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19: Ich bin Felix Becker. Nach der Flutkatastrophe im Himalaya steigt die Zahl der Todesopfer. Nach jüngsten Informationen der Behörden in Nepal wurden bislang über 680 Tote registriert.
8: Rund 3000 Menschen gelten noch als vermisst, unter ihnen zahlreiche Ausländer. Schlechtes Wetter erschwerte die Suche nach Überlebenden. Der Katastrophenschutz von Nepal warnte zudem vor weiteren Überschwemmungen durch einen Fluss. Die Vereinigten Staaten haben derweil 3,6 Millionen Dollar an Hilfen für die Menschen in der Katastrophenregion in Nepal angekündigt. Ulrike Klein, Redaktion.
19: Bei dem Referendum in Island über die Wiederaufnahme von EU-Beitrittsgesprächen liegt das Ja-Lager nach ersten Teilergebnissen knapp vorn.
10: Nach Medienangaben stimmten bisher gut 51% für die Aufnahme neuer Verhandlungen mit der Europäischen Union, knapp 49% votierten dagegen. Ein endgültiges Ergebnis liegt noch nicht vor. Sollte sich die Mehrheit für den Vorschlag der Regierung aussprechen, könnten die seit 2013 ausgesetzten Beitrittsgespräche mit Brüssel wieder aufgenommen werden. Timo Wiesner, Redaktion.
19: Die Bundesregierung macht offenbar Russland für den Drohnenvorfall am Flughafen Leipzig verantwortlich. Nach Informationen der Welt am Sonntag will Kanzler Merz das in den kommenden Tagen offiziell verkünden und Gegenmaßnahmen vorstellen. Anfang August war nahe einer ukrainischen Frachtmaschine eine mit Sprengstoff beladene Drohne entdeckt worden. Später fanden Ermittler eine weitere Drohne in der Nähe des Flughafens. In der Fußball-Bundesliga hat Union Berlin zu Hause gegen Frankfurt 3:3 gespielt. Die weiteren Ergebnisse: Elversberg-Leverkusen 3:2, Köln-Hoffenheim ebenfalls 3:2, Leipzig-Mönchengladbach 3:0, Mainz-Paderborn 0:0. Am Abend hat Dortmund gegen Hamburg 2:0 gewonnen. Dortmunds Trainer Niko Kovac sagte nach dem Spiel:
12: Ja, wir haben nicht nur gewonnen, sondern wir haben auch richtig gut gespielt, gerade in der ersten Halbzeit. Ich glaube, dass die ersten 45 Minuten schon ein richtiges Feuerwerk der Mannschaft waren. Dass wir das uns so vorgestellt haben, ja, dass wir es so umgesetzt haben, umso besser.
19: Am Nachmittag spielt Freiburg gegen Werder Bremen und Augsburg trifft auf Schalke.
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19: Heute gibt es im Norden und Nordwesten bei dichteren Wolken wiederholt Schauer. Im übrigen Bundesgebiet bleibt es bei einem Wechsel aus Sonne und Wolken meist trocken. Von den Alpen bis zur Lausitz scheint für längere Zeit die Sonne. Die Höchstwerte erreichen in der Nordwesthälfte 20 bis 25 Grad, sonst sommerliche 24 bis 29 Grad. Morgen ziehen in der Nordwesthälfte wiederholt Schauer und einzelne Gewitter durch und auch an den Alpen bleibt es stark bewölkt mit Regen. Im Süden zeigt sich das Wetter abseits der Berge heiter bis wolkig und weitgehend trocken. Die Höchstwerte liegen zwischen 20 und 25 Grad, im Süden und Osten lokal bei bis zu 27 Grad.
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1: Ist natürlich Spaß. Habe ich ja immer gerne gemacht, aber in den letzten Monaten war dafür leider einfach keine Zeit. Aber nun soll's wieder losgehen. Zumindest einmal in der Woche. Zunächst einmal gibt es ein Holly Hamburg Morgencafé. Und deswegen hoffe ich, ihr seid alle gut drauf, habt mich gefreut, dass es so viele interessiert hat, dass es endlich wieder ein Café von mir gibt. Das finde ich natürlich toll und super nett von euch, dass ihr mich vielleicht auch hier so empfangen tut. Und deswegen nicht lang schnacken und wir wollen ein bisschen Musik hören. Hier kommt der erste oder die ersten zwei Titel, sagen wir. Verteile ich euch ein bisschen, was ich so die letzte Zeit gemacht habe.

Ist doch ein schönes Motto. Wahre Träume. Annemarie Eifeld war das. Und davor unverkennbar Boney M. mit Daddy Cool. Jo, Holly Hamburg Morgencafé. Wieder ganz neu, ganz frisch. Und jo, jetzt auch wieder regelmäßig zumindest. Erstmal einmal pro Woche. Was hat der Holly all die Monate so getrieben? Naja, mir ist es wahrscheinlich nicht so sehr anders gegangen wie euch. Ich habe die meiste Zeit zu Hause im Studio verbracht. Hat was mit dieser komischen Corona-Geschichte zu tun. Ja, jetzt musst du wieder raus, gehst immer einen Schnutenpulli tragen. Ja, jetzt wisst ihr wieder nicht, was ein Schnutenpulli ist. Ist doch ganz einfach. Mund- und Nasenmaske. In Hamburg sagt man da Tau. Schnutenpulli. Jo, habt ihr wieder was dazugelernt. Nee, im Ernst jetzt. Ist natürlich gar nicht so witzig, das Ganze, aber ich nehme das natürlich wie viele von euch auch sehr ernst. Und deswegen, also jobmäßig ist das natürlich ein bisschen beschränkt im Moment. Die Auftritte so als DJ und ähnliches oder Moderation hat sich natürlich auf ein Minimum reduziert. Das Ganze oder das meiste habe ich natürlich ja im Homeoffice, wie das so schön heißt, gemacht, wie viele von euch natürlich auch. Unsere Branche ist so ein bisschen am Boden. Und, naja, und da das ein bisschen sehr langweilig auf die Dauer ist, hat Holly so gedacht, ja, dann muss er mal wieder was für seine ollen Hörer tun. Und das meine ich natürlich nicht abwertend, sondern das meine ich äußerst liebevoll. Und deswegen jetzt wieder so ein bisschen, naja, das Holly Hamburg Morgencafé. Geht los mit One-Way-Ticket, Eruption und Annie Parker, die besingt den schönsten Tag hier im Holly Hamburg.

Jo, ein schönster Tag, was war das in der Parka? Und hier ist das Holly Hamburg Morgenkaffee. Am Mikrofon ist der mit der großen Stute. Holly Hamburg sagt Moin Moin aus dem Studio in Hamburg und freue mich, wieder hier sein zu dürfen. Nochmal so herzlichen Dank für all die Wünsche und die vielen, vielen Fragen, wann es denn endlich wieder eine neue Sendung gibt. Mein Freund Frank Bradl was von Feelgood hat natürlich einen nicht unerheblichen Anteil daran, dass das jetzt so schnell gegangen ist. Ich fühlte mich da eben ein bisschen von ihm motiviert, muss ich ja ehrlicherweise gestehen. Aber das soll dem Ganzen keinen Abbruch tun. Ich freue mich, wieder für euch ein bisschen online zu sein und ein bisschen Musik für euch zu spielen. Und deswegen Never Gonna Give You Up, Rick Astley und danach dann ein neuer Titel von Daniela Lorenz. Wer nicht wagt, der und so weiter, ihr wisst schon. Aber erstmal hier Rick Astley and Never Gonna Give You Up.

Wer nicht wagt, der nicht gewinnt. Daniela Lorenz war das hier im Holly Hamburg Morgencafé. Ja, heute mal wieder so eine Mischung aus den Oldies und den Schlagern ganz aktuell. Und Marc Pircher hat was Neues auf den Markt geschmissen, nämlich Ohne dich. Und von Modern Talking habe ich denn You're My Heart and You're My Soul für euch hier im Holly Hamburg Morgencafé. Moin Moin aus dem Studio in Hamburg. Wünscht euch euer Holly Hamburg. Habt einen schönen Tag.

Ich finde, das kann man immer noch mal wieder hören. You're my heart and you're my soul, modern talking. Hier im Holly Hamburg Morgencafé aus dem Studio in Hamburg. Ja, was gibt's sonst noch Neues zu erzählen? Naja, ihr wisst ja selber, es ist alles nicht so ganz einfach, wenn man da zu Hause sitzt und dann überlegt, was macht man jetzt mit dem angefangenen Tag? Naja gut, dann fängst du an, über neue Produktionen nachzudenken, machst dann das eine oder andere an Moderation für Radiosendungen. Ich habe dann Texte gesprochen für Sendungen etc. pp. Aber so richtig Dauerbeschäftigung ist das auch nicht. Also es ist schon nicht so ganz einfach. Gott sei Dank habe ich ja noch einen Job nebenbei. Insofern bin ich da noch in einer sehr guten Situation meinen anderen Kollegen gegenüber gewesen, dass ich da noch ein zweites Standbein habe und somit also, wie das so schön heißt, meinen Lebensunterhalt bestreiten konnte. Das gilt natürlich nicht für alle meine Kollegen, aber so ist das nun mal in so schwierigen Zeiten. Jetzt haben die Mädchen viel Spaß. Hier ist Cyndi Lauper mit Girls Just Want to Have Fun. Und Vivian Lindy sagt, wir zwei tanzen durch die Nacht. Also mehr Spaß geht ja eigentlich.

bevor ich das vergesse, sorry, dass ich einfach dazwischen quatsch. Eigentlich sollte hier ja jetzt Vivian denn kommen. Geht auch sofort los. Aber bevor ich das vergesse, das ist das Holly Hamburg Morgencafé. Und keine Aufzeichnung, wieder ganz frisch für euch. Und jetzt kommt Vivian Lind. Und los geht's.

und das war sie, die, wie wir nennt hier im Holly Hamburg, Morgencafé Marianne Rosenberg, erfindet sich ja fast jedes Jahr einmal komplett neu. Nicht nur im Outfit, wie ich im Fernsehen sehen musste, sondern auch ihre Songs. Hallo mein Freund, einer ihrer aktuellen Titel. Und Karat hat auch was Neues. Leise Peterle, leise heißt der Titel von Karat hier im Holly Hamburg Morgencafé. Ich wünsche euch einen schönen Vormittag und passt auf euch auf. Hier ist euer Holly Hamburg und hier ist Marianne Rosenberg.

Ja, so leise kennt man Karat eigentlich eher selten. Wer mal ein bisschen genauer bei Karat reingehört hat, der findet in dem ein oder anderen Album auch solche ruhigeren Titel. I Wanna Dance With Somebody, Whitney Houston und die kleinen 1,50 Meter Turbo aus England, Susie Quattro, die natürlich hier in meiner schönsten Stadt der Welt in Hamburg lebt, mit ihrem Titel 48 Crash. Das aus den 80s und nun los geht's mit Whitney Houston und I Wanna Dance With Somebody hier im Holly Hamburg Morgenkaffee. Moin aus dem Studio, sagt Holly Hamburg.

Ja, 1,50 Meter geballte Energie. Susie Quattro und 48 Crash. Ja, so egal ist das nicht, aber ja, man mag ihn oder man mag ihn nicht. Michael Wendler hat den Titel Egal im Gepäck. Ja, ich weiß, die einen mögen ihn, die anderen mögen ihn nicht. Dafür habe ich dann aber auch noch die Amigos mitgebracht. Geht nicht. Gloria singen sie für uns. Mal sehen, was wir uns über Gloria zu erzählen haben hier im Holly Hamburg Morgencafé.

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Ja, die Amigos, der Sound ist unverkennbar. Eigentlich muss man nur die ersten Töne spielen und jeder Fan erkennt die Amigos. Ja, hier ist das Olli Hamburg Morgencafé mit einer frischen neuen Ausgabe. Und ja, soll nicht bei einer bleiben, soll jetzt nächste oder auch jede Woche, nicht nur nächste Woche, sondern jede Woche eine neue Ausgabe geben, hoffe ich doch, wenn nichts dazwischen kommt. Man weiß es in diesen Zeiten ja nicht so ganz wirklich. Gott sei Dank habe ich bisher mit Corona noch nichts am Hut gehabt. War zwar zwischendurch einmal auf Malle und musste mich dann anschließend in Quarantäne begeben, aber ja, das war eigentlich nicht schwer, weil so viel zu tun war denn doch nicht, dass ich dann also jeden Tag hätte raus müssen. Das durfte dann meine liebe Frau übernehmen, die Einkäufe und so. Und ich habe dann 14 Tage die Bude gehütet. Ja, ich bin es ja langsam gewöhnt, was willst du machen? Hier sind die Schlagerpiloten mit Lady Jamaica und dann die Bay City Rulers mit Bye Bye Baby. Und das hier in eurem Holly Hamburg Morgencafé. Moin, wünscht euch euer Holly Hamburg.

Bye Bye Baby, die Bay City Rollers waren das und jetzt kommt hier im Holly Hamburg Morgenkaffee Olli B. und Leben 1000 Lebenslieder und dann kommt Sabine Gaußmann, ganz, ganz frischer Titel, Mein Universum und das hier natürlich in eurem Lieblings-Holly Hamburg Morgenkaffee mit eurem Lieblingsmoderator. Ich weiß noch nicht, müsst ihr euch wahrscheinlich erstmal wieder dran gewöhnen. Nein, Spaß beiseite, ihr habt bestimmt mehr als einen Lieblingsmoderator oder Moderatorin, ist ja auch egal. Hauptsache, ihr hört mir noch ein bisschen zu. Wie gesagt, Olli P. und Sabine Gaußmann hier im Holly Hamburg Morgencafé. Moin Moin aus dem Studio in Hamburg. Wünscht euch euer Holly Hamburg Morgens.

Ja, waren wir denn in einem weiten Universum? Hier ist es heute Hamburg Morgencafé und wir machen weiter mit den drei aktuellen Schlagertiteln. Giovanni Zarella, Anche Tu und Andrea Berg. Ich werde dich so gern wiedersehen. Und Herzgold und der Feuerflieger. Und das alles in eurem Lieblingsradio. Hoffe ich doch bald wieder im Holly Hamburg Morgencafé. Wünsche euch einen zauberhaften guten Morgen hier aus dem Studio in Hamburg. Euer Holly Hamburg und schon geht's los.

Ja, hier ist ja schon wieder der Holly Hamburg. Und jetzt habe ich schon wieder so ein Oldie für euch, ne? Jeans on, ja, tragen wir jeden Tag. Aber einer, der die Jeans besingt, das war David Dundas in den 80ern mit Jeans on. Und dann habe ich für euch ja, den kleinen Quirligen aus England. Ihr wisst schon, wen ich meine. Der hat auch was für euch im Gepäck. Unser Ross Anthony. Einen sehr, sehr, ja, sagen wir mal, nachdenklichen Titel über seinen Papa. Goodbye, Papa Ross Anthony. Hier im Holly Hamburg Morgencafé.

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1: Ja, Goodbye Papa, Ross Anthony. Ein sehr ruhiger, bewegender Titel. Wir machen weiter hier im Holly Hamburg Morgencafé mit Olaf dem Flipper und Fiesta und dann Cliff Richard, We Don't Talk Anymore hier bei uns im Holly Hamburg Morgencafé.

Mr. Cliff Richard, Sir Cliff Richard, and we don't talk anymore hier im Holly Hamburg Morgencafé. Wir machen weiter mit, ja, aha, Take on Me. Ja, darf natürlich in so einer Udi-Veranstaltung nicht fehlen. Und dann habe ich noch was ganz, ganz Frisches für euch, nämlich Pures Partyglück heißen die. Und der Titel heißt Mit 17. Ach, mit 17 war das Leben noch schön, ne? Jetzt ist das Leben nur noch, ne? Aber ja, nein, ist auch noch schön, aber eben ein bisschen anders. Hier ist das Holly Hamburg Morgencafé mit dem Schnagger Holly Hamburg am Mikrofon. Der wünscht euch einen zauberhaften Vormittag und macht das Beste draus. Und hier geht's los mit Aha.

Ja, pures Partyglück mit 17, da fragt man nicht. Nee, da habe ich auch noch nicht so viel gefragt, lieber mehr gemacht. Ja, das waren noch andere Zeiten. Lang, lang ist's her. Ja, lang ist's her, dass wir ein Holly Hamburg Morgencafé gemeinsam gestalten durften. Heute war's mal wieder soweit. Ich hoffe, es hat euch ein bisschen Freude gemacht und ihr schaltet auch nächste Woche wieder ein, wenn es eine neue Ausgabe gibt. Bis dahin wünsche ich euch eine gute Zeit. Bleibt vor allem gesund und ich sag tschüss, ciao, euer Holly Hamburg. Hier ist noch Eloy de Jong und Barfuß und so im Regen, ihr wisst schon. Also, macht's gut und wie gesagt, bleibt auf jeden Fall gesund. Euer Holly Hamburg, tschüss.

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5: Ich bin Felix Becker. Nach der Flutkatastrophe im Himalaya steigt die Zahl der Todesopfer. Nach jüngsten Informationen der Behörden in Nepal wurden bislang über 680 Tote registriert.
3: Rund 3000 Menschen gelten noch als vermisst, unter ihnen zahlreiche Ausländer. Schlechtes Wetter erschwerte die Suche nach Überlebenden. Der Katastrophenschutz von Nepal warnte zudem vor weiteren Überschwemmungen durch einen Fluss. Die Vereinigten Staaten haben derweil 3,6 Millionen Dollar an Hilfen für die Menschen in der Katastrophenregion in Nepal angekündigt. Ulrike Klein, Redaktion.
5: Bei dem Referendum in Island über die Wiederaufnahme von EU-Beitrittsgesprächen liegt das Ja-Lager nach ersten Teilergebnissen knapp vorn.
2: Nach Medienangaben stimmten bisher gut 51% für die Aufnahme neuer Verhandlungen mit der Europäischen Union, knapp 49% votierten dagegen. Ein endgültiges Ergebnis liegt noch nicht vor. Sollte sich die Mehrheit für den Vorschlag der Regierung aussprechen, könnten die seit 2013 ausgesetzten Beitrittsgespräche mit Brüssel wieder aufgenommen werden. Timo Wiesner, Redaktion.
12: Die Bundesregierung macht offenbar Russland für den Drohnenvorfall am Flughafen Leipzig verantwortlich. Nach Informationen der Welt am Sonntag will Kanzler Merz das in den kommenden Tagen offiziell verkünden und Gegenmaßnahmen vorstellen. Anfang August war nahe einer ukrainischen Frachtmaschine eine mit Sprengstoff beladene Drohne entdeckt worden. Später fanden Ermittler eine weitere Drohne in der Nähe des Flughafens. In der Fußball-Bundesliga hat Union Berlin zu Hause gegen Frankfurt 3:3 gespielt. Die weiteren Ergebnisse: Elversberg-Leverkusen 3:2, Köln-Hoffenheim ebenfalls 3:2, Leipzig-Mönchengladbach 3:0, Mainz-Paderborn 0:0. Am Abend hat Dortmund

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1: Gewitter durch und auch an den Alpen bleibt es stark bewölkt mit Regen. Im Süden zeigt sich das Wetter abseits der Berge heiter bis wolkig und weitgehend trocken. Die Höchstwerte liegen zwischen 20 und 25 Grad, im Süden und Osten lokal bei bis zu 27 Grad.
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3: Und das war die feelgoodradio.net Nachrichten.

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8: Ich bin Felix Becker. Nach der Flutkatastrophe im Himalaya steigt die Zahl der Todesopfer. Nach jüngsten Informationen der Behörden in Nepal wurden bislang über 680 Tote registriert.
9: Rund 3000 Menschen gelten noch als vermisst, unter ihnen zahlreiche Ausländer. Schlechtes Wetter erschwerte die Suche nach Überlebenden. Der Katastrophenschutz von Nepal warnte zudem vor weiteren Überschwemmungen durch einen Fluss. Die Vereinigten Staaten haben derweil 3,6 Millionen Dollar an Hilfen für die Menschen in der Katastrophenregion in Nepal angekündigt. Ulrike Klein, Redaktion.
8: Bei dem Referendum in Island über die Wiederaufnahme von EU-Beitrittsgesprächen liegt das Ja-Lager nach ersten Teilergebnissen knapp vorn.
10: Nach Medienangaben stimmten bisher gut 51% für die Aufnahme neuer Verhandlungen mit der Europäischen Union, knapp 49% votierten dagegen. Ein endgültiges Ergebnis liegt noch nicht vor. Sollte sich die Mehrheit für den Vorschlag der Regierung aussprechen, könnten die seit 2013 ausgesetzten Beitrittsgespräche mit Brüssel wieder aufgenommen werden. Timo Wiesner, Redaktion.
8: Die Bundesregierung macht offenbar Russland für den Drohnenvorfall am Flughafen Leipzig verantwortlich. Nach Informationen der Welt am Sonntag will Kanzler Merz das in den kommenden Tagen offiziell verkünden und Gegenmaßnahmen vorstellen. Anfang August war nahe einer ukrainischen Frachtmaschine eine mit Sprengstoff beladene Drohne entdeckt worden. Später fanden Ermittler eine weitere Drohne in der Nähe des Flughafens. In der Fußball-Bundesliga hat Union Berlin zu Hause gegen Frankfurt 3:3 gespielt. Die weiteren Ergebnisse: Elversberg-Leverkusen 3:2, Köln-Hoffenheim ebenfalls 3:2, Leipzig-Mönchengladbach 3:0, Mainz-Paderborn 0:0. Am Abend hat Dortmund gegen Hamburg 2:0 gewonnen. Dortmunds Trainer Niko Kovac sagte nach dem Spiel:
11: Ja, wir haben nicht nur gewonnen, sondern wir haben auch richtig gut gespielt, gerade in der ersten Halbzeit. Ich glaube, dass die ersten 45 Minuten schon ein richtiges Feuerwerk der Mannschaft waren. Dass wir das uns so vorgestellt haben, ja, dass wir es so umgesetzt haben, umso besser.
8: Am Nachmittag spielt Freiburg gegen Werder Bremen und Augsburg trifft auf Schalke.
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8: Heute gibt es im Norden und Nordwesten bei dichteren Wolken wiederholt Schauer. Im übrigen Bundesgebiet bleibt es bei einem Wechsel aus Sonne und Wolken meist trocken. Von den Alpen bis zur Lausitz scheint für längere Zeit die Sonne. Die Höchstwerte erreichen in der Nordwesthälfte 20 bis 25 Grad, sonst sommerliche 24 bis 29 Grad. Morgen ziehen in der Nordwesthälfte wiederholt Schauer und einzelne Gewitter durch und auch an den Alpen bleibt es stark bewölkt mit Regen. Im Süden zeigt sich das Wetter abseits der Berge heiter bis wolkig und weitgehend trocken. Die Höchstwerte liegen zwischen 20 und 25 Grad, im Süden und Osten lokal bei bis zu 27 Grad.
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12: Und das waren die feelgoodradio.net Nachrichten.

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19: Ich bin Felix Becker. Nach der Flutkatastrophe im Himalaya steigt die Zahl der

0: Todesopfer. Nach jüngsten Informationen der Behörden in Nepal wurden bislang über 680 Tote registriert.
1: Rund 3000 Menschen gelten noch als vermisst, unter ihnen zahlreiche Ausländer. Schlechtes Wetter erschwerte die Suche nach Überlebenden. Der Katastrophenschutz von Nepal warnte zudem vor weiteren Überschwemmungen durch einen Fluss. Die Vereinigten Staaten haben derweil 3,6 Millionen Dollar an Hilfen für die Menschen in der Katastrophenregion in Nepal angekündigt. Ulrike Klein, Redaktion.
0: Bei dem Referendum in Island über die Wiederaufnahme von EU-Beitrittsgesprächen liegt das Ja-Lager nach ersten Teilergebnissen knapp vorn.
2: Nach Medienangaben stimmten bisher gut 51% für die Aufnahme neuer Verhandlungen mit der Europäischen Union, knapp 49% votierten dagegen. Ein endgültiges Ergebnis liegt noch nicht vor. Sollte sich die Mehrheit für den Vorschlag der Regierung aussprechen, könnten die seit 2013 ausgesetzten Beitrittsgespräche mit Brüssel wieder aufgenommen werden. Timo Wiesner, Redaktion.
0: Die Bundesregierung macht offenbar Russland für den Drohnenvorfall am Flughafen Leipzig verantwortlich. Nach Informationen der Welt am Sonntag will Kanzler Merz das in den kommenden Tagen offiziell verkünden und Gegenmaßnahmen vorstellen. Anfang August war nahe einer ukrainischen Frachtmaschine eine mit Sprengstoff beladene Drohne entdeckt worden. Später fanden Ermittler eine weitere Drohne in der Nähe des Flughafens. In der Fußball-Bundesliga hat Union Berlin zu Hause gegen Frankfurt 3:3 gespielt. Die weiteren Ergebnisse: Elversberg-Leverkusen 3:2, Köln-Hoffenheim ebenfalls 3:2, Leipzig-Mönchengladbach 3:0, Mainz-Paderborn 0:0. Am Abend hat Dortmund gegen Hamburg 2:0 gewonnen. Dortmunds Trainer Niko Kovac sagte nach dem Spiel:
3: Ja, wir haben nicht nur gewonnen, sondern wir haben auch richtig gut gespielt, gerade in der ersten Halbzeit. Ich glaube, dass die ersten 45 Minuten schon ein richtiges Feuerwerk der Mannschaft waren. Dass wir das uns so vorgestellt haben, ja, dass wir es so umgesetzt haben, umso besser.
0: Am Nachmittag spielt Freiburg gegen Werder Bremen und Augsburg trifft auf Schalke.
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0: Heute gibt es im Norden und Nordwesten bei dichteren Wolken wiederholt Schauer. Im übrigen Bundesgebiet bleibt es bei einem Wechsel aus Sonne und Wolken meist trocken. Von den Alpen bis zur Lausitz scheint für längere Zeit die Sonne. Die Höchstwerte erreichen in der Nordwesthälfte 20 bis 25 Grad, sonst sommerliche 24 bis 29 Grad. Morgen ziehen in der Nordwesthälfte wiederholt Schauer und einzelne Gewitter durch und auch an den Alpen bleibt es stark bewölkt mit Regen. Im Süden zeigt sich das Wetter abseits der Berge heiter bis wolkig und weitgehend trocken. Die Höchstwerte liegen zwischen 20 und 25 Grad, im Süden und Osten lokal bei bis zu 27 Grad.
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1: Feelgoodradio.net, nur wir sind nett, ist der Slogan dieses Senders, den ihr gerade hört. Ja, wenn ihr nett seid, dann hört zu. Ansonsten schaltet ganz schnell ab, wenn ihr nicht nett seid. Wir brauchen nur nette Leute um uns herum. Hier spricht Jürgen Drews. Ich wünsche euch was.

0: Hi.
1: Hallo.
2: Hallo.
3: So, wir hören euch wunderbar. Hi. Wir hören euch gut.
2: Ah, okay.
0: Also, benutzen? Ach so, auf den Ohren.
2: Hallo.
3: Ich habe euch auf die Ohren, ich höre euch wunderbar. Und da hinten sitzt die Technik, die nimmt euch auf. Ne?
0: Wow.
3: So, wir sind vom Feel Good Radio. Der heißt...
1: Hi.
0: Hallo.
1: Hi.
3: Wir haben jetzt so eine kleine Geschichte jetzt hier so vorbereitet. Natürlich gibt es noch eine Menge Leute, die euch Fragen stellen wollen. Und wir haben uns gedacht, das Feel Good Radio, wir haben ein gutes Gefühl. Wir haben euch im Fernsehen gesehen und ich hoffe, ihr habt jetzt auch ein gutes Gefühl mit uns. Und wir würden uns riesig freuen, wenn wir von euch nachher noch einen Jingle bekommen würden am Abschluss
1: Gerne.
3: Vom Interview.
1: Ja,
3: okay? So, jetzt würde ich sagen, lasse ich allen anderen den Vortritt und komme zum Schluss. Okay?
0: Okay, danke schön.
4: Susanne von X-Bay vom Nordbayerischen Kurier, das ist die Jugendzeitung. Ich glaube, ich habe mit dir schon ein Interview gemacht mit der Baha. Und jetzt, Senna, du willst heiraten, habe ich gehört. Wird es irgendwelche Auswirkungen auf die Band haben? Heißt es, dass du dann weniger Zeit haben wirst? Oder wie schaut es aus?
2: Okay, die Frage ist erstmal, wann soll ich denn heiraten?
4: Das Gerücht, also.
2: Ich weiß, du hast es gerade selbst beantwortet, es ist ein Gerücht, ne? Natürlich will jedes Mädchen mal ganz klassisch in Weiß heiraten, aber ich glaube, dass die Zeit jetzt noch nicht da ist.
4: Okay,
2: ja, also es ist ein Gerücht, das ist nur ein Gerücht, aber irgendwann auf jeden Fall. Warum denn nicht, ist ja was Schönes.
5: Wie real ist denn dieser Traum schon, den ihr gerade lebt?
0: Also ich glaube, so wirklich realisiert haben wir es alle noch nicht ganz. Wenn wir dann abends als unsere Auftritte in den Clubs haben, dann... merken wir schon, dass wir Monroe sind, wenn wir angekündigt werden. Aber ich glaube, jetzt die Tage, wenn wir zu Hause sind, also Silvester, haben wir endlich mal Ruhe, wo wir alles verarbeiten können und wirklich, ja, einfach wissen, dass wir jetzt die Band sind und ja.
5: Ist das so, wie ihr das euch vorgestellt habt? Oder bunter, schillernder, verrückter, anstrengender?
6: Auf jeden Fall ist es so, wie wir es uns vorgestellt haben. Ist natürlich auch anstrengend. Aber wir haben einen straffen Zeitplan, aber es macht wahnsinnig viel Spaß. Ich meine, wir dürfen unseren Traum leben. Wir haben verschiedene Auftritte, Fotoshootings, Pressetermine. Also eigentlich sehr positiv und sehr schön. Wir lernen jeden Tag neue Leute kennen. Ein sehr schönes Leben.
5: Noch zwei Shows heute. Wie ist denn das Programm sonst? Was war gestern? Was ist morgen? Morgen ist frei.
1: Gestern war frei gewesen. Da haben wir Off-Day gehabt. Da waren wir shoppen gewesen, was so Frauen halt in ihrer Freizeit tun. Ich glaube, dem Ding bleiben wir treu. Davor hatten wir auch so eine Show am Tag gehabt und es gab auch mal Tage, wo wir zwei Shows hatten. Aber es ist immer gut, wenn du zwei Shows hast, weil wenn du von der einen Bühne runterkommst und dann darfst du nochmal auf die nächste Bühne, das ist genial, weißt du, weil es ist immer so bei uns, wenn wir auf der Bühne stehen und dann die Songs fertig sind, dann wollen wir gar nicht mehr runter. Weißt du, dann wünschen wir, oh komm, wir machen noch 5 oder 16 Songs auf der Bühne. Aber ich denke mal, so ist jeder Künstler und es sollte sich auch jeder Künstler bewahren im Herzen, dass er diese Bühne liebt halt, egal wo er gerade steht. Deswegen sind wir dankbar, dass wir heute zwei Shows rocken können.
7: Ihr seid ja viel unterwegs in deutschen Landen. Wisst ihr eigentlich gerade, wo ihr seid? Oberpfalz, sagt euch das was? Wenn man euch eine Karte geben würde, wüsstet ihr, wo es ungefähr ist?
2: Soll ich ehrlich zu dir sein? Ich habe keine Ahnung. Ich bin ehrlich zu dir, ich habe echt keinen Plan, aber es sieht gut aus. Es sieht gut aus, es ist positiv. Es kam bei mir ganz positiv an. Sieht gut aus.
7: Der nächste, wie geht die Tour weiter? Wie läuft das Programm insgesamt weiter? Habt ihr überhaupt noch einen Überblick? Morgen sind wir da, da sind wir da. Sind das für euch nur Namen oder verbindet ihr da teilweise auch was damit?
2: Was heißt verbinden? Ich meine, ich war ja noch nie hier gewesen, weißt du? Beim nächsten Mal werde ich was verbinden. Auf jeden Fall. Es ist immer was Neues für uns. Es sind ganz andere Leute. In Frankfurt gehen sie ganz anders ab, wie sie in Mannheim abgehen oder wie sie hier abgehen, weißt du? Es ist immer ein ganz anderes Feeling. Und ich habe persönlich mitbekommen, gerade in etwas kleineren Städten sind die Leute sehr herzlich. Viel, viel herzlicher und nicht so oberflächlich, weißt du? Also die wollen mehr Kontakt zu dir haben, die freuen sich bei jedem Song und das tut dir halt gut, weißt du? Und dann kommst du auch gerne immer wieder zurück.
0: Gestern zum Beispiel waren wir in Freiburg, in meiner Heimatstadt, hatten dort auch einen Clubauftritt und da haben wir halt auch gemerkt, dass natürlich die Leute dann halt auch irgendwie anders reagieren, weil ich halt natürlich auch von der Stadt komme und also jede Stadt bringt natürlich immer was Süßes, was Schönes von sich selber mit und es ist immer was Besonderes.
7: Hast du überhaupt Zeit da, vielleicht mit Freunden, die man hat oder hatte, Kontakt aufzunehmen am Rande so eines Konzerts oder ist der Tourplan so eng gestrickt, dass für sowas gar keine Zeit ist?
6: Ich denke, dass man sich die Zeit nehmen muss. Also wir haben alle Telefone, wir haben alle Handys. Wir können mit unseren Freunden telefonieren und sagen, hey, wir kommen heute und habt die Zeit. Einfach, selbst wenn es nur eine halbe Stunde ist, sich einfach zu sehen.
1: Meine Leute waren in Freiburg da zum Beispiel. Die haben mich direkt in Freiburg besucht. Das ist ja nur 1,5 Stunden von Frankfurt entfernt. Und da kamen sie auch vorbei. Und es tut auch immer wieder gut, wenn man Freunde sieht, weißt du, weil
2: Die zeigen dir halt, wo du herkommst und dass du es niemals verlieren sollst. Du musst immer alles schätzen und es tut dir gut, wenn du deine Leute um dich hast, weißt du, gerade bei so einem Business. Weil, sind wir mal ehrlich, das Business ist halt sehr hart. Und aber gerade wenn du freie Tage hast und immer zu Hause bist bei der Mama, die dir auch immer noch jetzt die Ohren lang zieht, egal ob du jetzt auf der 1 bist oder nicht, das ist der egal, tut es eigentlich gut, weil du bleibst dann immer der, der du bist, weißt du, gehst mit reinem Herzen auf die Bühne und freust dich halt auf jeden Auftritt und das ist eigentlich auch egal, ob es 2 Leute sind, die dir zujubeln oder ob es jetzt mal 2000 sind, weil das ist für uns eine Ehre, weißt du?
3: Liebe Senna, ja, möchte dir jetzt meinen Personalausweis zeigen.
2: Okay.
3: Schaust du mal bitte drauf.
2: Schön.
3: Und weißt du, wo ich geboren bin?
2: Am Frankfurter Main, ich sag's dir. Deswegen sagte ich schön.
3: In der Nordweststadt.
2: Nee.
3: Ja, ich bin aus der Nordweststadt. So viel.
2: Wo denn da?
3: Bernadottestraße.
2: Alter, mach. Das meinte ich, weißt du? Einfach genial, wie fett ist denn das?
3: So, geil. Das wollte ich dir jetzt mal aufheben, deswegen habe ich mir das gedacht.
2: Richtig
3: okay.
2: Cool, richtig cool.
3: Jetzt habe ich die Denise mitgebracht. Die Denise ist bei uns Nachwuchsmoderatorin und die macht auch für die Schule ein Projekt, die Realschule in Kemnath. Hat also da, wo die gehört haben, wir kommen zu euch, haben die sofort ein Projekt erstellt und haben gesagt, da müsst ihr unbedingt den Mädels was übergeben von uns. Und da hat sich sogar der Schuldirektor mit hingestellt und die Denise hat jetzt auch 2, 3 Fragen und die zittert natürlich wahnsinnig. Es ist ihr erstes großes Interview und ich würde mich riesig freuen, wenn ihr ein paar schöne Fragen für sie beantworten würdet, okay?
2: Ja, gerne.
6: Hi, Denise.
8: Ja, also erstmal hallo. Also erstmal habe ich eine Frage, die mich im Moment ein bisschen selber betrifft. Gab es damals Leute, noch bevor ihr berühmt wart, die euch ein bisschen belächelt haben und nie so richtig an euch geglaubt haben?
2: Na logisch. Die gibt es ja überall, würde ich sagen. Bei mir gab es viele Leute, die nicht irgendwie an mich geglaubt haben, die ins Gesicht gelacht haben und im Hintergrund gesagt haben, ach die... Man bringt sie denn die Platte raus? Niemals. Es gibt immer solche Menschen, aber solche Menschen halten dich am Leben.
8: Und was würdet ihr jetzt machen, wenn ihr diesen genau den Leuten jetzt auf der Straße begegnen würdet? Wie würdet
2: ehrlich?
8: Ihr reagieren?
2: Ich würde gar nichts machen. Ich muss ja gar nichts mehr machen. Ich muss doch gar nichts mehr machen. Es wurde doch schon alles selbst beantwortet. Da musst du gar nichts machen. Ich finde, es wäre niveaulos, wenn ich mich auf den Niveau noch einlasse. Ich würde ganz normal Hallo sagen, was geht ab, alles klar. Wenn sie mich fragen, wie geht's dir, werde ich sagen, du weißt doch, wie es mir geht. Mehr musst du eigentlich dazu nicht sagen.
8: Dann habe ich noch eine andere Frage. Was würdet ihr machen, wenn ihr mal für einen Tag oder für mehrere die gleiche Macht hättet wie ein Bundeskanzler? Was würdet ihr ändern?
2: Ich würde ihn kündigen. Was würde ich ändern? Oh, ich würde so vieles ändern, glaube ich. Ich würde anfangen ganz unten, in den Schulhöfen würde ich anfangen, dass es mehr Unterstützung gibt für die Schüler, dass es in Jugendclubs mehr Einrichtungen geben soll, weil wenn ich mir heute die Jugendclubs angucke, wo es einen Computer gibt, wo sich echt 20 Schüler darauf geiern auf den Computer. Mehr Schulkraft, mehr Organisation für Kids, dann Obdachlose. Ich meine, guck dir mal Deutschland an, ich find's obertraurig. Wir sind ein Sozialstaat und ich sehe mehr Obdachlose als je zuvor. Arbeitslosigkeit hat sich immer noch nicht geändert in meinen Augen. Ich würde, anstatt ins Ausland zu gehen, würde ich hier in Deutschland aufräumen. Erstmal. Ich würde uns erstmal eine gerade Linie schaffen, gerade für unsere Jugendlichen, weil das sind unsere Zukunft, weißt du, das ist unsere Zukunft. Es gibt viel zu tun, sehr viel zu tun und ich finde es einfach nur traurig, dass keiner drauf kommt, weil er muss einfach nur vor seiner Haustür kehren, da kann er anfangen. Weißt du, wenn ich in Frankfurt rumlaufe und so viele Junkies sehe, zum Beispiel, oder Obdachlose, dann tut es mir im Herzen weh, weil ich lebe in Deutschland, das ist ein Sozialstaat. Und wenn wir mal alle zusammenhalten würden und wenn es echt die Politiker machen können, dann sollten es Menschen wie du und ich machen. Weißt du, mal ran an den Ball. Das würde ich ändern.
8: Ja, Mandy, würdest du irgendwas ändern?
6: Wie bitte?
8: Würdest du irgendwas ändern?
6: Ja, ich glaube, die Senna hat schon alles gesagt, ich stimme ihr da voll zu.
2: Ich glaube aber, das würdest du auch machen.
8: Ja, klar. Ja, das waren eigentlich schon meine Fragen. Da hatte ich jetzt, wie gesagt, mein Vater hat das jetzt schon angesprochen, dass ich eben mit meiner Schule ein Projekt gemacht habe. Das hat auch irgendwo... Das wollte ich auch euch im Namen der Schule, Realschule Kemnath, mal übergeben. Wie gesagt, wir sind alle Riesenfans von euch.
3: Lass sie mal mit hin zu euch. So, jetzt geht Denise Bradl rüber zu den Mädels und stellt sich zu den Mädels und übergibt praktisch das Plakat an euch, ne?
9: halte es mal hoch, weil ich bin, glaube ich, die Größte. Ich halte es einmal zurück.
10: Schön. So, danke schön. Super.
9: Das war eine gute Frage. Wirklich sehr schön gemacht.
10: So, jetzt haben wir natürlich noch mehr. Wir haben einen Internetaufruf gemacht und haben unseren Zuhörern gebeten, sie möchten sich bitte bei uns ins Forum reinschreiben, was für Fragen wir euch stellen sollen. Wir haben das alles zusammengerafft, haben es ausgedruckt für euch. Das ist ein ganzer Stapel Fragen, die könnt ihr mal irgendwann bei Gelegenheit mal durchgehen und einfach mal gucken. Vielleicht könnt ihr mal bei irgendeinem Interview mal die Fragen beantworten. Wir wollen euch gar nicht mehr weiter nerven. Ich gebe es euch einfach mal rüber. Und was uns natürlich persönlich interessiert, ihr seid natürlich jetzt total angenervt, kann ich mir vorstellen. Die ganzen Tage wart ihr jetzt nur unterwegs und habt nur
2: Interviews gegeben. Also angenervt sind wir nicht. Sind wir angenervt aus?
10: Nö, auf keinen Fall, auf keinen Fall. Aber ich kann mir gut vorstellen, ihr habt also jetzt bestimmt, seid ihr froh, wenn ihr zu Hause seid, Silvester feiern könnt und eure Ruhe habt dann von allem. Jetzt bei dem Konzert wird ihr natürlich alles geben. Was können wir denn von euch erwarten jetzt? Was kommt jetzt? Was macht ihr jetzt da drin?
6: Ich denke, wir werden auf die Bühne gehen, wieder unser aller Bestes geben und ich denke, dass vor allem das Publikum uns so viel gibt und deswegen möchten wir auch so viel wie möglich auch zurückgeben und da das Publikum uns auch so anheizt, denke ich, werden wir die Bühne rocken.
2: Ja, und was wir bieten werden, wir gehen mit reinem Herzen auf die Bühne, so wie wir es immer getan haben und singen, also wir sind einfach so, wie wir sind, weißt du, wir wollen uns gar nicht ändern, wir wollen so bleiben, wie wir sind und unsere Ehrlichkeit halt, dass wir auf der Bühne, was die Leute im Fernsehen gesehen haben, dass sie wissen, okay, ey, die sind ja echt so, weißt du, dass wir einfach nur echt sind und das wollen wir auf der Bühne zeigen und da glaube ich, musst du gar nicht viel tun, sondern du musst einfach nur glücklich sein und es ist für uns eine ganz große Ehre. Also es ist für uns eine Ehre und das zeigen wir auch, indem du einfach du selbst bist.
10: Der Detlef hat euch ganz schön rangenommen, muss ich ehrlich sagen, auch das ganze Team natürlich. Seid ihr jetzt Befreiter? Habt ihr das jetzt alles hinter euch gelassen und sagt, okay, jetzt haben wir eine harte Zeit hinter uns, jetzt können wir das leben, wofür wir gearbeitet haben? Mandy, gerade bei dir, was
6: ja
10: so extrem, ne?
6: Ja, also aber ich glaube, das war sehr gut, dass er uns so hart rangenommen hat, weil da haben wir gelernt, stärker zu sein, ja, und selbstbewusster. Gerade ich hatte ja immer die Probleme mit dem Selbstbewusstsein. Und ja, auch mit der Presse hatten wir ja Übungen, die uns jetzt sehr hilfreich sind, weil wir jetzt besser wissen, wie wir damit umgehen sollen. Und jetzt ist man natürlich befreiter, weil der ganze Druck von den 7-6 Monaten vorbei ist und wir endlich wissen, wir sind die Band. Und es ist trotzdem immer noch viel Stress, aber es ist ein schöner Stress, weil man weiß, wir sind die Band und wir haben nicht noch irgendeine Entscheidung, bei der wir antreten müssen, sondern wir sind die Band und das macht uns schon sehr glücklich.
10: Prima. Würdet ihr nochmal irgendwas ändern? Würdet ihr den Weg immer wieder gehen, so wie ihr gegangen seid?
6: Im ganzen Leben?
10: Nein, diesen Weg. Popstars.
6: Dieser Weg?
10: Dieser Weg.
6: Auf jeden Fall. Also für mich hat der Weg sich gelohnt und wenn ich irgendwann die Chance, also wenn ich sagen würde, ob ich jetzt im neuen Leben nochmal sowas machen würde, ich würde es auf jeden Fall tun, weil es für mich sehr viel gebracht hat und ich sehr viel davon gelernt habe und es mir meinen Traum ermöglicht hat.
10: Möchtet ihr den Leuten, die jetzt sich bewerben für Popstars wieder, möchtet ihr denen was mitgeben auf dem Weg?
6: Ja, sollen einfach so natürlich bleiben, wie sie sind und sich auf keinen Fall verstellen.
2: Ja, ja, und sie sollen an sich glauben,
10: okay,
2: weil Träume können wahr werden.
6: Genau.
10: Jetzt möchte ich den anderen das Mikro lassen und ich bedanke mich recht herzlich fürs Figo-Radio und ich würde mich riesig freuen, wenn wir von euch noch am Abschluss einen Jingle bekommen würden.
2: Sehr gerne, sehr gerne.
10: Dankeschön.
11: Okay. Eine Frage, die mich sehr beschäftigt hat die letzten Tage, kaum gab es die Band so, wie sie nun ist, gab es auch schon die ersten Gerüchte, die verstehen sich nicht, der Altersunterschied ist zu groß, die trennen sich wieder. Was wollt ihr all diesen Leuten, die sowas in die Welt setzen, mal sagen?
2: Also ich kann nur sagen, ich finde es cool, weil wenn wir sowas lesen, amüsieren wir uns ja auch. Wir haben jede Woche haben wir unseren Klatsch und Tratsch über uns selbst. Sollen weiter so machen, wenn sie denken, okay, sie müssen unbedingt einen Hollywood-Streifen spielen und wie sollen da die Hauptrollen spielen, warum denn nicht, gibt euch, weißt du. Es kommt uns ja nicht nah irgendwo, weißt du, weil wir wissen, wer wir sind und wir wissen, wo wir herkommen und das zählt. Und wie du siehst, sind wir keine Zickenband, wir verstehen uns gut. Ich glaube und ich hoffe auch dran, und ich glaube auch dann, dass es Monroes noch lange, lange geben wird, wenn die Leute uns da draußen hören möchten. Und ja, sie sollen sich weitergeben, ist kein Thema.
12: Ich habe da mal eine Frage dazu, weil ich meine, der letztens in der Bravo das Probleme gab mit Bushido, der hat dich da so ein bisschen gedisst.
13: der hat dich ja da so ein bisschen gedisst und hat dann auch noch ganz frech gemeint, ja, die werden mal alle drei als Alkoholikerin landen. Was sagst du dazu? Also, ich meine, das ist ja schon eine ziemlich harte Aussage, sowas, ne?
2: Also, ich finde es witzig, dass ein Mann mit 28 Jahren, und er ist gerade ganz, ganz oben in seiner Karriere, dass er das immer noch braucht. Wir sind Frischlinge in der Musikszene und ich finde es irgendwo schon traurig, weil das macht man nicht mit Frischlingen, die in der Musikszene gerade herkommen. Das muss ich ihm nicht erzählen, er ist ein erwachsener Mann. Aber ich meine, okay, wenn er es braucht und wenn es so ist, dann gibt die, ist kein Thema. Und ich tröste ihn gerne, ist echt kein Thema, der soll ruhig so weitermachen. Ich finde es einfach nur witzig und meine Mädels auch. Also wir lassen uns nicht auf sein Niveau ein. Er ist gerade ganz oben in seiner Karriere und er hat es eigentlich gar nicht nötig, von uns Promo zu bekommen, aber anscheinend doch. Soll er weitermachen, kein Thema.
14: Ich habe noch eine Frage, und zwar habt ihr ja viele junge Bands und Fans und seid Vorbilder. Was wollt ihr denn jungen Leuten übermitteln, also als Vorbilder, diese Funktion? Wie ist das, wenn man Vorbild ist für junge Leute?
15: Ja, dass wir auch alle an unseren Traum geglaubt haben, dass auch unsere Familie, unsere Freundin an uns geglaubt hat, dass die Mädels und die Jungs draußen auch an ihre Sachen glauben sollen und immer so bleiben, wie sie sind und sich einfach nicht verstellen, weil so kommt man eigentlich im Leben voran. Und ja, ich denke, dass wir auch in gewisser Weise die Mädels und Jungs und auch die Erwachsenen draußen berühren können und das ist uns auch sehr wichtig.
16: Habt ihr selber auch? Ja. Meine
2: Mama. Ja. Also ich kann von meiner Mama reden. Meine Mama ist eine der schönsten Frauen auf dieser Welt für mich. Eine der stärksten Frauen und sie hat mich niemals aufgegeben, egal wie kritisch es war. Und ich denke mir mal, deswegen ehre ich meine Mutter und ich werde sie weiterhin ehren. Und wenn ich es schaffen würde, ihr das nur im Viertel das zurückzugeben, was sie mir mein Leben lang gegeben hat, glaube ich, könnte ich mich glücklich schätzen. Ich bin die glücklichste Tochter auf Erden, so eine Mama zu haben.
14: Und ich
2: Also ich habe keine Vorbilder, ich höre mir gerne Musik an, weil Musik ist ein Lebensinhalt von mir. Ich höre mir gerne Prince an, wie ich mir auch Lenny Kravitz anhöre oder wie ich mir Metallica anhöre oder wie ich mir Maxwell anhöre oder Sade, Aaliyah. Es ist sehr breit mein Ding, aber ich höre mir auch sehr gerne deutsche Bands an, wie zum Beispiel Juli oder Sportfreunde Stille, höre ich mir auch sehr gerne an, weißt du. So, es kommt darauf an, wenn es mir gefällt, dann gefällt es mir. Und es sind aber keine Vorbilder, sondern ich liebe die Geschichten von diesen Menschen, wie sie an sich gearbeitet haben und wie sie an ihr Ziel gekommen sind. Und ich höre mir gerne die Musik an. Aber mein Vorbild, wie gesagt, ist meine Mutter.
13: Also, und ihr, ich habe ja gehört, ihr werdet beim Vorentscheid beim Grand Prix auftreten. Da schon mal herzlichen Glückwunsch.
15: Dankeschön.
13: Mit welchem Song werdet ihr denn auftreten? Wisst ihr das schon?
15: Eine Überraschung.
16: Ja, ist eine Überraschung, es bleibt geheim.
13: Also ist das ein komplett neuer Song?
16: Ja.
13: Also
16: höchstwahrscheinlich schon, ja.
13: Aha.
2: Und also man weiß es noch nicht, aber es wird eine Überraschung.
13: Und wie wichtig ist da euch die Teilnahme? Denn wie man ja weiß, in den letzten Jahren hat es ja leider kein deutscher Act geschafft. Wollt ihr jetzt mal zeigen und...
16: Ich denke, wenn Deutschland uns will und wir den Vorentscheid gewinnen, dass wir auf jeden Fall unser Bestes geben werden und dass wir auf jeden Fall Deutschland gut vertreten werden. Und ich glaube, dass es immer ein Traum von uns, von jeder Einzelnen von uns gewesen ist, dort mal auftreten zu können, international gesehen zu werden. Und diese Chance würden wir nicht verpassen.
13: Mhm. Okay.
2: Also wir vertreten unser Land und wir holen uns den Preis nach Hause.
13: Ja.
2: Er gehört hierher. Den holen wir uns. Nicole hat es vorgemacht, wir machen es nochmal nach. Wir holen nach Hause.
16: Wie soll das ein Schuss? Selbst wenn wir auf Platz 18 oder selbst wenn wir auf dem letzten Platz landen würden, ich glaube, dass es kein Schuss nach hinten ist. Ich glaube, dass es eine Riesenchance ist, erstens schon international gesehen zu werden, zweitens auf so einer großen Bühne vor so einem großen Publikum zu stehen.
2: Und du vertretest dein
16: Land. Man lernt so viel.
2: Du vertretest dein Land. Hier bist du groß geworden, hier bist du aufgewachsen. Und wenn ich sage, ich hole uns den Pokal oder wir holen uns den Pokal nach Hause, dann ist es eigentlich nur gut. Weißt du, das ist ein Selbstbewusstsein, das ist gesund und ich finde, Deutschland hat es mal wieder verdient. Warum denn nicht?
17: Wenn kommst du nach USA, du singst?
2: USA?
17: USA, ja.
2: Ja, wenn ihr uns einladen würdet? If you invite us?
17: Vielleicht.
2: Maybe?
17: Vielleicht.
2: Maybe. Only God knows.
17: I'm sure they'll be glad to have you.
2: I hope so.
16: Thank you.
2: I hope so.
16: Thank you.
18: Thank you very much.
17: You're very welcome.
13: Ihr da die Lieder selber euch aussuchen? Oder haben die...
15: Nee, also die Lieder sind uns vorgegeben worden, aber wir haben alle unsere eigenen Emotionen, unsere eigenen Geschichten, ja, und unsere ganzen eigenen Stimmen reingebracht und deswegen verbinden wir das auch sehr mit uns, weil es kommt uns so vor, als hätten wir selber die Lieder geschrieben, weil weil wir halt so viel von uns reingesteckt haben.
2: Mhm. Man ja, muss das ist auch die Zeit gewesen, die war viel zu kurz, um erst nochmal sich hinzusetzen, die hier selbst zu schreiben. Ich meine, wir haben alle hier Erfahrungen, Bar hat in der Band gespielt, hat ihre Songs selbst geschrieben, wie auch Mandy und ich auch. Wir wissen, wie es ist, Songs zu schreiben, nur von meiner Erfahrung, es dauert lang, bis du ein komplettes Album zu Ende geschrieben hast und es hat die Zeit halt nicht gereicht. Aber ich denke mal, es wird irgendwann mal die Zeit kommen, wo wir uns dann wieder hinsetzen und unsere eigenen Songs auf Deutsch vielleicht schreiben werden, auf Arabisch, Türkisch, Italienisch, keine Ahnung. Ich glaube, das ist alles offen. Wir sind jetzt erstmal, Temptation ist da. Wir sind froh, dass Temptation da ist. Wir hoffen, dass Temptation weiterhin gut läuft. Wir sind stolz auf das Album, weil es unser Baby ist.
3: Was passiert, wenn ihr durch die Stadt lauft? In eure Städte?
15: Es passiert viel. Also es ist schon sehr schwer, durch die Städte zu laufen, vor allem in unseren Heimatstädten. Also alleine, wenn ich alleine durch Freiburg laufe, geht's noch. Wenn ich mit den beiden zusammenlaufe, dann ist es sehr schwer, weil dann natürlich der Anlauf noch größer ist. Es ist ein sehr schönes Gefühl natürlich für uns auch, weil es dann heißt, dass es den Leuten gut gefällt. Einfach das, was wir machen, die Musik und wie wir rüberkommen. Und es ist eigentlich ein positives Gefühl. Aber es ist schwer natürlich, man kann nicht mehr so auf die Straßen wie früher.
3: Ist Monrose ein Job, wo man dann nach Hause geht und sagt, jetzt hänge ich die Jacke auf und bin zu Hause, ich bin ich? Oder ist man Monrose rund um die Uhr?
2: Teils, teils würde ich sagen. Ich meine, du bist ja immer du selbst. Ob Monrose oder nicht Monrose, du hast dich ja irgendwo nicht verstellt. Ich denke mir einfach nur, du bist in deinem Ding professioneller geworden, in dem Musikding. Und wie du dich gibst und alles, das ist ja alles positiv. Doch wenn du zu Hause bist, ist ja klar, dass du privater bist. Das aber, es ist eigentlich nicht so ein großer Unterschied, weil vom Charakter her sind wir eigentlich ziemlich gleich. Ich komme nach Hause, lass immer noch meine Pizza ab, sag hallo, ich bin zu Hause. Und da hat sich eigentlich nicht viel geändert. Was ich tue, ich gehe schlafen. Ja. Und gehe ins Reich der Träume.
3: Und habt ihr, haben eure Eltern jetzt einen neuen Telefonanschluss, neue Telefonnummern? Nö,
15: bei mir noch nicht. Ja, doch, mein bei auch. Mir schon. Ja. Also bei mir war es echt extrem. Da gab es am Tag um die 100 Anrufe. Also es ging durchgehend nur noch. Und die Mama ist dann schon gar nicht mehr dran gegangen. Und ja, jetzt haben wir auch eine private Nummer.
3: Also eine extra Nummer, wo man sagt,
15: genau.
3: Monrose frei.
2: Bei mir ist noch alles im grünen Bereich. Ist alles noch cool. Ja, klar.
18: Wie feiert ihr denn morgen Silvester? Könnt ihr überhaupt?
19: Ich werde schlafen. Zu Hause. Also ich werde schlafen, ja.
18: Also habt ihr morgen keine Auftritte mehr? Nee, nichts mehr.
19: Ganz kleinen Moment.
18: Kein Problem.
20: Sitzt ihr im Weg?
19: Ganz große Kamera, okay? Ah, schon weg.
2: Silvester, ja, Familie. Mhm. Und ich habe schon vorher nie Silvester gefeiert, um ehrlich zu sein. Schön schlafen gehen, gut essen und dann schlafen.
19: Raclette essen.
2: Ja.
21: Und gar nicht singen.
19: Wie bitte?
21: Gar nicht singen.
19: Nee.
2: Silvester nicht. Nee, unter der Dusche vielleicht.
3: Jetzt nochmal ein herzliches Dankeschön an den Herrn Megu, der das Ganze hier jetzt gemanagt hat und der uns also alle hier an den Tisch geholt hat. Herzlichen Dank nochmal an dich. Also du hast da unheimlich was geleistet und es ist toll, dass ihr gekommen seid. Wir sind so froh.
2: Sehr, sehr gerne.
3: Super.
2: Schön, dass klasse. Wir hier sein durften.
21: Ja. Eine Geschichte noch. Wir sind unterstützt worden vom Mediamarkt sehr stark bei der ganzen Sache von Herrn Hauser. Die Sendung hat vorgestern Geburtstag gehabt. Ja, deswegen hat der Herr Hauser auch noch ein kleines Präsent für dich.
19: Oh, ja, süß.
22: Schön, dass ihr da seid.
19: Schön, dass wir hier seid.
22: Das ist eine Ehre in der Doktorarbeit.
19: Aber uns auch. Ach, danke schön.
22: Für die Enten vielleicht zwischen den stressigen Auftritten.
19: Ah, muss
22: und auch für den Abend.
19: Dankeschön. Sehr, sehr lieb. Dankeschön.
22: Ja,
19: sehr, sehr schön. Dankeschön.
22: Also, wir freuen uns auf den Auftritt.
19: Ja, ich freue mich auch sehr.
22: Und für 2007 weiterhin so viel Erfolg.
19: Dankeschön, ja, Dankeschön.
21: Habt ihr für 2007 noch Vorsätze?
2: Gesundheit, ich will mit dem Rauchen aufhören. Das sag ich aber schon seit 10 Jahren. Gell? Aber sehr viel Gesundheit und...
3: Ja.
21: Kurz, das ist der Chef des Hauses, Herr Wörner, der auch immer auf der Lade Wein gehört.
19: Hi, Herr Wörner.
21: Ja, der auch maßgeblich natürlich daran beteiligt war, dass es heute Abend hier überhaupt...
19: Sie waren vorhin schon da, gell?
21: Ja.
19: Ich habe Sie
21: ja
19: in den Ohren gesehen.
21: Noch mal einen. Wollte ich auch.
19: Dankeschön, dass wir hier sind.
21: Dankeschön.
19: Dankeschön.
3: Och,
19: Dankeschön, das wünschen wir Ihnen aber auch.
3: Den Jingle, das wäre toll, ja.
21: Vielleicht den gleichen Jingle noch dann für Radio vor den
19: Gitarren. Okay. 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
15: Mhm. 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
3: Dankeschön. Okay. Können wir den noch einmal haben?
2: Ja, klar.
3: Einmal noch. Danke.
2: Okay. Den aber nochmal, den hier?
3: Den noch einmal und dann nochmal Radio Handicap.
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1: Die AfD als auch für die Linkspartei.
2: Merz sprach von 20% unentschlossenen Wählern, die man noch von einer CDU-geführten Regierung überzeugen wolle. Heute Nachmittag wird er zunächst in Kühlungsborn zum CDU-Wahlkampf in Mecklenburg-Vorpommern erwartet. Danach geht's weiter nach Quedlinburg in Sachsen-Anhalt. Im Grand Canyon Nationalpark in den USA hat es eine Sturzflut gegeben. Ein Mann kam ums Leben, mindestens 15 Menschen werden vermisst. Zu der plötzlichen Flut kam es laut den Behörden schon vorgestern in der Nähe einer Unterkunft. Der Nationalparkservice bittet auf seiner Homepage um Informationen zu Menschen, von denen es seitdem kein Lebenszeichen gibt. 62 Personen wurden demnach in Sicherheit gebracht. Der Testbetrieb für einen dritten Windpark des spanischen Energiekonzerns Iberdrola vor Rügen startet. Wegen einer verschärften Bedrohungslage muss die Überwachung streng gesichert werden. Aus der Offshore-Branche heißt es jedoch, dass sich die Anlagen nicht vollständig schützen ließen. Nach ARD-Informationen soll der Bau der dritten Anlage von einem russischen Schiff beobachtet worden sein. Konkret die Verlegearbeiten für ein mehr als 90 Kilometer langes Stromkabel. Nach tödlichen Schüssen bei einem Techno-Festival in der Schweiz sind der oder die Täter noch auf der Flucht. Die Polizei fahndet weiterhin mit einem Großaufgebot.
3: Auf dem Festival in der Nähe von Zürich wurde gestern Nacht eine junge Frau durch Schüsse getötet. Es handelt sich um eine Italienerin mit Wohnsitz in der Schweiz. Die Ermittler gehen davon aus, dass sie ein Zufallsopfer war. 4 Schweizer Männer und eine Deutsche erlitten leichte bis schwere Verletzungen. Die Hintergründe für die Tat sind derzeit noch völlig unklar. Ulrike Klein, Redaktion.
2: Vor Zypern hat es ein tödliches Fährunglück gegeben. Mindestens 8 Menschen sind ums Leben gekommen. Etwa 20 gelten noch als vermisst. Der Kapitän und 7 Crewmitglieder wurden festgenommen. Das Schiff war mit 270 Menschen an Bord kurz nach dem Start gestern Mittag gekentert. Die deutsche Hockey-Männermannschaft ist wieder Weltmeister. Im WM-Finale in Belgien schlug das Team Spanien mit 1:0. Für Deutschland ist es der 4. WM-Titel. Damit zieht die Mannschaft mit dem bisherigen Rekordhalter Pakistan gleich. In der Fußball-Bundesliga hat Augsburg am Abend Schalke mit 3:0 besiegt. Außerdem gewann Freiburg gegen Bremen mit 4:1. In der zweiten Bundesliga unterlag St. Pauli Kaiserslautern 1:2 und Darmstadt Hannover 0:1. Magdeburg konnte sich dagegen mit 2:0 gegen Kiel durchsetzen.
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2: Heute ziehen im Südosten zunächst noch einige Regenschauer durch. Im Nordwesten kann es auch regnen. Tagsüber gibt es dann in der Nordwesthälfte wiederholt Schauer und Gewitter, teils auch kräftig mit Sturmböen. Auch am Alpenrand ist es meist stärker bewölkt mit einzelnen Schauern. Sonst ist es im Süden heiter bis wolkig und weitgehend trocken. Die Höchstwerte liegen zwischen 20 und 25 Grad. Im Süden und Osten lokal bei bis zu 27 Grad.
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7: Ich bin Jerome Nussbaum. Bundeskanzler Merz warnt vor einer Alleinregierung der AfD in Sachsen-Anhalt nach der Landtagswahl am kommenden Sonntag. Das Bundesland werde dann erheblichen Schaden nehmen, sagte er im ARD-Sommerinterview. Der Frage, ob die CDU ansonsten auch ein Bündnis mit der Linken eingehen werde, wich er aus.
8: Wir werden das im Lichte des Wahlergebnisses anschauen und wir werden alles tun, um zu verhindern, dass Sachsen-Anhalt an die Radikalen fällt. Und das gilt sowohl für die AfD als auch für die Linkspartei.
7: Merz sprach von 20% unentschlossenen Wählern, die man noch von einer CDU-geführten Regierung überzeugen wolle. Heute Nachmittag wird er zunächst in Kühlungsborn zum CDU-Wahlkampf in Mecklenburg-Vorpommern erwartet. Danach geht's weiter nach Quedlinburg in Sachsen-Anhalt. Im Grand Canyon Nationalpark in den USA hat es eine Sturzflut gegeben. Ein Mann kam ums Leben. Mindestens 15 Menschen werden vermisst. Zu der plötzlichen Flut kam es laut den Behörden schon vorgestern in der Nähe einer Unterkunft. Der Nationalparkservice bittet auf seiner Homepage um Informationen zu Menschen, von denen es seitdem kein Lebenszeichen gibt. 62 Personen wurden demnach in Sicherheit gebracht. Der Testbetrieb für einen dritten Windpark des spanischen Energiekonzerns Iberdrola vor Rügen startet. Wegen einer verschärften Bedrohungslage muss die Überwachung streng gesichert werden. Aus der Offshore-Branche heißt es jedoch, dass sich die Anlagen nicht vollständig schützen ließen. Nach ARD-Informationen soll der Bau der dritten Anlage von einem russischen Schiff beobachtet worden sein. Konkret die Verlegearbeiten für ein mehr als 90 Kilometer langes Stromkabel. Nach tödlichen Schüssen bei einem Techno-Festival in der Schweiz sind der oder die Täter noch auf der Flucht. Die Polizei fahndet weiterhin mit einem Großaufgebot.
9: Auf dem Festival in der Nähe von Zürich wurde gestern Nacht eine junge Frau durch Schüsse getötet. Es handelt sich um eine Italienerin mit Wohnsitz in der Schweiz. Die Ermittler gehen davon aus, dass sie ein Zufallsopfer war. 4 Schweizer Männer und eine Deutsche erlitten leichte bis schwere Verletzungen. Die Hintergründe für die Tat sind derzeit noch völlig unklar. Ulrike Klein, Redaktion.
7: Vor Zypern hat es ein tödliches Fährunglück gegeben. Mindestens 8 Menschen sind ums Leben gekommen. Etwa 20 gelten noch als vermisst. Der Kapitän und 7 Crewmitglieder wurden festgenommen. Das Schiff war mit 270 Menschen an Bord kurz nach dem Start gestern Mittag gekentert. Die deutsche Hockey-Männermannschaft ist wieder Weltmeister. Im WM-Finale in Belgien schlug das Team Spanien mit 1:0. Für Deutschland ist es der 4. WM-Titel. Damit zieht die Mannschaft mit dem bisherigen Rekordhalter Pakistan gleich. In der Fußball-Bundesliga hat Augsburg am Abend Schalke mit 3:0 besiegt. Außerdem gewann Freiburg gegen Bremen mit 4:1. In der zweiten Bundesliga unterlag St. Pauli Kaiserslautern 1:2 und Darmstadt Hannover 0:1. Magdeburg konnte sich dagegen mit 2:0 gegen Kiel durchsetzen.
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7: Heute ziehen im Südosten zunächst noch einige Regenschauer durch. Im Nordwesten kann es auch regnen. Tagsüber gibt es dann in der Nordwesthälfte wiederholt Schauer und Gewitter, teils auch kräftig mit Sturmböen. Auch am Alpenrand ist es meist stärker bewölkt mit einzelnen Schauern. Sonst ist es im Süden heiter bis wolkig und weitgehend trocken. Die Höchstwerte liegen zwischen 20 und 25 Grad. Im Süden und Osten lokal bei bis zu 27 Grad.
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Sie hat es wieder getan. Das kann doch wohl nicht wahr sein. Das ist doch nicht mehr normal.

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10: Ich bin Jerome Nussbaum. Bundeskanzler Merz warnt vor einer Alleinregierung der AfD in Sachsen-Anhalt nach der Landtagswahl am kommenden Sonntag. Das Bundesland werde dann erheblichen Schaden nehmen, sagte er im ARD-Sommerinterview. Der Frage, ob die CDU ansonsten auch ein Bündnis mit der Linken eingehen werde, wich er aus.
2: Wir werden das im Lichte des Wahlergebnisses anschauen und wir werden alles tun, um zu verhindern, dass Sachsen-Anhalt an die Radikalen fällt. Und das gilt sowohl für die AfD als auch für die Linkspartei.
10: Merz sprach von 20% unentschlossenen Wählern, die man noch von einer CDU-geführten Regierung überzeugen wolle. Heute Nachmittag wird er zunächst in Kühlungsborn zum CDU-Wahlkampf in Mecklenburg-Vorpommern erwartet. Danach geht's weiter nach Quedlinburg in Sachsen-Anhalt. Im Grand Canyon Nationalpark in den USA hat es eine Sturzflut gegeben. Ein Mann kam ums Leben. Mindestens 15 Menschen werden vermisst. Zu der plötzlichen Flut kam es laut den Behörden schon vorgestern in der Nähe einer Unterkunft. Der Nationalpark Service bittet auf seiner Homepage um Informationen zu Menschen, von denen es seitdem kein Lebenszeichen gibt. 62 Personen wurden demnach in Sicherheit gebracht. Der Testbetrieb für einen dritten Windpark des spanischen Energiekonzerns Iberdrola vor Rügen startet. Wegen einer verschärften Bedrohungslage muss die Überwachung streng gesichert werden. Aus der Offshore-Branche heißt es jedoch, dass sich die Anlagen nicht vollständig schützen ließen. Nach ARD-Informationen soll der Bau der dritten Anlage von einem russischen Schiff beobachtet worden sein. Konkret die Verlegearbeiten für ein mehr als 90 Kilometer langes Stromkabel. Nach tödlichen Schüssen bei einem Techno-Festival in der Schweiz sind der oder die Täter noch auf der Flucht. Die Polizei fahndet weiterhin mit einem Großaufgebot.
12: Auf dem Festival in der Nähe von Zürich wurde gestern Nacht eine junge Frau durch Schüsse getötet. Es handelt sich um eine Italienerin mit Wohnsitz in der Schweiz. Die Ermittler gehen davon aus, dass sie ein Zufallsopfer war. Vier Schweizer Männer und eine Deutsche erlitten leichte bis schwere Verletzungen. Die Hintergründe für die Tat sind derzeit noch völlig unklar. Ulrike Klein, Redaktion.
10: Vor Zypern hat es ein tödliches Fährunglück gegeben. Mindestens 8 Menschen sind ums Leben gekommen. Etwa 20 gelten noch als vermisst. Der Kapitän und 7 Crewmitglieder wurden festgenommen. Das Schiff war mit 270 Menschen an Bord kurz nach dem Start gestern Mittag gekentert. Die deutsche Hockey-Männermannschaft ist wieder Weltmeister. Im WM-Finale in Belgien schlug das Team Spanien mit 1:0. Für Deutschland ist es der 4. WM-Titel. Damit zieht die Mannschaft mit dem bisherigen Rekordhalter Pakistan gleich. In der Fußball-Bundesliga hat Augsburg am Abend Schalke mit 3:0 besiegt. Außerdem gewann Freiburg gegen Bremen mit 4:1. In der zweiten Bundesliga unterlag St. Pauli Kaiserslautern 1:2 und Darmstadt Hannover 0:1. Magdeburg konnte sich dagegen mit 2:0 gegen Kiel durchsetzen.
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10: Heute ziehen im Südosten zunächst noch einige Regenschauer durch. Im Nordwesten kann es auch regnen. Tagsüber gibt es dann in der Nordwesthälfte wiederholt Schauer und Gewitter, teils auch kräftig mit Sturmböen. Auch am Alpenrand ist es meist stärker bewölkt mit einzelnen Schauern. Sonst ist es im Süden heiter bis wolkig und weitgehend trocken. Die Höchstwerte liegen zwischen 20 und 25 Grad. Im Süden und Osten lokal bei bis zu 27 Grad.
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Wir gehen noch ein Stückchen zurück. Wir gehen noch ein ganzes Stück weiter zurück in der Geschichte, in unserer kleinen Geschichte. Da gibt es ein Lied, das geht so. Ich bin sicher, dass ihr es nicht bekennt. Ich sehe die Bemühung. Allein die Lösung ist noch nicht klar.

0: Dankeschön. Dankeschön. Ich weiß nicht, ob es euch auch so geht, aber, aber mit diesen alten Liedern, und das ist nun wirklich eine ganze Weile her, seit wir dieses Lied gespielt haben, geschrieben haben, mit diesen Liedern tauchen doch immer Bilder auf, Erinnerungen. Mit Musik hängt das sehr oft zusammen. Ich erinnere mich beispielsweise an 1974, da gingen wir nach Berlin und lernten dort zwei Herrschaften kennen, die sehr berühmt und erfolgreich waren. Achim Haider, Peter Wagner. Wir fingen an zusammen zu arbeiten und dabei entstanden unter anderem zwei Lieder, von denen ich meine, dass sie doch einige Freunde gefunden haben. Das eine hat etwas zu tun mit Jahreszahlen, mit 16 und mit 34 oder 31. Das ist schon ein wenig länger her, seitdem wir dich lieben. Und das andere hat etwas zu tun mit einem wunderschönen Mädchennamen. Nein, es heißt nicht Angela, nein. Ja. Nein. Und bevor wir zu dem Mädchen kommen, das da besungen wird, kommt ein Lied daher, das heißt Und es war Sommer.
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15: Ich bin Jerome Nussbaum. Bundeskanzler Merz warnt vor einer Alleinregierung der AfD in Sachsen-Anhalt nach der Landtagswahl am kommenden Sonntag. Das Bundesland werde dann erheblichen Schaden nehmen, sagte er im ARD-Sommerinterview. Der Frage, ob die CDU ansonsten auch ein Bündnis mit der Linken eingehen werde, wich er aus.
19: Wir werden das im Lichte des Wahlergebnisses anschauen und wir werden alles tun, um zu verhindern, dass Sachsen-Anhalt an die Radikalen fällt. Und das gilt sowohl für die AfD als auch für die Linkspartei.
15: Merz sprach von 20% unentschlossenen Wählern, die man noch von einer CDU-geführten Regierung überzeugen wolle. Heute Nachmittag wird er zunächst in Kühlungsborn zum CDU-Wahlkampf in Mecklenburg-Vorpommern erwartet. Danach geht's weiter nach Quedlinburg in Sachsen-Anhalt. Im Grand Canyon Nationalpark in den USA hat es eine Sturzflut gegeben. Ein Mann kam ums Leben. Mindestens 15 Menschen werden vermisst. Zu der plötzlichen Flut kam es laut den Behörden schon vorgestern in der Nähe einer Unterkunft. Der Nationalparkservice bittet auf seiner Homepage um Informationen zu Menschen, von denen es seitdem kein Lebenszeichen gibt. 62 Personen wurden demnach in Sicherheit gebracht. Der Testbetrieb für einen dritten Windpark des spanischen Energiekonzerns Iberdrola vor Rügen startet. Wegen einer verschärften Bedrohungslage muss die Überwachung streng gesichert werden. Aus der Offshore-Branche heißt es jedoch, dass sich die Anlagen nicht vollständig schützen ließen. Nach ARD-Informationen soll der Bau der dritten Anlage von einem russischen Schiff beobachtet worden sein. Konkret die Verlegearbeiten für ein mehr als 90 Kilometer langes Stromkabel. Nach tödlichen Schüssen bei einem Techno-Festival in der Schweiz sind der oder die Täter noch auf der Flucht. Die Polizei fahndet weiterhin mit einem Großaufgebot.
20: Auf dem Festival in der Nähe von Zürich wurde gestern Nacht eine junge Frau durch Schüsse getötet. Es handelt sich um eine Italienerin mit Wohnsitz in der Schweiz. Die Ermittler gehen davon aus, dass sie ein Zufallsopfer war. Vier Schweizer Männer und eine Deutsche erlitten leichte bis schwere Verletzungen. Die Hintergründe für die Tat sind derzeit noch völlig unklar. Ulrike Klein, Redaktion.
15: Vor Zypern hat es ein tödliches Fährunglück gegeben. Mindestens 8 Menschen sind ums Leben gekommen. Etwa 20 gelten noch als vermisst. Der Kapitän und 7 Crewmitglieder wurden festgenommen. Das Schiff war mit 270 Menschen an Bord kurz nach dem Start gestern Mittag gekentert. Die deutsche Hockey-Männermannschaft ist wieder Weltmeister. Im WM-Finale in Belgien schlug das Team Spanien mit 1:0. Für Deutschland ist es der 4. WM-Titel. Damit zieht die Mannschaft mit dem bisherigen Rekordhalter Pakistan gleich. In der Fußball-Bundesliga hat Augsburg am Abend Schalke mit 3:0 besiegt. Außerdem gewann Freiburg gegen Bremen mit 4:1. In der zweiten Bundesliga unterlag St. Pauli Kaiserslautern 1:2 und Darmstadt Hannover 0:1. Magdeburg konnte sich dagegen mit 2:0 gegen Kiel durchsetzen.
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15: Heute ziehen im Südosten zunächst noch einige Regenschauer durch. Im Nordwesten kann es auch regnen. Tagsüber gibt es dann in der Nordwesthälfte wiederholt Schauer und Gewitter, teils auch kräftig mit Sturmböen. Auch am Alpenrand ist es meist stärker bewölkt mit einzelnen Schauern. Sonst ist es im Süden heiter bis wolkig und weitgehend trocken. Die Höchstwerte liegen zwischen 20 und 25 Grad. Im Süden und Osten lokal bei bis zu 27 Grad.
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0: Gypsy von Shakira.
1: Oh, Wahnsinn. Ich sagte, die Frau, ne? Wahnsinn. Also, schau solche Fußball-Weltmeisterschaft in jedem Fall an, weil die Frau, die reißt wirklich alle vom Stuhl.
0: Ach, und ihr Lied, das ist ja so geil. Waka Waka heißt es, oder?
1: Welches? Ja, genau, das doch, ja.
0: Super,
1: hast du den dabei,
0: super.
1: Den Song?
0: Nein, noch nicht. Das ist eine Frage von Minuten, Stunden,
1: okay.
0: Tagen.
1: Vor die Maluf.
0: Into the light, wie die CC-Fliege, und dann war sie nicht mehr.

0: jetzt sind wir eingeschlafen, wenn ich mal auszusehen. Entschuldigung.
1: Also, It is a light von Fatih Maluf.
0: Ja, also wir sind nicht eingeschlafen, das sicherlich nicht, aber wir waren jetzt gerade hier so beschäftigt am Schreiben, weil uns schreiben wir so viele Leute an im Moment gerade, die gerade zuhören. Also ich will jetzt mal ganz schnell jemanden grüßen. Warte mal, Blutendes Herz ist online. Hallo,
1: oh,
0: Blutendes
1: cool.
0: Herz. Blutendes Herz. Was? Von niemandem bekomme ich einen WM-Bär.
1: Oh.
0: Oh. Vielleicht können wir da irgendwas machen hier. Könnt ihr vielleicht irgendwie, wenn es euch möglich wäre, beim Blutenden Herz mal vorbeischauen? Also Radio Frank, spin.de/Radio Frank und dann Blutendes Herz und geht's da mal bitte hin und tickert mal mit ihr. Ich glaube, die kriegt doch irgendwie ein Problem jetzt hier.
1: WM-Bär ist ein Puppe.
0: Ein WM-Bär, ja, die möchte also unbedingt einen WM-Bär haben. Ne? Also, Franziska, du bekommst einen, ganz sicher. Franzi, also hörst du mich noch? Ja, ne? Also wir werden jetzt hier einen Rundruf starten, dass du deinen WM-Bär bekommst, okay? Hat irgendeiner zu Hause einen WM-Bär, dann bitte sofort eine Meldung an uns, damit wir es weitergeben können, ne? Ah, was haben wir denn hier angeht? Warte mal. Du hab hier einen guten Freund, der ärgert sich, dass mit ihm das Radio nicht geht. Lieber Freund, da müssen wir dir helfen. Bei dir geht das Feelgood-Radio nicht irgendwie, ne? Habe ich gehört gerade. Okay, dann werden wir uns was einfallen lassen. Ich werde dir auf jeden Fall einen Link rüberschicken, dass du uns auch hören kannst. Aber du bist ja jetzt gerade im Moment auf Besuch bei der Knuddelmaus und möchtest irgendwie über deinen PC Feelgood-Radio hören. Also kein Problem. Ah, was haben wir denn hier? Was gibt es da eine Sondersendung? War der Hauptakt ausverkauft? Oh ja, da möchte also auf jeden Fall noch die Engel wissen, wie das war beim Rock im Park. Und da kann ich ja auch noch ein bisschen was erzählen. Das war sehr interessant, war wirklich ausverkauft. Kein Mensch hat mehr dazwischen gepasst. War rammelvoll. Und da gibt es eine extra Sendung, machen wir dafür, ne? So, sie will auch einen, die Killer Babe will auch einen WM-Bär haben. Oh Gottes Willen, was ist denn hier los jetzt? Alle wollen WM-Bären. Leute, ich habe gar keine WM-Bären. Ich habe jetzt auch keinem einen versprochen. Hast du einen versprochen, Magnum?
1: Ich verspreche grundsätzlich immer jeden alles.
0: Echt? Also Magnum, also wenn ihr einen WM-Bär wollt, dann könnt ihr einen Magnum haben, wenn ihr wollt. Der sieht einen WM-Bär sehr ähnlich. Also Magnum, du schaust jetzt, dass du irgendwie die Ladies irgendwie auf deine Seite bringst. Also wenn ihr den Magnum haben wollt als WM-Bär, kein Problem, schicke ich euch vorbei.
1: Ja, ich kann auch knurren.
0: Er kann auch knuddeln. Killer Babe, was sagst du dazu? Das wäre doch eine Sache, oder?
1: Knurren und knuddeln und ich kann alles. Und jetzt spielen wir für den Bären Food of the Mountain. Vielleicht fällt er mal runter von der Klippe.
0: Hier ist die Band Aha.

0: Ja, liebe Listener, das war Aha von Food of the Mountain. Und Frank, cooler Song.
1: Der Song ist gut, ja, der hat mir gut gefallen. Also ich kriege jetzt gerade auch schon wieder eine Mail. Irgendwie will jemand uns hören und hat die Plugins nicht. Den muss ich jetzt auch gleich mal rüberschicken. Aber die kann mich jetzt sowieso nicht hören, aber die kriegt jetzt gleich die Plugins von mir geschickt.
0: Das ist auch eine Plage mit den Plugins. Die Plage habe ich auch immer stetig und ständig.
1: Ständig ist irgendwo hier eine Plage. Die plagt mich jetzt auch gerade.
0: Die heißen Ins.
1: Sag mal, du hast den Ventilator jetzt so voll für dich in Beschlag genommen. Ich sitze hier voll in der Hitze und du hast hier die Klimaanlage. Vorsicht, nicht hinten ranlangen, da ist offen. Dann kriegst du einen Stromschlag. Nimm lieber den
0: Kopf. Dankeschön.
1: Dann pitzelst du wieder.
0: Für die Information.
1: Magnum, unser leuchtender WM-Bär dann.
0: Der brennende Fackelbär.
1: Wow, das tut gut jetzt. Das tut richtig gut, Leute. Es ist wirklich eine Pullenhitze hier in diesem Studio bei diesen 500 Wattstrahlern, die uns hier anstrahlen. Und jetzt muss ich gerade mal ein bisschen mein T-Shirt ein bisschen heben. Aber zum Glück könnt ihr es nicht sehen. Ich bin ja doch ein bisschen älter und habe leider da keinen Sixpack. Leider nicht. Ne? Magnum, was machst du?
2: Oh, das ist ja schade.
1: So, wir wollen natürlich jetzt wieder einen Song spielen. Du, Magnum, was sagst du jetzt eigentlich hier so zu dieser ganzen Community? Du hast ja festgestellt, heute haben sie mir eine Fanbase eingerichtet. Ich war also total weg. Ich komme heute nach Hause und kriege auf einmal eine Einladung auf meine eigene Fanpage. Und da muss ich sagen, also das Feelgood Radio, das entwickelt sich langsam so, ne?
0: Ja, kleine Kinder wachsen und werden groß.
1: Jo.
0: Und wir sind jetzt 16 Jahre alt.
1: Ja, Feelgood Radio ist schon ziemlich verdammt lange online und wir haben schon viele, viele Sachen gemacht. Wir haben schon viele Künstler getroffen, ne? Wen hast du schon alles gesehen?
0: Silbermond
1: haben wir getroffen.
0: Ein Onkel.
1: Onkel Jürgen, ne?
0: Onkel Jürgen.
1: Monrose haben wir getroffen. Die
0: dürfen
1: wir
0: ja immer zu.
1: Die sind wir ja immer zu. Ja. Also wir haben schon so ziemlich alles abgegrast, was so abzugrasen geht. Aber vielleicht kennt ihr noch irgendeinen Künstler, den wir besuchen können. Also die Ärzte, bei denen sind wir auch ständig zu Gast. Ich habe die noch nicht ans Mikrofon gekriegt. Aber wir sind ständig bei denen in den Konzerten und schreien immer ganz laut. Aber die hören uns nicht, ne?
0: Als Gesunder zu den Ärzten?
1: Findest du?
0: Ja.
1: Merkwürdig. Ärzte sind sowas von krass, ne?
0: Da sollte man doch gleich einen kleinen Genrewechsel machen.
1: Sollten wir was von den Ärzten spielen dann, oder?
0: Ja, hast genau. Du was von den Ärzten? Ich spiele jetzt was von den Ärzten. Da muss ich aber lachen, weil die heißen irgendwie Mambana. Libre!

0: Ja, ihr merkt schon, ne? Vielgutradio.net. Nur wir sind nett. Und wenn ihr Lust habt, dann könnt ihr uns jetzt noch schöne Grüße schicken und so weiter. Und wir machen dann ganz, ganz, ganz, ganz, ganz, ganz viel verrückte Sachen. Wir grüßen natürlich alle diejenigen, die jetzt gerade im Moment Vielgutradio hören.
1: Wir paddeln mit dem Seeboot, mit dem Drehboot in Seenot.
0: Und der junge Herr, der hier neben mir steht, dieser hübsche junge Mann da, das ist ja der Magnum.
1: Ja, auch meinen.
0: Der Teddybär, der hat sich schon als WM-Teddybär beworben und das Problem ist,
1: in Flammen.
0: Hast du schon mal gesehen, da gibt es ja bei Rewe und bei diesen ganzen Supermärkten gibt es ja im Moment diese Bildchen, diese Fußballbildchen und sowas, ne?
1: Komisch, ich war heute bei Aldi, ich habe Swimsuits angeschaut.
0: Eine was?
1: Swimsuits.
0: Swimsuits, was ist denn das?
1: Ja, irgendwie Klamotten fürs Wasser.
0: Echt?
1: Nur frisch.
0: Uiuiui, die Cutie Kiss, oh Mann, du, das ist ja eine Lady, ich bin ja total weggerissen, die will Vielgutradio hören, unbedingt und kann im Moment nicht, also die versucht da die ganze Zeit online
1: zu gehen. Wir müssen da was machen, da müssen wir unbedingt was machen.
0: Die müssen wir unbedingt online kriegen. Okay, was haben wir auf der Platte, was spielen wir als nächstes,
1: Megan? Na, weil ihr alle so brav seid, dann machen wir noch einen rein. Make your move, Dave Armstrong, please listen.

Feelgoodradio.net, nur wir sind nett, ist der Slogan dieses Senders, den ihr gerade hört. Ja, wenn ihr nett seid, dann hört zu. Ansonsten schaltet ganz schnell ab, wenn ihr nicht nett seid. Wir brauchen nur nette Leute um uns herum. Hier spricht Jürgen Drews. Ich wünsche euch was.

0: Das sagt man ja auch Umsk-Umsk-Umsk-Musik, ne, Mengem?
1: Ja, das ist richtig. Umsk-Umsk-Umsk-Musik?
0: Umsk-Umsk-Umsk-Musik.
1: Dann machen wir jetzt mal einen Genrewechsel.
0: So, in wenigen Sekunden, ach ja, und jetzt fragt mich hier gerade die Angel Love, welche Musik ich denn gerne hören würde. Das würde sie jetzt mal interessieren. Also, ich bin ja da so ein bisschen vielseitig. Also, ich höre ja viele verrückte Sachen auch. Aber ich werde euch gleich mal sagen, gleich mal spielen, was ich gerne für Musik höre. Ich hoffe, ihr lauft mir dann nicht davon. Ne? Magnum, du kennst es ja, ne? Du weißt ja. Es ja schon aus unserer alten Karaoke-Zeiten.
2: Ja, klar.
0: Was es da alles so für Musik gibt, die ich dann gerne höre. Also ich werde euch dann gleich ein paar Sekunden, werde ich was spielen, was mir persönlich sehr gut gefällt, aber das ist nicht jedermanns
2: Wenn
0: Sache.
2: Wenn ich ein Cowboy wäre.
0: Nein, um Gottes Willen, sowas spielen wir doch gar nicht.
2: Zucker im Kaffee und ein bisschen Sahne in den Tee.
0: Ja, oder sowas zum Beispiel. Nein, also Feelgood Radio, wir sind tatsächlich vielseitig und das werdet ihr fast nicht glauben, aber wir spielen wirklich alles. Wir haben zum Beispiel auch ein Gothic-Programm. Wir haben sogar ein Klassik-Programm. Ja, unser Peter Ludwig spielt bei uns ab und zu mal Klassik. Und ja, also Country, Klassik, es gibt bei uns so ziemlich alles, sogar deutsche Musik. Also wenn ihr irgendwelche...
2: 70er nicht zu vergessen.
0: Die 70er, natürlich, die 60er.
2: Ne? Na klar.
0: Magnum-Musik und so weiter. So, jetzt gucken wir mal ganz kurz. Die Jessica schreibt mir gerade. Jessica, was schreibst du mir gerade? Was macht ihr beiden Hübschen noch, was wir heute noch machen?
2: Wir werden Kaffee trinken auf dem Sofa.
0: Oh ja, Kaffee. Mensch, Magnum, heute kriegst du deinen Kaffee.
2: So, jo, und dann lassen wir es mal regnen, oder? Dann kannst du einen Kaffee machen.
0: Ja, und die 8 ist ein guter Junge. Die 8 hat mir jetzt gerade geschrieben, er hat nämlich ein Kind bekommen. Also nicht er, also seine Freundin.
2: Das hat mich überrascht.
0: Herzlichen Glückwunsch an von uns, von figuradio.net. Hast du bekommen eine Baby und wir sind
2: Bonjour.
0: ganz Gerard. Toll. Finde ich super, dass du bekommst Baby und wir gucken hier dumm.
2: Ne? Wir gucken nicht dumm, wir sind entzückt.
0: Hörst du mich im Hintergrund? Hörst du das? Ja, ne? Also wir nehmen das Ganze ja auch noch auf, ne? Damit ihr es immer wieder dann kriegt von uns auf die Ohren, diese Radiosendung von heute. Aber wir gucken mal aufs Datum, es ist heute top aktuell. Heute ist der 8.6.2010. Es ist aktuell
2: 23 Uhr
0: und 23 Uhr in 8 Minuten. Falls ihr diese Sendung später nochmal irgendwann hören solltet, dann guckt ihr auf euren Kalender und sagt, Mensch, ist das schon eine alte Sendung? Aber die war ja geil. Ne? So, okay, also in ein paar Minuten bekommt ihr meine Musik. Magnum, was haben wir jetzt als nächstes drauf? Was spielen wir?
2: Ja, von Mika, wir werden es regnen lassen. Rain.
0: Ah Mika. Ja, die Cutie Kiss möchte ich noch grüßen. Cutie at Kiss, also Wahnsinn, hey, Wahnsinn.
2: Auch von mir. Und von Mika.

0: Remika. Und das war die Radio Edition bei figuradio.net. Magnum, hast du gesehen? Schau mal, das Baby. Was sagst du dazu?
1: Ja, süß.
0: Hat uns gerade Dominik geschickt. Hallo, Dominik.
1: Ist das der WM-Bär links? Nein, ne? Das schaut anders aus, oder?
0: Nein, links ist es der Bär und rechts ist das Baby. Sieht man doch. Also, Magnum.
1: Ja, klar. Jetzt, wo du es sagst. Also, süßer, süßer Kleiner.
0: Du müsstest mal die Brille aufsetzen, Magnum.
1: Nein, ich bin schon alt.
0: Also, ja, also das Display. Jetzt müssen wir natürlich jemanden gratulieren. Ne? Herzlichen Glückwunsch, Dominik. Hast du sehr gut hinbekommen. Ist eine hübsche Baby. Sieht gut aus, muss ich sagen. Hast du gemacht, deine Jungen? Prima. Also toll. Bin mal gespannt, wann das hier online geht. Aber also ich bin echt begeistert. Also das passiert hier bei Figo Radio. Mensch, falls irgendeiner von euch ein Baby kriegen sollte und ihr nennt das Kind Figo Radio, Mensch, das wäre wirklich ein tolles Ding.
1: Ja, cool.
0: Menge mal so den Namen könnte man zulassen, so als männlich oder weiblich, ist ja egal. Figo Radio.
1: Ja, auf der Zulassungsstelle machen die das. Die machen alles.
0: Echt, ja?
1: Na klar.
0: Aber das ist doch keine Zulassungsstelle, wenn du ein Baby anmelden willst.
1: Ach, du meinst ein Baby?
0: Ja, wenn du ein Baby auf die Welt bringst und du nennst das Baby... Was nennst denn du jetzt viel gut? Ja,
1: wo willst du das Nummernschild hinmachen?
0: Magnum, du bist ja total weggedreht, hey. Was hast denn du heute
1: getrunken? Ah, du hast keinen Kaffee getrunken.
0: Magnum kriegt jetzt seinen Kaffee, versprochen. Freunde, ich bin so geil, ich bin so happy, dass ihr alle drauf seid. Die Jessica zum Beispiel ist noch da, die Knuddelmaus ist da, SMK Hard Shot Rack ist da, der Ernst ist da, Engel 5000, Engel,
1: Mensch, Schutzengel,
0: I love you. Engel, ich muss dir ehrlich sagen, also deine Stimme, wenn ich die immer höre im Radio, also beziehungsweise am Telefon, ich bin ja sowas von hin und weg, also Engelchen, du bist mir echt ans Herz gewachsen, Engel 5000 ist eine ganz, ganz süße, also muss ich einfach mal so sagen, dann haben wir noch Angels Love ist auch noch da, die hört auch noch zu. Blutendes Herz natürlich, Blutendes Herz. Ist ja schon die Stammhörerin bei Feel Good Radio schon seit vielen, vielen Monaten. Und dann haben wir noch die Killer Babe, die ist jetzt leider offline gegangen. Die hört uns also normal schon, aber im Spin ist sie jetzt gerade nicht online. Und dann ist da die Cutie Kiss, die möchte uns jetzt gerne irgendwie hören, aber die kann uns nicht hören. Irgendwie funktionieren die Plugins nicht, aber da werden wir ja auch noch in die Schippe helfen. Ne? So, jetzt haben wir, glaube ich, alle soweit gegrüßt und jetzt gebe ich euch mal die Musik auf die Ohren, die ich manchmal anhöre. Und da ich nicht immer jemanden finde, der diesen Song singt, dann muss ich ihn selber singen und das klingt dann ungefähr so. Also Feel Good Radio, hört's mal rein. So hört das, wenn wir unsere Karaoke-Session machen. Ein bisschen abgefahren.

Ja, das ist also irgendwie so mal bei der Karaoke-Session passiert. Den Song habe ich tatsächlich selber gesungen. Der ein oder andere hat es nicht geglaubt, aber es stimmt tatsächlich. Megan, gibst du mir mal kurz das Mikrofon? Dann werden wir ja mal den Beweis antreten. Den Song habe ich echt selber gesungen. Pass mal auf hier.

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1: Ja, unser Chef.
2: Achso, okay, Magnum, jetzt bist du wieder da. Jetzt
1: kannst du ja, wieder. Unser Studiohund, den habe ich jetzt mal kurz mal festhalten müssen. Der wollte mir irgendwo hinbeißen. Du darfst es nicht so laut machen, Mann, wenn der Hund im Studio ist.
2: So, ja, das war jetzt mal der Beweis. Das singen wir also tatsächlich solche Sachen, ne? Hm? Warte mal, ich habe ja noch so einen. Warte mal, ich habe noch einen Song. Oh, ja, ehrlich, wirklich. Moment, probieren wir gleich nochmal.
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0: Ja, da bin ich doch ein Fan von Glashaus. Von sowas ist es sowas von geil.
1: Da muss ich auch mal wieder was sagen, ne?
0: Nur freisch.
1: Aber ich habe jetzt gerade einen Kaffee gekocht. Wie schmeckt der dir, Magnum? Ist der gut?
0: Take me. Ja, der ist gut. Oh, der, was ist denn das für Hebel überhaupt hier? Hm? Da kann man ja... Na, das ist ja ein Ding hier.
1: Spezialtasse, ne? Die Spezialhenke. Habt ihr auch Lust auf einen Kaffee? Sollen wir euch einen vorbeibringen oder wollt ihr zu uns ins Studio kommen? Kein Problem. Also,
0: ich mir doch gerade der Sprit ausgegangen. I'm so sorry.
1: Also, ja, zur Jessica wollte ich eigentlich jetzt rüberfahren, wollte ich ein bisschen beschützen, weil es fängt gerade bei ihr das Regnen und das Gewittern an, aber dann kann keiner mal Radio machen, das haben wir auch gerade festgestellt. Also ist ein bisschen blöd, Jessica, geht leider nicht, aber ja, okay. Aber nach Bonn fahren wir mal schnell rauf, denn die Engel 5000, die würde ich auch gerne mal besuchen, denn die Engel, die ist ja richtig, richtig abgefahren. Ich finde die ja so klasse, ne?
0: Weißt du, dass ich Verwandtschaft habe in Koblenz, in Neuwied?
1: Echt?
0: Ist auch nicht so weit weg.
1: Ah, die Franziska kommt. Was? Franziska?
0: Franziska, ich komm.
1: Was?
0: Wo kommst du?
1: Ich komme. Wo kommst du?
0: Gérard, bonsoir.
1: Ach, Kaffee trinken.
0: Ach, Kaffee trinken.
1: Ach, die kommt zum Kaffee trinken.
0: Kaffee.
1: Das ist ja klasse. Also da freuen wir uns ganz besonders, ne? Wenn die kommt, die Franzi. Also
0: Franzi. Je voulais un das Café, Grand Café avec moi.
1: Franzi, du darfst zum Kaffee trinken kommen. Natürlich, bist eingeladen. Ihr anderen seid auch eingeladen. Ihr dürft alle kommen zum Kaffee trinken. Wir haben genügend Kaffee da. Es ist wirklich noch was da.
0: Es ist noch Kaffee. Und 4 Bananen habe ich gesehen.
1: Bananen haben wir auch. Willst du eine Banane? Echt?
0: No, vielleicht in 2 Minuten, wenn ich dann die Zigarette geraucht habe. Weil du bist ja militanter Nichtraucher.
1: Mhm,
0: ja. Was machst du jetzt eigentlich mit einem Rauchverbot? Gehst du auch...
1: auf die Straße?
0: Nein, nicht auf die Straße, sondern du musst doch da abstimmen. Bei uns hier in Chemnitz.
1: Ach so.
0: Demnächst, ich glaube nächste Woche müsste es schon sein, oder diese Woche.
1: Ja, ja, stimmt.
0: Müssen wir alle hingehen.
1: Angel Love, Entschuldigung, natürlich, ich werde nicht kommen, ich werde erscheinen. Ganz klar. Ganz klar.
0: Haben oh mein Gott.
1: Haben wir jetzt auch geklärt.
0: Ja, er kann das, oder? Er kann das. Von Mark Medlock. You can get it, please.
1: You can get it if you really want. Ach, das war ja ein anderer Song. Ja, jetzt geht's nicht. Magnum drückt auf den Knopf und es kommt nichts.
0: Na, freisch. Da muss ich mal Meeresrauschen, die Delfine.
1: Mm. Mm. Ja, Mark Medlock. Okay, lass mich alleine sehen.

0: Tequiero. Ja, das war für... Wen war das, Frank? Für Mark Medlock, für wen?
1: Angels Love?
2: Angel Love, ja, Angel Love, die möchte grüßen, Mark Medlock möchte sie grüßen auf diesem Weg, hat sie gesagt vorhin.
0: Finde ich stark.
2: Und
0: ich mag ihn, ich mag Mark Medlock, mag ich.
2: Ja,
0: geile Stimme, mag
2: der
0: ich.
2: Der ist schon lustig, ne?
0: Ja, und verrückt, verrückt, Shera sagt, er ist verrückt. Shera ist unser Studiohund.
2: Oh, wow. So, der Ernst schreibt uns gerade, es gibt ein totales Wetterleuchten über Mitterteich. Und er schaut gerade so aus dem Fenster und ist recht begeistert. Finde ich klasse.
0: Oh, Angel Love,
2: hast du das auch festgestellt? Du bist ja auch so aus der Gegend, glaube ich. Du bist ja auch aus der Mitterteicher Ecke, ne? Glaube ich, ja. Ist bei dir auch Wetterleuchten? Schauen wir mal, was er uns schreibt.
0: Oder leuchtet das Wetter?
2: Aber die Franziska, die Franzi ist ja klasse, ne?
0: Wo ist denn die Franzi?
2: Ich rufe gleich an, wenn ihr lieb seid. Oh, sie ruft uns an.
0: Oh Gott.
2: Da wirst du...
0: Wir sind so brav.
2: Ja, also bei der Angel Love gibt es auch Wetterleuchten. Habt ihr überall Wetterleuchten hier? Die Knuddelmaus, mal gucken, was die Knuddelmaus schreibt. Hier, Knuddelmaus. Oh, die ist offline. Die Knuddelmaus hat sich abgelegt. Die macht Haier.
0: Machen wir einen Wetterbericht.
2: War ein langer Tag.
0: Ich schaue jetzt aus dem Fenster. Wetterbericht, schlecht. Alles klar, weiter.
2: Ich gebe euch Donnerwetter auf die Ohren und dann geben wir euch Milo auf die Ohren. Denn da gibt es so einen ganz, ganz klassen Song von dem. Den gibt es schon sehr, sehr lange. Aber der hat den Song neu aufgenommen und in seiner Version gesungen. Ist gar nicht so schlecht. IO Technology. Hier kommt erstmal das Donnerwetter aus der Donnerwetterzentrale und dann spielen wir euch den Song.
3: Einen schönen guten Morgen. Das deutsche Wetter aktualisiert. Am 6. Juni 2010 um Mitternacht, Samstagmorgen von Carsten Brandt. Wir haben ein schönes Wetter heute in Deutschland zu erwarten. Überall lacht die Sonne. Auch am Sonntag wird es nochmal richtig schön. Und es wird heiß. Die Temperaturen steigen heute auf 27 Grad. Außer an der Küste, da bleibt es kühler mit 14 bis 17 Grad. Sonst im Land morgen Sonnenschein wieder bis zu 30 Grad. In der Nacht zum Montag kommt der Wetterwechsel von Westen her. Erste Schauer und Gewitter, die dann am Montag übers Land hinwegziehen. In der nächsten Woche wird es dann kühler. Die Temperaturen gehen auf 20 bis 24 Grad zurück. Außer in Ostdeutschland, da bleibt es noch bei 24 bis 26 Grad. Also der Juni dort mit einem positiven Eindruck weiterhin. Schönes Wetter dort in der Verlängerung.
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0: Das ist ein geiler Song.
1: War gut, oder?
0: Ja.
1: Ach, Wahnsinn, da kann man das Mädel in den Arm nehmen und kann echt, also...
0: Bananen essen,
1: genau. Wir haben hier fleißig schon Einladungen bekommen, wir sollen zum Bananenessen kommen oder so ähnlich, ne? Und irgendjemand wollte die Banane sogar ohne Schale essen. Mhm. Aber ohne, dass er versaut gedacht hat. Magnum, du suchst gerade fleißig, ja? Ich habe was gefunden. Ich spiele mal was rein. Vielleicht kennt ihr den Song, der ist schon uralt, ne? Ah, ich finde den einfach geil. Hier ist Michael Holm, 23:47 Uhr, Mendocino.

0: Mann. Look at my girl in Mendocino.
1: Oh, scheiße, der Song ist schon aus.
0: Oh, schade.
1: Ja, wir machen Sachen hier, ne? Aber ich habe jetzt gerade hier... Warte mal, ich habe jetzt gerade jemanden am Telefon. Hallo, guten Abend. Wer sind Sie? Hallo? Hallo, wer ist denn da bitte?
2: Ja, ich.
1: Ja. Hör dir die Stimme an. Magnum, was sagst du da?
0: Ja, nochmal, noch irgendwo eins, von 1 bis 10 und ich brauche doch die Stimme, ich muss doch die Stimme hören. Sag mal was, Schneckler, sag mal was. Na, freilich du.
1: So, also ja. Die junge Dame, die hier am Telefon ist, das ist nämlich die Lady, die Blutendes Herz heißt und die also schon seit Wochen und Monaten bei uns gepusht wird ohne Ende. Hast du da schon gemerkt, dass bei dir einiges passiert, dass einige Leute auf die Webseite kommen?
2: Ja, einige schon, aber es trauen sich nur nicht, mich welche anzuschreiben, habe ich das Gefühl.
1: Echt? Magnum, würdest du sie anschreiben und adden?
0: Ja, habe ich doch schon bei meinem Profil.
1: Das blutende Herz? Schau
0: ja,
1: mal.
0: Das ist die... Ja, klar,
1: habe ja. ich. Also das ist schon irgendwie... Also du bekommst ja heute Abend ein Geschenk, ne? Heute Nacht bekommst du noch ein Geschenk von mir, ne?
0: Ich schenke ihr auf jeden Fall schon mal mein Herz.
1: Oh, Magnum hat ihr sein Herz geschenkt. Was machst du denn jetzt?
2: Ja, das ist doch toll.
1: Jetzt bist du baff, ne?
2: Ja, freue ich mich.
1: Also du, wir wollten die Sendung eigentlich... Magnum, wir wollten die Sendung eigentlich nicht benutzen, um hier Frauen anzubackern, gell?
0: Nee, das
2: steht... Also bei mir ist nichts angekommen, das kannst du ihm schon mal sagen.
1: Oh, Magnum, also böse, böse. Du, sag mal, du wolltest ja rüberkommen zum Kaffee trinken. Kommst du heute noch?
2: Na komm. Ja, ich komme heute noch.
1: Na komm.
2: Echt? Ja, ich, ich hätte gerne mit Milch und Zucker, wenn es ginge.
1: Mit Milch und Zucker?
0: Du ja. kriegst den süßesten, den sweetesten Kaffee, wo es gibt.
1: Bei uns hier im Studio, live produziert, live präsentiert. Aber, es geht leider nicht, ne? Du kommst ja von sehr, sehr weit her. Du müsstest ja dann aus Niedersachsen anreisen.
2: Das ist egal.
1: Das ist egal.
2: Das ist egal.
1: Wie ist denn das Wetter überhaupt bei euch in Niedersachsen?
2: Ja, was soll ich sagen? Bei mir ist dunkel. Ich habe keine Ahnung.
0: Fenster. Echt, ne? Aus dem Fenster schauen, das wäre ein probates Mittel.
1: Also hier bei uns gibt es Regen und auch ein bisschen Gewitter. Ist das bei euch vielleicht auch so oder ist bei euch alles ruhig?
2: Gewitter nicht. Ich höre nichts, aber Regen auf jeden Fall.
1: Regen habt ihr auch? Also sind die praktisch bis darüber gezogen, die Wolken. Ja, also da macht ja, also nach Niedersachsen rüber macht ja das Wetter so eine Biege und jetzt wird mich natürlich noch interessieren, wie ist denn das Wetter jetzt gerade so in der Köln-Bonner Ecke? Ne? Wollen wir mal unsere Engel 5000 fragen, wie da das Wetter ist? Mitterteich wissen wir ja mittlerweile schon, haben wir ja schon mitbekommen. Magnum, wie ist bei dir das Wetter?
0: Bei mir ist das Wetter immer super, weil ich bin der Magnum, ich komme aus Hawaii.
1: Magnum, was sagst du überhaupt zu dieser fantastischen Stimme von Blutenden Herz?
0: Goldfinger, diese super fantastische Stimme. Ich liebe sie, diese Stimme. Die ist der Hammer.
1: Hast du gehört, was der Magnum gesagt hat gerade?
2: Nein, ich höre ihn leider nicht. Er soll doch mal ans Telefon kommen.
1: Ah, okay. Dann gebe ich dir jetzt den Magnum. Hallo, Magnum?
0: Ich liebe diese Stimme. Die ist echt, echt schön. Die ist wirklich echt schön.
1: Ja, also die kommt aus Niedersachsen, ne? Kriegt man auch so ein bisschen mit, oder?
0: Da ich mit einem LKW ein bisschen in Deutschland unterwegs war, weiß ich, dass die so sprechen, nicht? Ich kann auch ein bisschen Norddeutsch snacken, nicht? Das kann ich auch.
2: Frank, aber nicht ursprünglich.
1: Ah, wo kommst du sonst her?
2: Ich komme ursprünglich eigentlich aus Berlin-Brandenburg.
0: Wow, noch besser. Das ist eine coole Ecke.
1: Okay. Okay. Oh, wir haben ja dich, also im Hintergrund hören wir dich ja nochmal, weil wir das ja noch aufzeichnen, die Sendung heute. Magst du heute jemanden grüßen?
2: Wen soll ich grüßen, ja. Ich grüße ja überhaupt keiner, ich grüße dich trotzdem nochmal.
1: Wen nicht?
2: Ich grüße dich jetzt einfach mal.
1: Oh, das ist lieb. Du, hast du heute schon mitbekommen, die haben heute eine Fanpage eröffnet für mich. Was sagst du denn dazu?
2: Ja, ich habe leider noch keine Einladung bekommen.
1: Die kriegst du noch. Also definitiv sicher, ne? Weil also die junge Dame, die das Ding eingerichtet hat, die ist noch nicht rumgekommen, alle Leute einzuladen, aber die ist fleißig dabei und freut sich natürlich riesig, wenn dann ein Haufen Leute reinkommen. Also ich bin echt baff, ich bin blatt. Aber
2: soll ich dir was sagen? Die ist selber auf meiner Freundesliste.
1: Echt? Ach ja, genau. Wir haben uns ja über dich kennengelernt, ne? Ah, Wahnsinn, ne? Bei dir ist schon ganz schön was los, muss ich sagen. Von Niedersachsen nach Bayern rüber, ne? Das ist ja eine Brücke, das ist Wahnsinn, ne? So.
0: Jetzt möchte ich doch mal ein Lied spielen für mein blutendes Herz.
1: Für blutendes Herz kommt jetzt ein Sonderwunsch.
0: Ein Sonderwunsch, ein ganz spezieller Sonderwunsch.
1: Dem wünscht den widmet er dir. Was sagst du dazu?
2: Wer denn?
1: Der Magnum tut dir jetzt einen Song widmen.
2: Das freut mich.
1: Echt? Das freut dich jetzt? Okay. Ja. Also Magnum, dann fahr den Song ab. Mal come schauen, on, was da jetzt kommt.
0: 1, 2, 3, 4.
1: Kennst du diesen Song?
2: Irritiert mich gerade total, dass ich mich im Hintergrund irgendwie selber höre.
1: Also.
2: Ja.
1: Da da da da. Tom Selleck und Magnum war das damals in der Sendung. Okay, dann gehen wir euch das mal jetzt auf die Ohren. Schön, dass du da bist, blutendes Herz. Mir blutet das Herz.

0: 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So, jetzt haben wir einen Sonderwunsch. Ja, die hübsche Franziska ist immer noch am Telefon und die schickt uns gerade schon wieder ein Bild. Warte mal, gucken wir mal schnell nach. Also ich habe festgestellt, die schaut ja wirklich klasse aus, die Franziska, ne? So, Magnum, dein Mikro ist offen, du kannst reden, wenn du was sagen willst, ja?
1: So. Ja, ich habe nur zwei Hände, ich habe hier ein Telefon, ein Mikrofon und soll ich jetzt ein Lied spielen?
0: Oder nein, ich muss jetzt einen Sonderwunsch erfüllen, aber okay. Jetzt gucken wir mal ganz schnell wieder ein Foto an. Ah, schau mal hin, die Franziska schickt schon wieder ein Foto.
1: Also was, das ist unbelievable, amazing, echt wahr.
0: Also Franzi, du kannst dich wirklich sehen lassen, das ist also wirklich, also
1: ich möchte nicht schlecht. Ich möchte dich in MySpace haben auf meinem Profil, musst du mich mal suchen in MySpace. Ha. Was bin ich denn da? Da bin ich der Gerald, oder? Oder LG Magnum?
0: Müssen wir mal suchen, ne?
1: Müssen wir
0: mal suchen. Also 0 Uhr 2 Minuten und jetzt kommt hier David Tao featuring Cutie und hier ist er mit Memories und ich wünsche euch weiterhin viel Spaß mit
1: Memories of Heidelberg.
0: Und gleich danach kommt Rap K und David Poser, Keine wie du. Der ist auch gut, der Song.
1: Und danach machen wir Nina.

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0: So, es ist wirklich keine wie du. 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Und bevor ich mich jetzt hier aus der Sendung rausstehle mit dem Magnum, haben wir noch einen Sonderwunsch. Den spielen wir jetzt für den Magnum. Na, Magnum?
1: Nur Fleisch.
0: Machen wir jetzt noch was Gutes. Ja, und dann haben wir ja noch jemand am Telefon. Hallo, bist du noch da? Ja, ne?
2: Ja.
0: Franzi, du bist noch da?
2: Ja.
0: Du hast ja lange durchgehalten heute. Muss ich dir also ein dickes Lob aussprechen. Auch alle anderen, die da jetzt im Moment noch bei Feelgood Radio nicht reinhören und im Moment auch gerade bei spin.de drauf sind. Du bist ja bei Spin mit blutendes Herz untergebracht, richtig?
2: Blutendes Unterstrich Herz, hinten ein Sternchen dran, ganz genau.
0: Das ist die Seite. Ne?
1: The Voice, unbelievable.
0: Und wenn ihr diese Frau adden wollt oder sehen wollt oder treffen wollt oder euch mal mit ihr kontaktieren wollt, könnt ihr das gerne tun, oder? Du nimmst alles an, oder?
2: Bei mir, genau.
0: Gut. Also, dann schreibt bitte der blutenden Herz von mir eine schöne Mail, ne? Und schreibt rein, ja, der Frank hat gesagt, ich soll dir schreiben. Und dann klappt das auch. Magnum, was machst du schon wieder? Du tust einen Kaffee?
1: Umrühren tue ich, umrühren.
0: Oh Mann, Magnum, das klingt hier, als wenn ein Glockenspiel hier im Gange wäre.
1: Schneewittchen, Weißröckchen, warum hast du gefreit?
0: Gottes Willen. So, möchtest du noch jemanden Tschüss sagen jetzt? Franzi?
1: Na mir.
2: Wen ich noch Tschüss sagen möchte?
0: Ja.
2: Ich möchte allen Zuhörern einen wunderschönen Abend wünschen und noch eine sehr angenehme Nacht.
1: Ja, Moment. Und ich möchte Gerald aus deinem Mund hören. Also Gerald, dass du wünschst mir auch eine gute Nacht, oder? Weil ich wünsche dir auch eine gute Nacht.
0: Ach, das hast du jetzt gar nicht mitgekriegt, Franzi, ne?
2: Bitte?
0: Der Gerald hat gesagt, er möchte, dass du ihm auch noch eine gute Nacht wünschst. Ganz persönlich jetzt irgendwie.
2: Noch eine gute Nacht, genau.
1: Gerald soll es sagen.
2: Aber das kann ich ihm auch noch persönlich sagen.
0: Ja, aber das sollst du hier am Mikrofon sagen, weil der nimmt die Sendung gerade auf.
2: Ach so?
1: Ja. Ja, meinen Namen.
0: Er möchte, dass du seinen Namen sagst.
2: Oh wei, oh wei, oh wei. Nicht, dass wir das wieder gut machen.
0: Sag's einfach. Gerald, ich wünsche dir eine gute Nacht. Schlaf gut.
2: Ja, Gerald, ich wünsche dir eine gute Nacht, ne? Schlaf schön.
1: Oh, schön. Oh.
0: Freut sich wie ein kleines Kind. Oh, okay. Schön. Also alle diejenigen, die hier Feelgood Radio hören, bleibt's dran. Es gibt noch gute Musik.
1: Und für mein blutendes Herz.
0: Für dich spielt er jetzt einen Song, blutendes Herz. Ich sag gute Nacht, schlaf gut.
1: Und wir sind wahr von Nina. Für Franzi? Unser blutendes Herz.
0: Schlaf gut, mach's gut. Bye, bye.
1: Bye,
2: ich
1: bye.
2: Ich höre dir die ganze Zeit zu, was du da sagst.
0: Okay, alles klar. Hier ist Nina. Ich wünsche euch alle eine gute Nacht.
1: Träumt was Schönes. Ciao.
0: Macht's gut. Tschüss. Geht schön ins Bett, ne? Macht schön heier.
1: Und das Sandmännchen kommt

0: Schreibst du mir jetzt mal aufs Handy irgendwann irgendwas?
1: Oh, das war Nena. Mensch, Freunde, ist das eine tolle Frau? Nena, tolle Stimme bei vielgutradio.net. So, ich sage nochmal Dankeschön. Ihr hört es im Hintergrund, der Magnum ist gerade im Moment fleißig am Telefonieren und jetzt klingen wir uns langsam so aus. Morgen sind wir wieder da für euch bei vielgutradio.net. Würde mich natürlich riesig freuen, wenn ihr alle dabei wärt, wenn ihr wieder mitmachen würdet. So, dann werde ich mal euch so einzeln verabschieden. Mal gucken, wer noch da ist bei Spin. Gucken wir mal noch, wer da online ist. Die Jessica ist noch da. Hallo Jessica. Was, wer ruft da Kaffee? Ja, wir wollen einen Kaffee trinken mit dir. Also Jessica, ich wünsche dir eine gute Nacht. Dann haben wir noch hier den SMK Headshot Rack. Also dir auch nochmal eine gute Nacht. Der Ernst, ja, der Ernst ist auch noch da. Oh, schade. Ja, Ernst, ich wollte deinen Song spielen, ging leider nicht. Dann haben wir Engel 5000, auch gute Nacht. Und dann Angel Love, du bist auch noch da, ne? Oh, wow, wow. Du hast da lange durchgehalten, also mein lieber Schwan. Und Cutie Kiss ist auch da, also wunderbar. So, wie gesagt, euch allen wünsche ich eine gute Nacht und alle anderen, die uns auch noch zuhören, und das sind doch einige, möchte ich nochmal auf diesem Weg eine gute Nacht wünschen und schlaft's gut und vielleicht habt ihr Lust, euren Laptop so im Hintergrund mitlaufen zu lassen, bekommt dann ein bisschen Musik von dir. Oh, und sie bedankt sich, die Jessica, Jessica ist eine ganz liebe, bedankt sich um die Zeit bei Feelgood Radio, finde ich toll. So, und am kommenden Sonntag müssen wir eigentlich einen Song spielen, den ich jetzt spielen werde, von Daniel Boone, Beautiful Sunday. Und danach kommt Harpo, Movie Star und dann noch jede Menge gute Musik. Aber wie gesagt, wir klinken uns hier aus, denn ich muss ja morgen noch ein bisschen arbeiten und bin dann gegen Abend wieder da. Und dann machen wir wieder heiter weiter mit Feelgood Radio und wenn ihr Lust habt, könnt ihr wieder mitmachen. Okay? Dankeschön, dass ihr da wart, dass ihr alle mitgemacht habt. Und wie gesagt, ihr könnt uns immer im Studio anrufen. Wir nehmen euch in die Sendung und das ist überhaupt kein Thema. Okay? Also, Daniel Boone heißt er mit Beautiful Sunday und der ein oder andere hat ihn bestimmt schon gehört. Ha, beautiful Sunday. So klingt es ungefähr, ne? 0 Uhr, 22 Minuten. Mikrofon war Frank Prahl, der Magnum, der noch fleißig am Telefonieren ist. Und alle diejenigen, die uns hier im Studio angerufen haben, Dankeschön. Tschüss.
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5: Ich bin Jerome Nussbaum. Bundeskanzler Merz warnt vor einer Alleinregierung der AfD in Sachsen-Anhalt nach der Landtagswahl am kommenden Sonntag. Das Bundesland werde dann erheblichen Schaden nehmen, sagte er im ARD-Sommerinterview. Der Frage, ob die CDU ansonsten auch ein Bündnis mit der Linken eingehen werde, wich er aus.
2: Wir werden das im Lichte des Wahlergebnisses anschauen und wir werden alles tun, um zu verhindern, dass Sachsen-Anhalt an die Radikalen fällt. Und das gilt sowohl für die AfD als auch für die Linkspartei.
5: Merz sprach von 20% unentschlossenen Wählern, die man noch von einer CDU-geführten Regierung überzeugen wolle. Heute Nachmittag wird er zunächst in Kühlungsborn zum CDU-Wahlkampf in Mecklenburg-Vorpommern erwartet. Danach geht's weiter nach Quedlinburg in Sachsen-Anhalt. Im Grand Canyon Nationalpark in den USA hat es eine Sturzflut gegeben. Ein Mann kam ums Leben. Mindestens 15 Menschen werden vermisst. Zu der plötzlichen Flut kam es laut den Behörden schon vorgestern in der Nähe einer Unterkunft. Der Nationalparkservice bittet auf seiner Homepage um Informationen zu Menschen, von denen es seitdem kein Lebenszeichen gibt. 62 Personen wurden demnach in Sicherheit gebracht. Der Testbetrieb für einen dritten Windpark des spanischen Energiekonzerns Iberdrola vor Rügen startet. Wegen einer verschärften Bedrohungslage muss die Überwachung streng gesichert werden. Aus der Offshore-Branche heißt es jedoch, dass sich die Anlagen nicht vollständig schützen ließen. Nach ARD-Informationen soll der Bau der dritten Anlage von einem russischen Schiff beobachtet worden sein. Konkret die Verlegearbeiten für ein mehr als 90 Kilometer langes Stromkabel. Nach tödlichen Schüssen bei einem Techno-Festival in der Schweiz sind der oder die Täter noch auf der Flucht. Die Polizei fahndet weiterhin mit einem Großaufgebot.
12: Auf dem Festival in der Nähe von Zürich wurde gestern Nacht eine junge Frau durch Schüsse getötet. Es handelt sich um eine Italienerin mit Wohnsitz in der Schweiz. Die Ermittler gehen davon aus, dass sie ein Zufallsopfer war. 4 Schweizer Männer und eine Deutsche erlitten leichte bis schwere Verletzungen. Die Hintergründe für die Tat sind derzeit noch völlig unklar. Ulrike Klein, Redaktion.
5: Vor Zypern hat es ein tödliches Fährunglück gegeben. Mindestens 8 Menschen sind ums Leben gekommen. Etwa 20 gelten noch als vermisst. Der Kapitän und 7 Crewmitglieder wurden festgenommen. Das Schiff war mit 270 Menschen an Bord kurz nach dem Start gestern Mittag gekentert. Die deutsche Hockey-Männermannschaft ist wieder Weltmeister. Im WM-Finale in Belgien schlug das Team Spanien mit 1:0. Für Deutschland ist es der 4. WM-Titel. Damit zieht die Mannschaft mit dem bisherigen Rekordhalter Pakistan gleich. In der Fußball-Bundesliga hat Augsburg am Abend Schalke mit 3:0 besiegt. Außerdem gewann Freiburg gegen Bremen mit 4:1. In der zweiten Bundesliga unterlag St. Pauli Kaiserslautern 1:2 und Darmstadt Hannover 0:1. Magdeburg konnte sich dagegen mit 2:0 gegen Kiel durchsetzen.
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5: Heute ziehen im Südosten zunächst noch einige Regenschauer durch. Im Nordwesten kann es auch regnen. Tagsüber gibt es dann in der Nordwesthälfte wiederholt Schauer und Gewitter, teils auch kräftig mit Sturmböen. Auch am Alpenrand ist es meist stärker bewölkt mit einzelnen Schauern. Sonst ist es im Süden heiter bis wolkig und weitgehend trocken. Die Höchstwerte liegen zwischen 20 und 25 Grad. Im Süden und Osten lokal bei bis zu 27 Grad.
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10: Ich bin Jerome Nussbaum. Bundeskanzler Merz warnt vor einer Alleinregierung der AfD in Sachsen-Anhalt nach der Landtagswahl am kommenden Sonntag. Das Bundesland werde dann erheblichen Schaden nehmen, sagte er im ARD-Sommerinterview. Der Frage, ob die CDU ansonsten auch ein Bündnis mit der Linken eingehen werde, wich er aus.
2: Wir werden das im Lichte des Wahlergebnisses anschauen und wir werden alles tun, um zu verhindern, dass Sachsen-Anhalt an die Radikalen fällt. Und das gilt sowohl für die AfD als auch für die Linkspartei.
10: Merz sprach von 20% unentschlossenen Wählern, die man noch von einer CDU-geführten Regierung überzeugen wolle. Heute Nachmittag wird er zunächst in Kühlungsborn zum CDU-Wahlkampf in Mecklenburg-Vorpommern erwartet. Danach geht's weiter nach Quedlinburg in Sachsen-Anhalt. Im Grand Canyon Nationalpark in den USA hat es eine Sturzflut gegeben. Ein Mann kam ums Leben. Mindestens 15 Menschen werden vermisst. Zu der plötzlichen Flut kam es laut den Behörden schon vorgestern in der Nähe einer Unterkunft. Der Nationalpark Service bittet auf seiner Homepage um Informationen zu Menschen, von denen es seitdem kein Lebenszeichen gibt. 62 Personen wurden demnach in Sicherheit gebracht. Der Testbetrieb für einen dritten Windpark des spanischen Energiekonzerns Iberdrola vor Rügen startet. Wegen einer verschärften Bedrohungslage muss die Überwachung streng gesichert werden. Aus der Offshore-Branche heißt es jedoch, dass sich die Anlagen nicht vollständig schützen ließen. Nach ARD-Informationen soll der Bau der dritten Anlage von einem russischen Schiff beobachtet worden sein. Konkret die Verlegearbeiten für ein mehr als 90 Kilometer langes Stromkabel. Nach tödlichen Schüssen bei einem Techno-Festival in der Schweiz sind der oder die Täter noch auf der Flucht. Die Polizei fahndet weiterhin mit einem Großaufgebot.
12: Auf dem Festival in der Nähe von Zürich wurde gestern Nacht eine junge Frau durch Schüsse getötet. Es handelt sich um eine Italienerin mit Wohnsitz in der Schweiz. Die Ermittler gehen davon aus, dass sie ein Zufallsopfer war. Vier Schweizer Männer und eine Deutsche erlitten leichte bis schwere Verletzungen. Die Hintergründe für die Tat sind derzeit noch völlig unklar. Ulrike Klein, Redaktion.
10: Vor Zypern hat es ein tödliches Fährunglück gegeben. Mindestens 8 Menschen sind ums Leben gekommen. Etwa 20 gelten noch als vermisst. Der Kapitän und 7 Crewmitglieder wurden festgenommen. Das Schiff war mit 270 Menschen an Bord kurz nach dem Start gestern Mittag gekentert. Die deutsche Hockey-Männermannschaft ist wieder Weltmeister. Im WM-Finale in Belgien schlug das Team Spanien mit 1:0. Für Deutschland ist es der 4. WM-Titel. Damit zieht die Mannschaft mit dem bisherigen Rekordhalter Pakistan gleich. In der Fußball-Bundesliga hat Augsburg am Abend Schalke mit 3:0 besiegt. Außerdem gewann Freiburg gegen Bremen mit 4:1. In der zweiten Bundesliga unterlag St. Pauli Kaiserslautern 1:2 und Darmstadt Hannover 0:1. Magdeburg konnte sich dagegen mit 2:0 gegen Kiel durchsetzen.
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10: Heute ziehen im Südosten zunächst noch einige Regenschauer durch. Im Nordwesten kann es auch regnen. Tagsüber gibt es dann in der Nordwesthälfte wiederholt Schauer und Gewitter, teils auch kräftig mit Sturmböen. Auch am Alpenrand ist es meist stärker bewölkt mit einzelnen Schauern. Sonst ist es im Süden heiter bis wolkig und weitgehend trocken. Die Höchstwerte liegen zwischen 20 und 25 Grad. Im Süden und Osten lokal bei bis zu 27 Grad.
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19: Ich bin Jerome Nussbaum. Bundeskanzler Merz warnt vor einer Alleinregierung der AfD in Sachsen-Anhalt nach der Landtagswahl am kommenden Sonntag. Das Bundesland werde dann erheblichen Schaden nehmen, sagte er im ARD-Sommerinterview. Der Frage, ob die CDU ansonsten auch ein Bündnis mit der Linken eingehen werde, wich er aus.
20: Wir werden das im Lichte des Wahlergebnisses anschauen und wir werden alles tun, um zu verhindern, dass Sachsen-Anhalt an die Radikalen fällt. Und das gilt sowohl für die AfD als auch für die Linkspartei.
19: Merz sprach von 20% unentschlossenen Wählern, die man noch von einer CDU-geführten Regierung überzeugen wolle. Heute Nachmittag wird er zunächst in Kühlungsborn zum CDU-Wahlkampf in Mecklenburg-Vorpommern erwartet. Danach geht's weiter nach Quedlinburg in Sachsen-Anhalt. Im Grand Canyon Nationalpark in den USA hat es eine Sturzflut gegeben. Ein Mann kam ums Leben, mindestens 15 Menschen werden vermisst. Zu der plötzlichen Flut kam es laut den Behörden schon vorgestern in der Nähe einer Unterkunft. Der Nationalparkservice bittet auf seiner Homepage um Informationen zu Menschen, von denen es seitdem kein Lebenszeichen gibt. 62 Personen wurden demnach in Sicherheit gebracht. Der Testbetrieb für einen dritten Windpark des spanischen Energiekonzerns Iberdrola vor Rügen startet. Wegen einer verschärften Bedrohungslage muss die Überwachung streng gesichert werden. Aus der Offshore-Branche heißt es jedoch, dass sich die Anlagen nicht vollständig schützen ließen. Nach ARD-Informationen soll der Bau der dritten Anlage von einem russischen Schiff beobachtet worden sein. Konkret die Verlegearbeiten für ein mehr als 90 Kilometer langes Stromkabel. Nach tödlichen Schüssen bei einem Techno-Festival in der Schweiz sind der oder die Täter noch auf der Flucht. Die Polizei fahndet weiterhin mit einem Großaufgebot.
12: Auf dem Festival in der Nähe von Zürich wurde gestern Nacht eine junge Frau durch Schüsse getötet. Es handelt sich um eine Italienerin mit Wohnsitz in der Schweiz. Die Ermittler gehen davon aus, dass sie ein Zufallsopfer war. Vier Schweizer Männer und eine Deutsche erlitten leichte bis schwere Verletzungen. Die Hintergründe für die Tat sind derzeit noch völlig unklar. Ulrike Klein, Redaktion.
19: Vor Zypern hat es ein tödliches Fährunglück gegeben. Mindestens 8 Menschen sind ums Leben gekommen. Etwa 20 gelten noch als vermisst. Der Kapitän und 7 Crewmitglieder wurden festgenommen. Das Schiff war mit 270 Menschen an Bord kurz nach dem Start gestern Mittag gekentert. Die deutsche Hockey-Männermannschaft ist wieder Weltmeister. Im WM-Finale in Belgien schlug das Team Spanien mit 1:0. Für Deutschland ist es der 4. WM-Titel. Damit zieht die Mannschaft mit dem bisherigen Rekordhalter Pakistan gleich. In der Fußball-Bundesliga hat Augsburg am Abend Schalke mit 3:0 besiegt. Außerdem gewann Freiburg gegen Bremen mit 4:1. In der zweiten Bundesliga unterlag St. Pauli Kaiserslautern 1:2 und Darmstadt Hannover 0:1. Magdeburg konnte sich dagegen mit 2:0 gegen Kiel durchsetzen.
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19: Heute ziehen im Südosten zunächst noch einige Regenschauer durch. Im Nordwesten kann es auch regnen. Tagsüber gibt es dann in der Nordwesthälfte wiederholt Schauer und Gewitter, teils auch kräftig mit Sturmböen. Auch am Alpenrand ist es meist stärker bewölkt mit einzelnen Schauern. Sonst ist es im Süden heiter bis wolkig und weitgehend trocken. Die Höchstwerte liegen zwischen 20 und 25 Grad. Im Süden und Osten lokal bei bis zu 27 Grad.
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0: Hi.
1: Hört man mich überhaupt?
2: Hallo.
0: Hallo.
3: So, wir hören euch wunderbar. Hi. Wir hören euch gut.
0: Ah, okay.
1: Also, benutzen? Ach so, auf den Ohren.
0: Hallo?
3: Ich habe euch auf die Ohren, ich höre euch wunderbar und da hinten sitzt die Technik, die nimmt euch auf. Ne?
0: Wow.
3: So, wir sind vom Feelgood Radio. Der heißt.
2: Hi.
0: Hallo.
2: Hi.
3: Wir haben jetzt so eine kleine Geschichte jetzt hier so vorbereitet. Natürlich gibt es noch eine Menge Leute, die euch Fragen stellen wollen. Und wir haben uns gedacht, das Feelgood Radio, wir haben ein gutes Gefühl. Wir haben euch im Fernsehen gesehen und ich hoffe, ihr habt jetzt auch ein gutes Gefühl mit uns. Und wir würden uns riesig freuen, wenn wir von euch nachher noch einen Jingle bekommen würden am Abschluss
2: Gerne.
3: Vom Interview.
2: Ja,
3: okay? So, jetzt würde ich sagen, lasse ich allen anderen den Vortritt und komme zum Schluss. Okay?
0: Okay, danke schön.
4: Susanne von X-Bay vom Nordbayerischen Kurier, das ist die Jugendzeitung. Ich glaube, ich habe mit dir schon ein Interview gemacht mit der Baha. Und jetzt, Senna, du willst heiraten, habe ich gehört. Wird es irgendwelche Auswirkungen auf die Band haben? Heißt es, dass du dann weniger Zeit haben wirst? Oder wie schaut es aus?
2: Okay, die Frage ist erstmal, wann soll ich denn heiraten?
4: Das Gerücht, also.
2: Ich weiß, du hast es gerade selbst beantwortet, es ist ein Gerücht, ne? Natürlich will jedes Mädchen mal ganz klassisch in weiß heiraten, aber ich glaube, dass die Zeit jetzt noch nicht da ist.
4: Okay,
2: nee, also es ist ein Gerücht, das ist nur ein Gerücht, aber irgendwann auf jeden Fall. Warum denn nicht, ist ja was Schönes.
5: Wie real ist denn dieser Traum schon, den ihr gerade lebt?
0: Also ich glaube, so wirklich realisiert haben wir es alle noch nicht ganz. Wenn wir dann abends als unsere Auftritte in den Clubs haben, dann merken wir schon, dass wir Monroe sind, wenn wir angekündigt werden. Aber ich glaube, jetzt die Tage, wenn wir zu Hause sind, also Silvester, haben wir endlich mal Ruhe, wo wir alles verarbeiten können und wirklich, ja, einfach wissen, dass wir jetzt die Band sind und ja.
5: So wie ihr es halt vorgestellt habt? Oder bunter, schillernder, verrückter, anstrengender?
0: Auf jeden Fall, es ist so, wie wir es uns vorgestellt haben, ist natürlich auch anstrengend. Aber wir haben einen straffen Zeitplan, aber es macht wahnsinnig viel Spaß. Ich meine, wir dürfen unseren Traum leben. Wir haben verschiedene Auftritte, Fotoshootings, Pressetermine. Also eigentlich sehr positiv und sehr schön. Wir lernen jeden Tag neue Leute kennen. Ein sehr schönes Leben.
5: Ich mache zwei Shows heute. Wie ist denn das Programm sonst? Was war gestern? Was ist morgen? Morgen ist frei.
2: Gestern war frei gewesen, da haben wir Off-Day gehabt, da waren wir shoppen gewesen, was so Frauen halt in ihrer Freizeit tun. Ich glaube, dem Ding bleiben wir treu. Davor hatten wir auch so eine Show am Tag gehabt und es gab auch mal Tage, wo wir zwei Shows hatten. Aber es ist immer gut, wenn du zwei Shows hast, weil wenn du von der einen Bühne runterkommst und dann darfst du nochmal auf die nächste Bühne, das ist genial, weißt du, weil es ist immer so bei uns, wenn wir auf der Bühne stehen und dann die Songs fertig sind, dann wollen wir gar nicht mehr runter. Weißt du, dann wünsche ich mir, oh komm, wir machen noch 5 oder 16 Songs auf der Bühne. Aber ich denke mal, so ist jeder Künstler und es sollte sich auch jeder Künstler bewahren im Herzen, dass er diese Bühne liebt halt, egal wo er gerade steht. Deswegen sind wir dankbar, dass wir heute zwei Shows rocken können.
6: Ihr seid ja viel unterwegs in deutschen Landen. Wisst ihr eigentlich gerade, wo ihr seid? Oberpfalz, sagt euch das was? Wenn man
2: ja.
6: euch eine Karte geben würde, wüsstet ihr, wo es ungefähr ist?
2: Soll ich ehrlich zu dir sein? Ich habe keine Ahnung. Ich bin ehrlich zu dir, ich habe echt keinen Plan, aber es sieht gut aus. Es sieht gut aus, es ist positiv. Es kam bei mir ganz positiv an. Es sieht gut aus.
6: Der nächste, wie geht die Tour weiter? Wie läuft das Programm insgesamt weiter? Habt ihr überhaupt noch einen Überblick? Morgen sind wir da, da sind wir da. Sind das für euch nur Namen oder verbindet ihr da teilweise auch was damit?
2: Was heißt verbinden? Ich meine, ich war ja noch nie hier gewesen, weißt du? Beim nächsten Mal werde ich was verbinden. Auf jeden Fall. Es ist immer was Neues für uns. Es sind ganz andere Leute. In Frankfurt gehen sie ganz anders ab, wie sie in Mannheim abgehen oder wie sie hier abgehen, weißt du? Es ist immer ein ganz anderes Feeling. Und ich habe persönlich mitbekommen, gerade in etwas kleineren Städten sind die Leute sehr herzlich. Viel, viel herzlicher, nicht so oberflächlich, weißt du? Also die wollen mehr Kontakt zu dir haben, die freuen sich bei jedem Song und das tut dir halt gut, weißt du? Dann kommst du auch gerne immer wieder zurück.
0: Gestern zum Beispiel waren wir in Freiburg, in meiner Heimatstadt, hatten dort auch einen Clubauftritt und ja, da haben wir halt auch gemerkt, dass natürlich die Leute dann halt auch irgendwie anders reagieren, weil ich halt natürlich auch von der Stadt komme und also jede Stadt bringt natürlich immer was Süßes, was Schönes von sich selber mit und es ist immer was Besonderes.
6: Ist da überhaupt Zeit da, vielleicht mit Freunden, die man hat oder hatte, Kontakt aufzunehmen am Rande so eines Konzerts oder ist der Tourplan so eng gestrickt, dass für sowas gar keine Zeit ist?
0: Ich denke, dass man sich die Zeit nehmen muss. Also wir haben alle Telefone, wir haben alle Handys, wir können mit unseren Freunden telefonieren und sagen, hey, wir kommen heute und habt die Zeit, einfach, selbst wenn es nur eine halbe Stunde ist, sich einfach zu sehen.
2: Meine Leute waren in Freiburg da zum Beispiel, die haben mich direkt in Freiburg besucht, das ist ja nur 1,5 Stunden von Frankfurt entfernt und da kamen sie auch vorbei und es tut auch immer wieder gut, wenn man Freunde sieht, weißt du, weil die zeigen dir halt, wo du herkommst und dass du es niemals verlieren sollst. Du musst immer alles schätzen und es tut dir gut, wenn du deine Leute um dich hast, weißt du, gerade bei so einem Business. Weil, sind wir mal ehrlich, das Business ist halt sehr hart. Und aber gerade wenn du freie Tage hast und immer zu Hause bist bei der Mama, die dir auch immer noch jetzt die Ohren lang zieht, egal ob du jetzt auf der 1 bist oder nicht, das ist der egal, tut es eigentlich gut, weil du bleibst dann immer der, der du bist, weißt du, gehst mit reinem Herzen auf die Bühne und freust dich halt auf jeden Auftritt. Und das ist eigentlich auch egal, ob es 2 Leute sind, die dir zujubeln, oder ob es jetzt mal 2000 sind, weil das ist für uns eine Ehre, weißt du?
3: Liebe Senna, ja, möchte dir jetzt meinen Personalausweis zeigen.
2: Okay.
3: Schaust du mal bitte drauf.
2: Schön.
3: Und weißt du, wo ich geboren bin?
2: Am Frankfurter am Main, ich sag's dir. Deswegen sagte ich schön.
3: In der Nordweststadt.
2: Nee.
3: Ja, ich bin aus der Nordweststadt. So viel.
2: Wo denn da?
3: Bernadotte-Straße.
2: Alter, mach. Ich will die Macht, das tut so gut. Siehst du, das meinte ich, weißt du? Einfach genial, wie fett ist denn das?
3: So, geil. Das wollte ich dir jetzt mal aufheben, deswegen habe ich mir das gedacht.
2: Richtig
3: okay.
2: Cool, richtig cool.
3: Jetzt habe ich die Denise mitgebracht. Die Denise ist bei uns Nachwuchsmoderatorin und die macht auch für die Schule ein Projekt, die Realschule in Kemnath. Hat also da, wo die gehört haben, wir kommen zu euch, haben die sofort ein Projekt erstellt und haben gesagt, da müsst ihr unbedingt den Mädels was übergeben von uns. Und da hat sich sogar der Schuldirektor mit hingestellt und die Denise hat jetzt auch 2-3 Fragen und die zittert natürlich wahnsinnig. Es ist ihr erstes großes Interview und ich würde mich riesig freuen, wenn ihr ein paar schöne Fragen für sie beantworten würdet. Okay?
0: Ja, gerne. Hi Denise.
7: Ja, also erstmal hallo. Also erstmal habe ich eine Frage, die mich im Moment ein bisschen selber betrifft. Gab es damals Leute, noch bevor ihr berühmt wart, die euch ein bisschen belächelt haben und nie so richtig an euch geglaubt haben?
2: Na logisch. Die gibt es ja überall, würde ich sagen. Bei mir gab es viele Leute, die nicht irgendwie an mich geglaubt haben, die ins Gesicht gelacht haben und im Hintergrund gesagt, ach die, wann bringt sie denn die Platte raus? Niemals. Es gibt immer solche Menschen, aber solche Menschen halten dich am Leben.
7: Und was würdet ihr jetzt machen, wenn ihr diesen genau den Leuten jetzt auf der Straße begegnen würdet? Wie würdet
2: ehrlich?
7: Ihr reagieren?
2: Ich würde gar nichts machen. Ich muss ja gar nichts mehr machen. Ich muss doch gar nichts mehr machen. Es wurde doch schon alles selbst beantwortet. Da musst du gar nichts machen. Ich finde, es wäre niveaulos, wenn ich mich auf den Niveau noch einlasse. Ich würde ganz normal Hallo sagen, was geht ab, alles klar. Wenn sie mich fragen, wie geht's dir, werde ich sagen, du weißt doch, wie es mir geht. Mehr musst du eigentlich dazu nicht sagen.
7: Dann habe ich noch eine andere Frage. Was würdet ihr machen, wenn ihr mal für einen Tag oder für mehrere die gleiche Macht hättet wie ein Bundeskanzler? Was würdet ihr ändern?
2: Ich würde ihn kündigen. Was würde ich ändern? Boah, ich würde so vieles ändern, glaube ich. Ich würde anfangen ganz unten. In den Schulhöfen würde ich anfangen, dass es mehr Unterstützung gibt für die Schüler. Dass es in Jugendclubs mehr Einrichtungen geben soll. Weil wenn ich mir heute die Jugendclubs angucke, wo es einen Computer gibt, wo sich echt 20 Schüler darauf geiern auf den Computer, mehr Schulkraft, mehr Organisation für Kids, dann Obdachlose. Ich meine, guck dir mal Deutschland an, ich finde es obertraurig. Wir sind ein Sozialstaat und ich sehe mehr Obdachlose als je zuvor. Arbeitslosigkeit hat sich immer noch nicht geändert in meinen Augen. Ich würde, anstatt ins Ausland zu gehen, würde ich hier in Deutschland aufräumen. Erstmal. Ich würde uns erstmal eine gerade Linie schaffen, gerade für unsere Jugendlichen, weil das sind unsere Zukunft, weißt du, das ist unsere Zukunft. Es gibt viel zu tun, sehr viel zu tun und ich finde es einfach nur traurig, dass keiner drauf kommt, weil er muss einfach nur vor seiner Haustür kehren, da kann er anfangen. Weißt du, wenn ich in Frankfurt rumlaufe und so viele Junkies sehe, zum Beispiel, oder Obdachlose, dann tut es mir im Herzen weh, weil ich lebe in Deutschland, das ist ein Sozialstaat. Und wenn wir mal alle zusammenhalten würden und wenn es echt die Politiker machen können, dann sollten es Menschen wie du und ich machen. Weißt du, mal ran an Ball. Das würde ich ändern.
7: Ja, Mandy, würdest du irgendwas ändern?
8: Wie bitte?
7: Würdest du irgendwas ändern?
8: Ja, ich glaube, die Senna hat schon alles gesagt, ich stimme ihr da voll zu.
2: Ich glaube aber, das würdest du auch machen.
7: Ja, klar. Ja, das waren eigentlich schon meine Fragen. Da hatte ich jetzt, wie gesagt, mein Vater hat das jetzt schon angesprochen, dass ich eben mit meiner Schule ein Projekt gemacht habe. Das hat auch irgendwo... Das wollte ich auch euch im Namen der Schule, Realschule Kemnath, mal übergeben. Wie gesagt, die sind alle Riesenfans von euch.
3: Darfst du mal mit hin zu euch? So, jetzt geht Denise Bradl rüber zu den Mädels und stellt sich zu den Mädels und übergibt praktisch das Plakat an euch. Ne?
9: Ich halte es mal hoch, weil ich bin, glaube ich, die Größte. Ich halte es einmal zurück.
10: Schön.
3: So, Dankeschön. Super. So, jetzt haben wir natürlich noch mehr. Wir haben einen Internetaufruf gemacht und haben unseren Zuhörern gebeten, sie möchten sich bitte bei uns ins Forum reinschreiben, was für Fragen wir euch stellen sollen. Wir haben das alles zusammengerafft, haben es ausgedruckt für euch. Das ist ein ganzer Stapel Fragen, die könnt ihr mal irgendwann bei Gelegenheit mal durchgehen und einfach mal gucken. Vielleicht könnt ihr mal bei irgendeinem Interview mal die Fragen beantworten. Wir wollen euch gar nicht mehr weiter nerven. Ich gebe es euch einfach mal rüber. Und was uns natürlich persönlich interessiert, ihr seid natürlich jetzt total angenervt, kann ich mir vorstellen. Die ganzen Tage wart ihr jetzt nur unterwegs und habt nur
2: Interviews gegeben. Also angenervt sind wir nicht. Sind wir angenervt aus?
3: Nö, auf keinen Fall, auf keinen Fall. Aber ich kann mir gut vorstellen, ihr habt also jetzt bestimmt, seid ihr froh, wenn ihr zu Hause seid, Silvester feiern könnt und eure Ruhe habt dann von allem. Jetzt bei dem Konzert wird ihr natürlich alles geben. Was können wir denn von euch erwarten jetzt? Was kommt jetzt? Was macht ihr jetzt da drin?
8: Ich denke, wir werden auf die Bühne gehen, wieder unser aller Bestes geben und ich denke, dass vor allem das Publikum uns so viel gibt und deswegen möchten wir auch so viel wie möglich auch zurückgeben und da das Publikum uns auch so anheizt, denke ich, werden wir die Bühne rocken.
2: Ja, und was wir bieten werden, wir gehen mit reinem Herzen auf die Bühne, so wie wir es immer getan haben und singen, also wir sind einfach so, wie wir sind, weißt du, wir wollen uns gar nicht ändern, wir wollen so bleiben, wie wir sind und unsere Ehrlichkeit halt, dass wir auf der Bühne, was die Leute im Fernsehen gesehen haben, dass sie wissen, okay, ey, die sind ja echt so, weißt du, dass wir einfach nur echt sind und das wollen wir auf der Bühne zeigen und da glaube ich, musst du gar nicht viel tun, sondern du musst einfach nur glücklich sein und es, also wie, es ist für uns eine ganz große Ehre. Mhm. Also es ist für uns eine Ehre und das zeigen wir auch, indem du einfach du selbst bist.
3: Der Detlef hat euch ganz schön rangenommen, muss ich ehrlich sagen, auch das ganze Team natürlich. Seid ihr jetzt Befreiter? Habt ihr das jetzt alles hinter euch gelassen und sagt, okay, jetzt haben wir eine harte Zeit hinter uns, jetzt können wir das leben, was wir, wofür wir gearbeitet haben? Mandy, gerade bei dir, was
8: ja. Extrem, ne? Ja, also aber ich glaube, das war sehr gut, dass er uns so hart rangenommen hat, weil da haben wir gelernt, stärker zu sein, ja, und selbstbewusster. Gerade ich hatte ja immer die Probleme mit dem Selbstbewusstsein. Und ja, auch mit der Presse hatten wir ja Übungen, die uns jetzt sehr hilfreich sind, weil wir jetzt besser wissen, wie wir damit umgehen sollen. Und jetzt ist man natürlich befreiter, weil der ganze Druck von den 7-6 Monaten vorbei ist und wir endlich wissen, wir sind die Band. Und es ist trotzdem immer noch viel Stress, aber es ist ein schöner Stress, weil man weiß, wir sind die Band und wir haben nicht noch irgendeine Entscheidung, bei der wir antreten müssen, sondern wir sind die Band und das macht uns schon sehr glücklich.
3: Prima. Würdet ihr nochmal irgendwas ändern? Würdet ihr den Weg immer wieder gehen, so wie ihr gegangen seid?
8: Im ganzen Leben?
3: Nein, diesen Weg. Popstars.
8: Dieser Weg. Auf jeden Fall. Also ich würde gar nicht sagen. Für mich hat der Weg sich gelohnt und wenn ich irgendwann die Chance, also wenn ich sagen würde, ob ich jetzt im neuen Leben nochmal sowas machen würde, ich würde es auf jeden Fall tun, weil es für mich sehr viel gebracht hat und ich sehr viel davon gelernt habe und es mir meinen Traum ermöglicht hat.
3: Möchtet ihr den Leuten, die jetzt sich bewerben für Popstars wieder, möchtet ihr denen was mitgeben auf dem Weg?
8: Ja, sollen einfach so natürlich bleiben, wie sie sind und sich auf keinen Fall verstellen.
2: Ja, und sie sollen an sich glauben.
3: Okay.
2: Weil Träume können wahr werden.
8: Genau.
3: Jetzt möchte ich den anderen das Mikro lassen und ich bedanke mich recht herzlich fürs Figurradio und ich würde mich riesig freuen, wenn wir von euch noch am Abschluss einen Jingle bekommen würden.
2: Sehr gerne, sehr gerne.
3: Dankeschön.
6: Okay. Eine Frage, die mich sehr beschäftigt hat die letzten Tage, kaum gab es die Band so, wie sie nun ist, gab es auch schon die ersten Gerüchte, die verstehen sich nicht, der Altersunterschied ist zu groß, die trennen sich wieder. Was wollt ihr all diesen Leuten, die sowas in die Welt setzen, mal sagen?
2: Also ich kann nur sagen, ich finde es cool, weil wenn wir sowas lesen, amüsieren wir uns ja auch. Jede Woche haben wir unseren Klatsch und Tratsch über uns selbst. Sollen weiter so machen, wenn sie denken, okay, sie müssen unbedingt einen Hollywood-Streifen spielen und wir sollen da die Hauptrollen spielen, warum denn nicht, gibt euch, weißt du. Es kommt uns ja nicht nah irgendwo, weißt du, weil wir wissen, wer wir sind und wir wissen, wo wir herkommen und das zählt. Und wie du siehst, sind wir keine Zickenband, wir verstehen uns gut, ich glaube und ich hoffe auch dran und ich glaube auch dran, dass es Monroes noch lange, lange geben wird, wenn die Leute uns da draußen hören möchten. Und ja, sie sollen sich weitergeben, ist kein Thema.
11: Ich habe da mal eine Frage dazu, weil ich fand ja letztens in der Bravo das Probleme gab mit Bushido, der hat dich da so ein bisschen gedisst.
7: der hat dich ja da so ein bisschen gedisst und hat dann auch noch ganz frech gemeint, ja, die werden mal alle drei als Alkoholikerin landen. Was sagst du dazu? Also, ich meine, das ist ja schon eine ziemlich harte Aussage, sowas, ne?
2: Also, ich finde es witzig, dass ein Mann mit 28 Jahren, und er ist gerade ganz, ganz oben in seiner Karriere, dass er das immer noch braucht. Wir sind Frischlinge in der Musikszene und ich finde es irgendwo schon traurig, weil das macht man nicht mit Frischlingen, die in der Musikszene gerade herkommen. Das muss ich ihm nicht erzählen, er ist ein erwachsener Mann. Aber ich meine, okay, wenn er es braucht und wenn es so ist, dann gibt es, ist kein Thema. Und ich tröste ihn gerne, ist echt kein Thema, der soll ruhig so weitermachen. Ich finde es einfach nur witzig und meine Mädels auch. Also wir lassen uns nicht auf sein Niveau ein, er ist gerade ganz oben in seiner Karriere und er hat es eigentlich gar nicht nötig, von uns Promo zu bekommen, aber anscheinend doch. Soll er weitermachen, kein Thema.
10: Und ich habe noch eine Frage, und zwar, ihr habt viele junge Bands und Fans und seid Vorbilder, was wollt ihr den jungen Leuten übermitteln, also als Vorbilder, also diese Funktion, wie ist das, wenn man Vorbild ist für junge Leute?
8: Ja, dass wir auch alle an unseren Traum geglaubt haben, dass auch unsere Familie, unsere Freundin uns geglaubt hat, dass die Mädels und die Jungs draußen auch an ihre Sachen glauben sollen und immer so bleiben, wie sie sind und sich einfach nicht verstellen, weil so kommt man eigentlich im Leben voran. Und ja, ich denke, dass wir auch in gewisser Weise die Mädels und Jungs und auch die Erwachsenen draußen berühren können und das ist uns auch sehr wichtig.
10: Habt ihr selber auch
8: Meine Mama.
2: Ja. Also ich kann von meiner Mama reden. Meine Mama ist eine der schönsten Frauen auf dieser Welt für mich. Eine der stärksten Frauen und sie hat mich niemals aufgegeben, egal wie kritisch es war. Und ich denke mir mal, deswegen ehre ich meine Mutter und ich werde sie weiterhin ehren. Und wenn ich es schaffen würde, ihr das nur im Viertel das zurückzugeben, was sie mir mein Leben lang gegeben hat, glaube ich, könnte ich mich glücklich schätzen. Ich bin die glücklichste Tochter auf Erden, so eine Mama zu haben.
10: Und ich musikalischer
2: Also ich habe keine Vorbilder, ich höre mir gerne Musik an, weil Musik ist ein Lebensinhalt von mir. Ich höre mir gerne Prince an, wie ich mir auch Lenny Kravitz anhöre oder wie ich mir Metallica anhöre oder wie ich mir Maxwell anhöre oder Sade, Alia. Es ist sehr breit mein Ding, aber ich höre mir auch sehr gerne deutsche Bands an, wie zum Beispiel Juli oder Sportfreunde Stille, höre ich mir auch sehr gerne an, weißt du? So, es kommt darauf an, wenn es mir gefällt, dann gefällt es mir. Und es sind aber keine Vorbilder, sondern ich liebe die Geschichten von diesen Menschen, wie sie an sich gearbeitet haben und wie sie an ihr Ziel gekommen sind. Und ich höre mir gerne die Musik an. Aber mein Vorbild, wie gesagt, ist meine Mutter.
7: Also, und ihr, ich habe ja gehört, ihr werdet beim Vorentscheid beim Grand Prix auftreten. Da schon mal herzlichen Glückwunsch.
8: Dankeschön.
7: Mit welchem Song werdet ihr denn auftreten? Wisst ihr da schon?
8: Eine Überraschung.
12: Ja, es ist eine Überraschung, das bleibt geheim.
7: Also ist es ein komplett neuer Song?
12: Ja.
7: Also den
12: höchstwahrscheinlich schon, ja.
7: Aha.
2: Und also man weiß es noch nicht, aber es wird eine Überraschung.
7: Und wie wichtig ist da euch die Teilnahme? Denn wie man ja weiß, in den letzten Jahren hat es ja leider kein deutscher Act geschafft. Wollt ihr jetzt mal zeigen und...
12: Ich denke, wenn Deutschland uns will und wir den Vorentscheid gewinnen, dass wir auf jeden Fall unser Bestes geben werden und dass wir auf jeden Fall Deutschland gut vertreten werden. Und ich glaube, dass es immer ein Traum von uns, von jeder Einzelnen von uns gewesen ist, dort mal auftreten zu können, international gesehen zu werden. Und diese Chance würden wir nicht verpassen.
7: Mhm. Okay.
2: Also wir vertreten unser Land und wir holen uns den Preis nach Hause.
7: Ja.
2: Er gehört hierher. Den holen wir uns. Nicole hat es vorgemacht, wir machen es nochmal nach. Wir holen ihn nach Hause.
13: Wenn ihr auf Platz 18 landet.
12: Wieso soll das nicht? Selbst wenn wir auf Platz 18 oder selbst wenn wir auf dem letzten Platz landen würden. Ich glaube, dass es kein Schuss nach hinten ist. Ich glaube, dass es eine Riesenchance ist, erstens schon international gesehen zu werden, zweitens auf so einer großen Bühne vor so einem großen Publikum zu stehen.
2: Und du vertretest dein
12: Land. Man lernt so viel.
2: Du vertretest dein Land. Hier bist du groß geworden, hier bist du aufgewachsen. Und wenn ich sage, ich hole uns den Pokal oder wir holen uns den Pokal nach Hause, dann ist es eigentlich nur gut. Weißt du, das ist ein Selbstbewusstsein, das ist gesund und ich finde, Deutschland hat es mal wieder verdient. Warum denn nicht?
13: Wenn kommst du nach USA zu singen?
2: USA?
13: USA, ja.
2: Ja, wenn ihr uns einladen würdet? If you invite us?
13: Vielleicht.
2: Maybe?
13: Vielleicht.
2: Only God knows, only God knows.
13: I'm sure they'll be glad to have you.
2: I hope so. Thank you. I hope so.
12: Thank you.
10: Thank you very much.
13: You're very welcome.
7: Da die Lieder selber euch aussuchen? Oder haben die...
12: Nee, also die Lieder sind uns vorgegeben worden, aber wir haben alle unsere eigenen Emotionen, unsere eigenen Geschichten, und unsere ganzen eigenen Stimmen reingebracht und deswegen verbinden wir das auch sehr mit uns, weil es kommt uns so vor, als hätten wir selber die Lieder geschrieben, weil
8: weil wir halt so viel von uns reingesteckt haben.
2: Mhm. Man ja, muss, das ist auch die Zeit gewesen, die war viel zu kurz,
7: ja,
2: um erst nochmal sich hinzusetzen, die hier selbst zu schreiben. Ich meine, wir haben alle hier Erfahrungen, Bar hat in der Band gespielt, hat ihre Songs selbst geschrieben, wie auch Mandy und ich auch. Wir wissen, wie es ist, Songs zu schreiben, nur von meiner Erfahrung, es dauert lang, bis du ein komplettes Album zu Ende geschrieben hast, und es hat die Zeit halt nicht gereicht. Aber ich denke mal, es wird irgendwann mal die Zeit kommen, wo wir uns dann wieder hinsetzen und unsere eigenen Songs auf Deutsch vielleicht schreiben werden, auf Arabisch, Türkisch, Italienisch, keine Ahnung. Ich glaube, das ist alles offen. Wir sind jetzt erstmal, Temptation ist da. Wir sind froh, dass Temptation da ist. Wir hoffen, dass Temptation weiterhin gut läuft. Wir sind stolz auf das Album, weil es unser Baby ist.
3: Was passiert, wenn ihr durch die Stadt lauft? In eure Städte?
8: Das wird viel. Also es ist schon sehr schwer, durch die Städte zu laufen, vor allem in unseren Heimatstädten. Also alleine, wenn ich alleine durch Freiburg laufe, geht's noch. Wenn ich mit den beiden zusammenlaufe, dann ist es sehr schwer, weil dann natürlich der Anlauf noch größer ist. Es ist ein sehr schönes Gefühl natürlich für uns auch, weil es dann heißt, dass es den Leuten gut gefällt. Einfach das, was wir machen, die Musik und wie wir rüberkommen. Und es ist eigentlich ein positives Gefühl. Aber es ist schwer natürlich, man kann nicht mehr so auf die Straßen wie früher.
3: Ist Monrose ein Job, wo man dann nach Hause geht und sagt, jetzt hänge ich die Jacke auf und bin zu Hause, ich bin ich? Oder ist man Monrose rund um die Uhr?
2: Teils, teils würde ich sagen. Ich meine, du bist ja immer du selbst. Ob Monrose oder nicht Monrose, du hast dich ja irgendwo nicht verstellt. Ich denke mir einfach nur, du bist in deinem Ding professioneller geworden, in dem Musikding. Und wie du dich gibst und alles, das ist ja alles positiv. Doch wenn du zu Hause bist, ist ja klar, dass du privater bist. Das aber, es ist eigentlich nicht so ein großer Unterschied, weil vom Charakter her sind wir eigentlich ziemlich gleich. Ich komme nach Hause, lass immer noch meine Witze ab, sag hallo, ich bin zu Hause. Und da hat sich eigentlich nicht viel erinnert. Was ich tue, ich gehe schlafen. Ja. Und gehe ins Reich der Träume.
3: Und da habt ihr, haben eure Eltern jetzt einen neuen Telefonanschluss, neue Telefonnummern?
7: Bei mir noch nicht.
8: Ja, doch, meine bei mir schon. Ja. Also bei mir war es echt extrem. Da gab es am Tag um die 100 Anrufe. Also es ging durchgehend nur noch. Und die Mama ist dann schon gar nicht mehr dran gegangen. Und ja, jetzt haben wir auch eine private Nummer.
3: Also eine extra Nummer, wo man sagt,
8: genau,
3: Monroe ist frei.
2: Bei mir ist noch alles im grünen Bereich. Ist alles noch cool.
7: Ja, klar. Wie feiert ihr denn morgen Silvester? Könnt ihr überhaupt
2: zu Hause? Also ich werde schlafen, ja.
7: Also habt ihr morgen keine Auftritte mehr? Nee, nichts mehr.
2: Ganz kleinen Moment.
7: Kein Problem.
3: Sitze ich im Weg?
7: Ganz große Kamera auf, ja? Ah, schon direkt.
2: Silvester, ja, Familie. Und ich habe schon vorher nie Silvester gefeiert, um ehrlich zu sein. Schön schlafen gehen, gut essen und dann schlafen.
8: Raclette essen.
2: Ja.
14: Und gar nicht zingeln.
8: Wie bitte?
14: Gar nicht zingeln.
8: Nee.
2: Silvester mal. Nee, unter der Dusche vielleicht.
3: Jetzt nochmal ein herzliches Dankeschön an den Herrn Megu, der das Ganze hier jetzt gemanagt hat und der uns also alle hier an den Tisch geholt hat. Herzlichen Dank nochmal an dich. Also du hast da unheimlich was geleistet und es ist toll, dass ihr gekommen seid. Wir sind so froh.
2: Sehr, sehr gerne.
3: Super.
2: Schön, dass
3: ihr hier
2: sein durften.
14: Ja. Eine Geschichte noch. Wir sind unterstützt worden vom Mediamarkt sehr stark bei der ganzen Sache. Von meinem Hauser. Die Sendung hat vorgestern Geburtstag gehabt. Ja, deswegen hat der Herr Hauser auch noch ein kleines Präsent für dich.
8: Oh, süß.
14: Schön, dass ihr da seid.
2: Schön, dass ihr hier seid.
14: Das ist eine Karriere in der Doktorarbeit.
2: Aber uns auch. Ach, danke schön.
14: Für die Enden zwischen den stressigen Auftritten.
2: Aber
14: und auch für den Abend.
2: Dankeschön. Sehr, sehr lieb.
14: Dankeschön.
2: Ja, sehr, sehr schön.
14: Also, wir freuen uns auf den Auftritt.
2: Ja, ich freue mich auch sehr.
14: Und für 2007 weiterhin so viel Erfolg.
2: Dankeschön.
14: Habt ihr für 2007 noch Vorsätze?
2: Gesundheit, ich will mit dem Rauchen aufhören. Das sag ich aber schon seit 10 Jahren. Ne? Aber sehr viel Gesundheit. Und
3: ja.
14: Kurz, das Geschäft ist aus, der Herr Wörner, der auch dem auf der Lade Wein gehört.
2: Hi, Herr Wörner.
14: Ja, der auch maßgeblich natürlich daran beteiligt war, dass es heute Abend hier überhaupt.
2: Sie waren vorhin schon da, gell?
14: Ja.
2: Ich habe sie
14: ja
2: in den Ohren gesehen. Ja.
14: Noch mal einen. Wollte ich auch.
2: Dankeschön, dass Sie hier sind.
14: Dankeschön.
2: Och, dankeschön, das wünschen wir Ihnen aber auch.
3: Den Jingle, das wäre toll, ja.
14: Vielleicht den gleichen Jingle noch dann für Rage before den
15: Indicators. Okay. 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
8: Mhm. Was sag ich?
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3: Dankeschön. Okay. Können wir den noch einmal haben?
16: Ja, klar.
3: Einmal noch? Danke.
16: Okay. Den aber nochmal, den hier?
3: Den noch einmal und dann nochmal Radio Handicap.
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37: Ich bin Jerome Nussbaum. Bundeskanzler Merz warnt vor einer Alleinregierung der AfD in Sachsen-Anhalt nach der Landtagswahl am kommenden Sonntag. Das Bundesland werde dann erheblichen Schaden nehmen, sagte er im ARD-Sommerinterview. Der Frage, ob die CDU ansonsten auch ein Bündnis mit der Linken eingehen werde, wich er aus.
38: Wir werden das im Lichte des Wahlergebnisses anschauen und wir werden alles tun, um zu verhindern, dass Sachsen-Anhalt an die Radikalen fällt. Und das gilt sowohl für die AfD als auch für die Linkspartei.
37: Merz sprach von 20% unentschlossenen Wählern, die man noch von einer CDU-geführten Regierung überzeugen wolle. Heute Nachmittag wird er zunächst in Kühlungsborn zum CDU-Wahlkampf in Mecklenburg-Vorpommern erwartet. Danach geht's weiter nach Quedlinburg in Sachsen-Anhalt. Im Grand Canyon Nationalpark in den USA hat es eine Sturzflut gegeben. Ein Mann kam ums Leben. Mindestens 15 Menschen werden vermisst. Zu der plötzlichen Flut kam es laut den Behörden schon vorgestern in der Nähe einer Unterkunft. Der Nationalpark Service bittet auf seiner Homepage um Informationen zu Menschen, von denen es seitdem kein Lebenszeichen gibt. 62 Personen wurden demnach in Sicherheit gebracht. Der Testbetrieb für einen dritten Windpark des spanischen Energiekonzerns Iberdrola vor Rügen startet. Wegen einer verschärften Bedrohungslage muss die Überwachung streng gesichert werden. Aus der Offshore-Branche heißt es jedoch, dass sich die Anlagen nicht vollständig schützen ließen. Nach ARD-Informationen soll der Bau der dritten Anlage von einem russischen Schiff beobachtet worden sein. Konkret die Verlegearbeiten für ein mehr als...
0: Fängt an!

Steht ihr eigentlich zu Liedern, die langsam ausfaden am Ende? Da weiß man dann nie so, wann man einsetzen soll und so, ne? Bei mir hängt der Stream heute total hinterher. Woher weißt du, dass der Stream hinterherhängt? Hä? Wie willst denn du das bei dem ersten Song wissen? Das macht doch überhaupt gar keinen Sinn. Ich bin überfragt. Aber nun gut. Fängt ja gut an, mir steckt der Reis noch im Hals. Ich habe gerade ein Prep My Meal probiert. 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War okay. Es gab ein bisschen Reis mit Brokkoli und Hähnchen. So gesund. Aber es hilft halt beim Abnehmen, ne? Das ist das Schlimme dabei. Naja, ich brauche ja noch meine Strandfigur für nächste Woche. Ihr wisst, nächste Woche keine Hörercharts, wie schon lange angekündigt. Und ansonsten ist was ziemlich Schlimmes passiert. Was ziemlich Schreckliches passiert. JBO ist immer noch dabei. Das meinte ich jetzt nicht. Platz Nummer 20 letzte Woche, diese Woche Platz Nummer 20, hat sich eigentlich nicht viel getan, aber -7 Votes. Es ist eine etwas negative Sendung am Anfang, aber macht ja nichts. Ich sag mal so, falls ihr euren Lieblingssong jetzt ins Voting geschrieben habt für diese Woche, war eine gute Chance dabei, dass er drankommt. Oder ist eine gute Chance dabei, dass er drankommt. Wollen wir mal gucken. Hab ein Kilo Hähnchen geschnibbelt. Ein Kilo? Respekt. Was machst du damit? Das ist dann wahrscheinlich so, Mütter machen immer so, die kochen für die nächsten Tage, damit man dann nicht so viel Dings hat, so viel Arbeit hat. Die kochen heute und dann gibt's das heute, morgen und übermorgen. Und das kann das geilste Gericht der Welt sein, aber übermorgen denkt man sich dann so, boah, ich kann's echt nicht mehr sehen, kannst mal wieder bitte was anderes geben? Grüße. Und verarbeitet, außer 250 Gramm, die sind im Gefrierfach, Schrank, wie auch immer. Ist ja eher alles das Gleiche. Es ist was ganz Schreckliches passiert. Da muss ich nochmal mit euch reden. Ich weiß auch nicht, wie wir das jetzt am besten kommunizieren oder sowas, aber... Also... Michael Wendler ist auf der 19.

Wie steht es eigentlich um Michael Wendler? Ich habe hin und wieder das irgendwie so Zeitungsartikel, also so Newsartikel im Netz, wo dann steht, ey, Mittermeier. Mein Gott! Heute schlappt das Sprechen wieder nicht. Michael Wendler hier Comeback-Versuch und so. Und kurz danach höre ich dann irgendwie immer sowas wie, ja, ist doch nicht gecut, hat irgendwie ist abgesagt oder so. Habe ich da einen falschen Eindruck oder ist das so? Naja. Itze hört heimlich den Wendler im Darkroom, ist bekannt. Ne. Also ein Darkroom ist ja ein Ort, in dem man in eine gewisse Stimmung kommen soll, möchte, will, keine Ahnung. Ich war noch nie in einem Darkroom, aber ich habe mir sagen lassen, dass man da in eine gewisse Stimmung kommen will. Und ich glaube nicht, dass da der Wendler so die richtige Idee ist. Wenn du jetzt irgendwie so einen Folterbereich nimmst, irgendwie so ein KitKat oder sowas, dann wird es wieder Sinn machen, aber so, weiß nicht. Auf Malle tritt er auf. In Deutschland ist das unbestritten. Auf Malle tritt er auf. Tritt er dann für die deutschen Touristen in Malle auf oder tritt er eher für die englischen, ich glaube Engländer waren das noch, die viel nach Malle fliegen, oder? Touristen auf. Naja. Den Wendler am Andreaskreuz hören. Das ist mein Elton, das ist mein Humor. Wir haben einmal kurz die Werbung und dann nochmal kurz 2, 3 Worte. Es sind irgendwie so Gerüchte aufgekommen, dass irgendwelche Interpreten letzte Woche so ein bisschen, ich sag mal, ihr Voting-Ergebnis geschönt haben, weil man es irgendwie geschafft hat, auf 72.000 Stimmen zu kommen. Was schon eine krasse Leistung ist. Wir handhaben sowas eigentlich seit 20 Jahren, seitdem es die Hörercharts gibt. Also in der Form, wie es jetzt gibt, gibt es die Hörercharts seit 16 Jahren. Quatsch, seit 10 Jahren. 2016 müsste ich damit ungefähr angefangen haben. 2006, 2007 rum gab es so die erste Version der Hörercharts. Also den ganzen Bums gibt es jetzt ungefähr seit 20 Jahren. Und immer wieder 27.000, nicht 72. Ist doch alles das Gleiche. Es ist eine ziemlich hohe Zahl. Ich glaube, darum geht es gerade nicht. Wieso bist du jetzt eigentlich so schnell im Antworten? Hast du es geschafft, den Stream wieder vorzuspielen? Spulen? Egal. Also den Bums gibt es seit ungefähr 20 Jahren und wir handhaben das eigentlich immer gleich. Wir gucken halt, wie werden so Votes abgegeben, wie sieht die Technik dahinter aus. Und wenn wir irgendwelche Auffälligkeiten in so einem System feststellen, dann passen wir die Abgabe des Votings an diese technischen Gegebenheiten halt dynamisch an. Und filtern halt Bots raus und irgendwelche sonst was alles. Kein Voting-System wird je perfekt sein. Natürlich kann man jetzt sagen, okay, wir machen, auf der Seite kann man sich ja schon anmelden und registrieren. Das ist ja, anmelden und registrieren, egal. Das ist ja auch irgendwie kein großes Problem. Das gibt's ja jetzt schon, da könnt ihr in den Chat kommen und so. Und da euch irgendwie vergnügen, möchte ich mal sagen. Oder auch im Live-Voting voten. Wir sind keine Bots, genau, Elton. Ja, und da könnte man natürlich auch jetzt dieses gesamte Voting schließen und zumachen und engstirniger und sowas alles. Aber irgendwie muss man dann sämtliche HörerInnen erst überreden, sich auf einer Webseite zu registrieren oder sonst wo anzumelden. Vielleicht noch Verifizierungsprozesse durchgehen, weil so ein Bot sich ja auch einfach anmelden kann heutzutage. Und mit KI sind auch Captures nicht mehr so hilfreich wie früher. Lange Rede, kurzer Sinn. Man hat dann am Ende 5 Leute, die noch voten, so regelmäßig. Und vielleicht 10 Leute, die hin und wieder voten. Und das macht dann irgendwie auch keinen Spaß. Also handhaben wir das wie immer. Wir gucken, wenn es Auffälligkeiten gibt, kann man das Voting-System anpassen? Ja, nein, vielleicht, eventuell. Und dann geht's halt weiter wie bisher. Diskutieren nicht groß rum, ob man irgendwen jetzt bannen soll oder rauswerfen oder sonst was, sondern man guckt dann einfach, was passiert und der Rest erledigt sich dann meistens von selber. Ich würde einfach mal sagen, wir machen mit Platz 18 weiter, oder? Habt ihr euch von Nina erholt? Das wäre doch die viel wichtigere Frage. Denn ist hier ein Patrick Heidenreich und der mag sich. Ich finde, das ist ein sehr egoistischer Song, wenn man erstmal rausgeht mit Ich mag mich.
Es ist aber auch ein sehr lebensbejahender Song. Also ein sehr schöner Song im Sinne von, es ist schön, wenn man sich mag. Man sollte sich mögen. Ich glaube, die wenigsten Leute mögen sich. Oh, ich habe hier vergessen umzustellen. Das ist aber jetzt dumm gewesen. Naja gut, was willst du machen? Ist halt so. Ja, sagt Becker. Okay.

Feelgoodradio.net, nur wir sind nett, ist der Slogan dieses Senders, den ihr gerade hört. Ja, wenn ihr nett seid, dann hört zu. Ansonsten schaltet ganz schnell ab, wenn ihr nicht nett seid. Wir brauchen nur nette Leute um uns herum. Hier spricht Jürgen Drews. Ich wünsche euch was.

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1: Ich mag mich. Es ist gut. Nee, wie war der Text? Ich mag mich und es ist gut, dass es mich auf der Welt gibt oder so. Ja, also es ist ein schönes Motivationslied, aber ich finde, es ist dann schon ein bisschen drüber, oder? Ich finde das immer schwierig, wenn sich Leute zu sehr mögen. Aber es ist ja auch nur ein lyrisches Meisterwerk. Es ist ja jetzt nicht unbedingt, egal. Bevor ich mich jetzt hier wieder in irgendwelche Kopf- und Kragen-Diskussionen einlasse, das ist Narzissmus. Ja, das kommt so ein bisschen, geht so ein bisschen in die Richtung, ne? Aber vielleicht hat das ja auch wieder einen ernsteren Hintergrund, den ich einfach nur nicht kenne. Müssen wir mal recherchieren. So gesehen passt es nach dem Wendler. Liebe Anwälte von Michael Wendler, das war ein Zitat von Mary, das habe ich nicht selber. Grüße an dieser Stelle. Mit den Anwälten von Michael Wendler hatte ich tatsächlich noch nie was zu tun. Mit den Anwälten von Tele 5 hatten wir mal was zu tun. Aber das ist ein anderes Thema. Es war auch verdient, um ehrlich zu sein. Kein Wort davon ist wahr. Doch ist es. Hier ist Jürgen Rennfort. Bei Rennfort muss ich immer an Rainer Rennfort denken. Vielleicht kennt ihr den Podcaster und Philosophen, Physiker. Man weiß es nicht, was er alles ist. Ist aber auch egal, weil die beiden haben überhaupt nichts miteinander zu tun, soweit ich weiß. Von daher, falls ihr einen Podcast mit Reinhard Rennfort seht, hört ihn. Er ist gut.

Moin. Es kommt halt immer drauf an, was ihr für Songs reinschreibt, ne? Also es können nur die Songs reinrutschen, die ihr reingeschrieben habt. Und je nachdem, was für Songs ihr reinschreibt, kommen halt mal die Songs und mal jene Songs. Ja. Willkommen bei den Schlagercharts. Das wollte ich schon lange mal wieder sagen, ne? Wir hatten jetzt in letzter Zeit relativ wenig, also verhältnismäßig wenig Schlager. Jetzt ist wieder ein bisschen mehr Schlager diese Woche. Mal gucken, wie sich das die nächste Zeit entwickelt. Mit Johnny René. Der hat einen Kuss wie ein Feuer. Ich hoffe, dass der Kuss kein Feuer ist, weil sonst verbrennt man sich leicht und sich zu verbrennen ist nicht so, also ist nicht so, das, also kann ich nicht empfehlen. Tut in der Regel sehr weh. Man kennt es vielleicht, dieses Gefühl, wenn das Essen noch zu heiß ist und man sich erstmal an der Lippe verbrennt oder sowas, weil man es sich doch in den Rachen schiebt, wobei dann verbrennt man sich eher die Zunge, ne? Egal. Hier ist René, hier ist John René, mit einem Kuss wie ein Feuer. Ein Punkt! Der erste positive Song, Platz Nummer 16.

Wieso bin ich jetzt gerade in den Chat gegangen? Naja, ich verstehe es auch nicht. Das ist Tierquälerei. Nee. Moment. Wenn ihr Tiere in der Nähe habt, dann hört ihr diese Sendung bitte mit Kopfhörern. Das wäre sehr, sehr lieb von euch. Es wäre sehr, sehr doof, wenn ihr diese Sendung laut hört. Das fände ich Tieren gegenüber... Nee, ich fände es echt nicht angebracht. Also es wäre echt cool, wenn ihr auf die Idee kommen würdet, wenn ihr Haustiere habt oder sowas, Kopfhörer zu tragen, weil sonst kann ich das echt nicht mit meinem Gewissen vereinbaren hier. Das ist, finde ich nicht gut. Finde ich echt nicht gut. Chris lacht doch so komisch. Ihm schwant was Übles. Nö, eigentlich gar nicht. Es ist irgendwie gute Laune-Musik. Und ich gehe einfach so ein bisschen mit. Versteht ihr? Man kann sich jetzt über Schlager aufregen, man kann es aber auch feiern. Feiert doch einfach mal den Schlager. Glaubt ihr, ich bin urlaubsreif? Glaubt ihr, es ist eine gute Idee, jetzt mal eine Woche wegzufahren und schön an der Nordsee so ein bisschen zu chillen? Oder ist es eher nicht so die gute Idee? Ich frag nur für einen Freund. Hier ist... sag es nicht. Auch ein Punkt. Wir haben jetzt einige Punkte mit einem Punkt, einige Platzierungen mit einem Punkt. Benno Marowski. Sag es nicht. Platz Nummer 15. Das klingt auch wieder so ein bisschen nach Schlager, oder? Ich hab da so einen Verdacht, dass wir jetzt wieder Schlager hören.

Wenigstens hatten wir JBO, immer positiv denken. Warum habe ich heute nichts Besseres zu tun? Becker, hättest du während der Woche vielleicht nichts Besseres zu tun gehabt und gevotet, hättest du jetzt auch andere Songs. Aber das waren ja jetzt so ein bisschen die Vorreiter. Und eine Sache, die mich bei diesen Hörercharts, wie gesagt, die Sendung gibt es seit 10 Jahren mittlerweile. Oh, ist heute übrigens 10-jähriges Jubiläum, das könnte sogar sein. Habe ich nicht auch irgendwie im August, September gestartet damals? Naja, man müsste jetzt alte Datenbankeinträge durchwühlen, dann wüsste man es, man kann es aber auch sein lassen. Was mich in dieser Zeit sehr verwundert hat, drücken wir es mal so aus, ist, wie viel ihr an kleinen Interpreten, Bands, KünstlerInnen und so weiter hinzufügt. Also, ich hätte mehr, dann Glückwunsch zum 10-Jährigen. Ich kam da später mal, nee, Moment, ich muss ja eigentlich nur den Ordner öffnen hier. Moment, Dateien. Meine Dateien, Dokumente, da müssten noch irgendwo, da, nee. Ah, Hörerschatz haben einen eigenen Ordner. Nee, vergiss es. Ich hatte recht mit September. 2. September waren die ersten Hörercharts. Aber es sind 11 Jahre. Es war 2015. Ich kann euch mal spoilern. Da war Better Davis Eyes von Kim Carnes auf Platz 1. Und dann waren da so Songs drin wie Into the Blue von Sunrise Avenue, Herz verloren von Farin Urlaub Racing Team, Come After the Storm von The Common Lightners, Heavy Cross von Gossip oder The First, The Last Eternity von Snap, Schüsse in die Luft von Kraftklub, Brücken zum Mond von Tagträumer und natürlich auch Schlager. Ich war noch niemals in New York von Udo Jürgens. Nee, aber wir haben dann so quasi 11-Jähriges jetzt, ne? Mit der nächsten Sendung hätten wir 11-Jähriges. Ja, ist auch nicht schlecht. Chris sieht aber auch schon älter als 10 aus. Ja. Was wollte ich jetzt sagen? Ach so, genau. Und was mich immer verwundert hat, ist, so sahen die ersten Hörercharts aus, also die erste Auswertung, die es je gab. Was mich sehr verwundert hat, ist, wie häufig kleine Bands und Interpreten hier Platz finden und wie wenig Klassiker und große Bands hier Platz finden. Also sowas wie Robbie Williams, Rolling Stones und sowas alles. Da bin ich echt überrascht. Heute haben wir mal einen absoluten Klassiker dabei. Also einen durchaus sehr, sehr prominenten Interpreten, zumindest in Deutschland. Oder ich glaube im ganz deutschsprachigen Raum eigentlich, aber jetzt nicht so weltweiter Star war es, glaube ich, jetzt nicht so. Sonst würden wir hier gute Musik hören. Mujina, du kannst es gerne reinschreiben und voten. Hier ist Amore Mio, hier ist Hansi Hinterseher.

Hier keine Liebe und so, der hätte beim Skifahren bleiben sollen. Ist das ein Skifahrer? Das wusste ich gar nicht. Aber gut, irgendwie sind alle, die unterhalb des Weißwurst-Äquators wohnen, sind irgendwie SkifahrerInnen, oder? Das ist so, ich weiß es nicht, irgendwie sind das alle Skifahrer. Sind Berge, müssen wir Skifahren. Die Werbung. Also wahrscheinlich ähnlich wie alle, die oberhalb des Weißwurst-Äquators an den Nord- und Ostsee fahren und sich dann immer streiten, ob jetzt die Nordsee oder die Ostsee besser ist. Und natürlich die Nordsee ist Schwachsinn, sich darüber zu streiten. Also was will ich mit einem See? Ich will ja ans Meer und nicht an den See. Aber das ist ein anderes Thema. Ja Leute, die bekannteren KünstlerInnen kommen jetzt offenbar. Und das sind, glaube ich, die berühmtesten Künstler ihres Genres. Der Wer wird Millionär-Moderator in Österreich auch? Der singt oder der fährt Ski? Also ich glaube, es ist eine. Ich glaube, in Österreich ist es eher so sinnvoll zu erwähnen, wenn man nicht Ski fährt. Wenn man Ski fährt, dann ist es in Österreich so wie, ja, kannst du laufen oder kannst du gehen. Oder kannst du schwimmen? Wobei wir immer mehr Nichtschwimmer haben. Das ist ein Problem. Naja. Genau, immer mein Reden. Nordsee ist viel besser. Nordsee auf die Eins. Seht ihr? Das sind vernünftige Leute. Endlich normale Leute. Wieso ahne ich schon wieder Allerschlimmstes? Vielleicht hast du recht, man weiß es nicht. Gerade starten sie durch. Beziehungsweise so vor einem Jahr oder zwei oder so. Starteten sie durch und sind jetzt wieder populärer denn je. Denn sie sagen Dankeschön. Hier sind die Flippers auf Platz Nummer 13 mit einem Punkt.

An nächstes Jahr möchte ich noch gar nicht denken. Erstmal dieses Jahr die 39 schaffen. Letztes Jahr war nämlich der 40. Moment, schade, dass nicht da ist. Mit wird das nächste Jahr, also 40 Jahre Bäcker. Also deinem Sohn beizubringen, dass es diesen Song gibt und dass man den umdichten kann, das kriegen wir doch noch hin, oder? Ich meine, wir haben ja noch ein paar Tage Zeit dafür. Das ist eine super Idee. Das Schöne ist ja, er ist ja immer mal wieder bei dir und du hörst ja dann immer die Hörercharts und er schnappt das ja auf. Da haben wir ja schon ein, zwei Mal festgestellt. Das ist eine gute Challenge. Die gefällt mir. Apropos, wir haben jetzt, kann er schon. Ach so, das ist ja langweilig. Wir haben es ja jetzt geschafft, diesen Song zu hören von den Flippers. Es gibt aber eine Band, an die denke ich sofort, wenn ich an Schlager denke. Und das ist nicht als erstes die Flippers. Vermutlich ist daran ein Comedian schuld, der sich gerne auch mal in Frauenkleider hüllt oder andere komische, extravagante Outfits in eine Green- oder Blue-Box stellt und sich über irgendwelche Dinge lustig macht. Oh Gott, bitte nicht. Was hast denn du gegen Kalkofe? Ach ja, nicht noch mehr Schlager bitte. Ach so, nee, da kommen jetzt die Schlager-Kings schlechthin. Also jetzt legen wir mal richtig Schlager auf hier. Das andere war ja hier Warm-up und hier für Anfänger oder sowas, ne? Aber jetzt geht's mal richtig rund, denn jetzt habe ich für euch in Deck A nur das beste Deck für dieses Duo vorbereitet. Ein ganzer Punkt neu eingestiegen auf Platz Nummer 12. Hier sind die Amigos mit auch im Porsche fallen Tränen.

Auch im Porsche fallen Tränen jeden Tag. Was für ein philosophisches, kapitalismuskritisches Meisterwerk die Amigos hier von sich gegeben haben. Es ist unglaublich. Naja. Mary ist irgendwie so ein bisschen heute ängstlich, was Platz Nummer 1 angeht. Weiß auch nicht warum, aber irgendwie hat die so ein bisschen so einen ängstlichen Unterton unter ihren ganzen Posts. Schon ein bisschen länger so. Weiß nicht, was ihr so Angst macht. Schauen wir mal. Wir sind ja noch lange nicht bei Platz 1, wir sind ja jetzt erstmal bei Platz Nummer 11. Und da werden wir mal zu dieser später Stunde noch mal ein bisschen wach. Nämlich, das übrigens können die Partymenschen unter euch mir mal erklären. Die Stimmung ist am Höhepunkt. Ja, dann ist doch alles richtig. Die Stimmung soll ja auch am Höhepunkt sein. Vom Platz 1 habe ich nie gesprochen. Doch, du hast irgendwann mal gesagt, dass du Befürchtungen hast, welcher Song auf Platz Nummer 1 kommt diese Woche. Es gibt ja nach Partys oder sowas dieses, gehen wir zu dir oder gehen wir zu mir? Oder dieses, fährst du mich heim? Nein, ich fahr dich heim oder sowas. Und dann gibt's ja in Filmen und Serien immer diese Situation, wie so ein Duo an Menschen, die sich jetzt gerade frisch gefunden haben, vor der Eingangstür stehen bleibt und dann stellt man die Frage, kommst du noch hoch auf eine Tasse Kaffee? Und ich frage mich so, wenn ich von einer Party komme, ist es generell eher mitten in der Nacht. Warum bietet man Kaffee an? Also mir ist klar, dass es da nicht um Kaffee geht. Bevor ihr da jetzt irgendwie auf dumme Gedanken kommt. Ne? Ich weiß, es geht da nicht um Kaffee. Aber warum bietet man gerade Kaffee an? Das verstehe ich nicht. Ist noch ein Grund, warum ich nie Party machen kann. Ich könnte keinen Kaffee anbieten. Ich habe nämlich keinen im Haus. Weil stell dir vor, die Person möchte dann wirklich Kaffee. Da hast du ja voll verschissen. Man kann auch nachts Muffin und Gartenlimo anbieten. Das habe ich immer brav gemacht, möchte ich nur mal so sagen. Und Gartenlimo ist auch fast immer im Haus. Nicht immer, aber fast immer. Das verstehe ich ja noch, Gartenlimo. Weil da ist kein Koffein drin. Aber Kaffee nachts, dann lad die Dame auf Kekse ein. Da gibt es ein Problem, Matze. Hast du was zu tun mit dem Matze ohne Glatze von der Medienkuh? Das wollte ich dich schon immer mal fragen. Lad die Dame auf Kekse ein, da gibt's ein Problem. Ich hab nämlich keine Kekse im Haus. Oder Netflix and Chill. Da gibt es ein Problem. Ich hab nämlich gar keine DVDs im Haus. Ich hab kein Netflix im Haus. DVDs habe ich. DVDs habe ich. Ich habe Dings im Haus hier. Wie heißt das? Die Simpsons 1 bis 20 die Staffeln. Und ich habe so 2-3 Filme noch auf DVD. Also DVD wird sogar gehen. Ich müsste aber den Blu-ray-Player nochmal aus dem Keller holen. Ich weiß nicht, ob das der Stimmung dann etwas Abbruch erteilt. Aber ansonsten könnte ich mit anderen Streaming-Diensten bieten. Ich könnte Formel 1 TV anbieten. Na, wie sieht's denn aus? Alle Rennen, die jemals gesendet wurden, alle auf Abruf jederzeit angucken. Ja, weiß nicht. Aber wenn das funktioniert, weiß ich, es ist die richtige. Chris lädt die Damenwelt auf eine Schlagerparty ein. Ich werde die Damenwelt garantiert nicht auf eine Schlagerparty einladen, weil warum? Er frisst die Kekse selber auf. Ja, das ist das Problem. Wenn ich Kekse kaufen würde, würden sie sehr schnell weg sein. Und dann bringt das nichts. Also ich kann Kekse nicht auf Vorrat. Es gibt Leute, die haben so eine Box, so eine Plastikbox. So hoch, so breit, so tief, voll mit Süßigkeiten. Und wenn man dann so ein halbes Jahr später wieder diese Person besucht, ist sie immer noch voll.
Nicht wieder voll, immer noch voll, die Box. Wie geht das? Ich verstehe es nicht. Naja. Also ich würde mich zum Essen einladen lassen, aber Gebäck geht auch. Kaffee ginge sowieso. Zum Essen. Ich kann Prep My Meal oder Druid anbieten, aber so kochen, schwierig. Nicht rangehen. Hat das Telefon geklingelt? Egal. Hier ist, komm doch noch rein auf einen Kaffee. Hier ist Sandra Maas.

Wir wollen Chris reden hören. Ja. Aber was soll ich denn reden? Ist das heute irgendwie so eine versteckte Kamerasendung? Boah, stellt euch vor, gleich kommt Guido Kanz um die Ecke. Der Kerl mag ja super sympathisch und lieb und nett sein, ne? Wenn der irgendwie, wenn man privat irgendwie mit dem eine Cola trinken geht oder so. Aber diese Bühnenfigur von Guido Kanz kann ich ja absolut nicht ab, ne? Der war ja auch bei Deal or No Deal. Kennt ihr diese Koffershow Deal or No Deal? Die gibt's bald wieder. Und zwar mit Jörg Pilawa. Ich bin gespannt. Ich würde sie gerne sehen. Also ich werde sie mir angucken. Ich würde sie gerne sehen. Ich würde gerne mal wieder die alten Folgen sehen. Aber ich glaube, die sind alle verschwunden, ne? Gibt's die noch auf Join? Öffne mal kurz join.de und schau mal gerade, ob das dort Deal or No Deal gibt. Oh, ich muss noch die Villa der Versuchung weitergucken. Nö, gibt's nicht. Ich raff immer nicht, warum man so Verträge macht, dass die Hälfte dann nach der Zeit wieder rausfällt. Aber ja, es gibt Deal or No Deal demnächst wieder. Nicht mit Guido Kanz, sondern mit Jörg Pilawa. Ich bin sehr gespannt, wie das wird. Aber ich mochte die Sendung eigentlich ziemlich. Aber ich konnte Guido Kanz da irgendwie... Also das war... Guido Kanz ist für mich so ein Typ, der irgendwas Lustiges machen muss, was ich dann nicht lustig finde, weil es einfach nicht mein Humor ist. Aber der Typ in der ernsten Rolle hat für mich so überhaupt nicht gepasst. Aber gut, das ist ja alles eine andere Sache. Mary hat es schon richtig erkannt, wir sind jetzt in den Top 10. Platz Nummer 10 hat immerhin 5 Punkte ergattert. Also das ist alles noch im Bereich, da könnt ihr ohne Probleme, ne, also falls ihr jetzt neue Songs hinzufügen wollt, es ist gerade die nächsten 2 Wochen sind eine gute Idee. Die Rede ist von Waldemar Leirich, Geheimnis der Nacht. 5 Punkte gehen an ihn und damit Platz Nummer 10.

Becker lernt Holländisch. Mama, wie weit bist du eigentlich mit Holländisch? Wir fahren jetzt wieder nach Holland. Ich meine, da solltest du ja, also du hast ja irgendwie seit 15 Jahren einen holländischen Sprachkurs bei dir zu Hause rumliegen. Mittlerweile gibt es Duolingo. Vielleicht möchtest du doch nochmal Holländisch lernen? Oder wie weit bist denn du damit? Also Duolingo müssen wir dir dringend mal installieren, finde ich. Naja, ist ja auch egal. Das war Platz Nummer 10, ne? Frag nicht. Ich glaube, mein Gehirn ist zu alt dafür. Nein, du sollst mal Duolingo probieren. Meine Güte. Geht dann vielleicht ein bisschen langsamer, aber wird noch gehen. Genau, das war Geheimnis der Nacht. 5 Punkte von Waldemar Lierich. Und Becker meint, dass sie ja einen Song dazu geschrieben hat, aber der wahrscheinlich nicht mehr kommen wird oder irgendwie sowas. Man muss irgendwie extra Punkte haben. Nee. Also, für jeden Tag, den der Song im Voting ist, wird ein Punkt abgezogen. Einfach aus Altersgründen. Und wenn ein Song in der zweiten Woche dabei ist, werden 10% der Votes der vorherigen Wochen abgezogen. Das bedeutet aber, da dein Song in der ersten Woche dabei ist, ist das erstmal egal. Das heißt, dem werden maximal 7 Punkte abgezogen. Oder Leute drücken auf Daumen runter. Das geht natürlich auch immer. Aber ansonsten sind die Daumen hochs die Stimmen. Ist eigentlich relativ simpel. Hier ist die Werbung. Und direkt nach der Werbung. Apropos, mein Gehirn ist zu alt dafür, ne? Platz Nummer 9. Neu eingestiegen in den Hörercharts. Wer drückt den Daumen runter? Relativ wenig, aber es gibt welche, die Daumen runter drücken. Da müsste der noch kommen. Ich weiß nicht, was du hinzugefügt hast, Becker. Es sind 38 Songs dieses Mal im Voting gewesen. Ich weiß, wem der letzte Platz gehört. aber ich weiß jetzt nicht hundertprozentig, welchen Song du hinzugefügt hast. Ich habe aber auch nicht alle durchgescrollt. Schauen wir mal. Aber wir wollen uns erstmal auf Platz Nummer 9 konzentrieren. Bezüglich mein Gehirn ist zu alt dafür und so. 6 Punkte gehen an Brunner und Brunner mit dem wunderschönen Song. Das stimmt doch gar nicht. Hier ist, wir sind alle über 40.

Wir sind alle noch am Leben. Das, ja. Der nächste Song ist kein Neueinsteiger in den Hörercharts. Den nächsten Song haben wir letzte Woche schon gehört. Das ist ja auch eine Erwähnung wert, weil bis auf JBO war jetzt bis jetzt alles neu. Stellt sich natürlich die Frage, welcher Song kommt jetzt? Es stehen ja im Prinzip 19 Songs zur Auswahl. Habe ich gerade 90 oder 19 gesagt? Naja. Letzte Woche war dieser Song auf Platz 8. Diese Woche ist der Song auch auf Platz 8. Da hat sich also überhaupt gar nichts getan bei diesem Song. Die Rede ist von Eierhuhn. 8 Punkte gehen an Klimmstengel. Eierhuhn.

0: Erhun, was soll ich da bloß tun?
1: Eigentlich müssten wir auf dem Rückweg von Holland wieder in diesem einen Hotel nächtigen. Einfach nur wegen dem Rührei. Das ist das geilste Rührei. Also als wir letztes Jahr im Urlaub waren, sind wir über da so rum, also von Holland runter Richtung über Belgien, Baden-Württemberg da so lang. Und irgendwo im absoluten gar nichts haben wir so ein Wellness-Hotel gefunden. Und haben da eine Nacht verbracht, so mit Sauna und irgendwie so Pool und allem möglichen Scheiß und verschiedenen Saunen und sowas alles. Und am nächsten Morgen war dann noch Frühstückszeit und es gab das geilste Rührei, das ich je gegessen habe. Das war so geil. Aber es ist wahrscheinlich so ein, wenn man da jetzt nochmal hingeht, nur wegen des Rühreis, dann hat man da, glaube ich, so viel Vorfreude drauf, dass es dann nicht mehr so geil ist. Das war, glaube ich, auch viel dieser Überraschungsmoment. Naja. Ich finde Klimmstänge generell gut, habe die auch durch die Chartshow hier kennengelernt und bin mittlerweile mit ihnen auf Facebook befreundet. Es freut mich immer, wenn ihr neue Interpreten kennenlernt, hier durch die Sendung, die ihr dann auch privat hört. Sowas ähnliches habe ich ja auch bei dem Free and Easy von Backstage in München gehabt. Da bin ich ja im Prinzip nur hin im Sommer wegen Los Boy Lino und es war ein richtig, richtig geiles Konzert. Danke nochmal an dieser Stelle an Los Boy Lino. Davor war aber Tilly Panther dort auf der Bühne und wenn man da eh hinfährt, dann kann man ja auch ein bisschen früher hinfahren und die habe ich dann entdeckt und mittlerweile ist sie auch in meinen Spotify Playlist gelandet. Die hat auch nur 2000 monatliche HörerInnen. Aber irgendwie finde ich es cool und irgendwie macht es Spaß, diese Musik zu hören und ja, dann landet sie halt in der Playlist. Ich wünsche ihr, dass sie noch größer wird und endlich mal diesen einen Song rausbringt, den ich so geil fand. Den gibt's nämlich noch nicht als offizielles Release, aber sie hat mir persönlich ein Gespräch versprochen, dass er demnächst released wird. Ich warte quasi jede Woche drauf. Diese Woche war She Butter Honey dran. Mal gucken, wie es so in ein, zwei Wochen aussieht. Naja. Wir machen weiter mit Musik und da kommt eine Platzierung, die mich persönlich sehr freut. Platz Nummer 7 ist ein Neueinsteiger in den Hörercharts und ihr fragt euch jetzt, warum ist der Moderator auf einmal so euphorisch und warum freut er sich so sehr über diesen einen Song? Das hat einen ganz einfachen Grund. Diesen Song hat der Moderator nämlich als Neuvorschlag für die kommende Woche reingeschrieben, also letzte Woche. Und es ist selten genug, dass ihr meine Songs reinvotet. Darum bin ich jetzt umso fröhlicher, hier auf diesen Knopf drücken zu können. Und dann kommt Kalle Schmidt.

Feelgoodradio.net, nur wir sind nett, ist der Slogan dieses Senders, den ihr gerade hört. Ja, wenn ihr nett seid, dann hört zu. Ansonsten schaltet ganz schnell ab, wenn ihr nicht nett seid. Wir brauchen nur nette Leute um uns herum. Hier spricht Jürgen Drews. Ich wünsche euch was.

Die Buffalos waren das gerade von unter anderem Kalle Koschnowski und Nico Salach. Muss ich mal kurz meine Kopfhörer wieder leiser machen, sonst gibt es irgendwann eine Rückkopplung und das ist sehr, sehr aua im Hirn. Nicht, sondern im, also hier so drauf auf den Kopfhörern. Und das ist dann sehr, sehr unschön und das möchte man ja nicht, ne? So, wo steht denn hier jetzt das Datum? Naja, speichern wir erstmal ab und dann ändern wir das Datum gleich noch ab. The Powerplay ist da, passend zu einem Song, der sich wie Electric Callboy anhört. Warum denn eigentlich nicht, ne? Warum denn eigentlich nicht? Aber ja, es ist coole Musik. Electric Callboy ist ja auch irgendwie eigentlich nicht meine Musik, aber trotzdem finde ich sie irgendwie geil. Das ist sehr, sehr spannend. Eine sehr spannende Kombination aus was weiß ich was alles. Hallo Powerplay, heute hast du wirklich nichts verpasst. Doch, voll viel. Es liefen gerade Buffalos. Hallo? Außerdem hat er Michael Wendler, JBO verpasst. Nee, JBO hat er ja wirklich verpasst. Michael Wendler verpasst, die Flippers, Hansi Hinterseher, die Amigos. Was ist das denn hier? Herr Powerplay hätte nichts verpasst. Nee, ist aber auch irgendwie komisch von dir. Naja. Becker sucht die ganze Zeit einen Song und ich befürchte, wir haben jetzt Beckers Song gefunden. 11 Punkte gehen an Platz Nummer 6. Und warum ich fürchte, dass es Beckers Song ist, da ist so ein O mit so einem Kringel drauf, bei dem ich schon wieder nicht weiß, wie man das ausspricht. Breioar Blik mit 8 Feri Klopin. Ach, ist mir doch scheißegal. Hier ist der Song von Becker. Play.

Wie heißt es so schön? Der Bass muss ficken. Ich habe eine Frage, worum geht's in dem Song? Also der Song, ja, er hat einen richtig krassen, schönen Beat und Mary packt den Song auch schon in ihre Playlist. Aber um was geht es in dem Song? Das wäre ja noch so, vielleicht haben wir jetzt voll den schlimmen Song gehört. Und das ist so total menschenverachtende Text. Also ich schlachte euch alle ab, ich bringe euch alle um, ich mache sonst was alles. Und ich glaube um einen Fußballclub. Naja, das ist ja bei manchen Fußball-Ausschreitungen ist ja dieses Abschlachten auch nicht gerade weit entfernt. Gott, das gibt wieder Ärger. Es gibt verschiedene Wege, Shitstorms zu sammeln, unter anderem, indem ein Interpret irgendwie votet. Ja. Um einen Fußballclub, ich breche weg. Naja, wir haben ja hier auch so zum Beispiel die Toten Hosen, wir würden nie zum FC Bayern München gehen. Oder auch sowas wie FC Bayern, Stern des Südens. Oder wie, keine Ahnung. Es gibt doch mit Sicherheit zu jedem Fußballverein irgendeinen krassen Song. Spätestens im Zeitalter von KI. Bist du drin oder draußen, singt er zum Beispiel. Das klingt ja schon so wie Girl, I want to make you sweat until you can't sweat no more. Wer würde auch freiwillig zum FC Bayern München gehen? Ich stand jetzt einmal in der Allianz Arena, weil Linkin Park dort gespielt hat. Ich bleib dabei, Fußballstadien sind keine Orte für Konzerte. Ich weiß nicht, warum Menschen Stadientouren feiern, aber Fußballstadien sind definitiv nicht dafür gebaut, dass dort drin Konzerte stattfinden, weil akustisch sind die einfach eine reine Katastrophe. Aber ja, ich verstehe jetzt, warum die allerdings bei Fußballfans, zumindest damals, irgendwie so beliebt war, weil stimmungstechnisch, also der Sound, wenn da Leute irgendwie eskalieren und applaudieren und so, der ist schon ziemlich geil. Die Musik klingt dadurch halt scheiße, ne? Naja, das war gerade Beckers Song, möchte ich ihn mal nennen, Platz Nummer 6. Ich spreche das nicht nochmal aus. Becker kann mir eine Sprachnachricht schicken für nächste Woche oder sowas, das ist alles okay, aber ich spreche den Scheiß nicht nochmal aus. Hier ist Platz Nummer 5 von einem Neuensteiger, reden wir jetzt wieder. Von der, mit 12 Punkten ist er auf Platz 5 gelandet. Ihr seht also, es ist gerade kein Problem, neue Songs hinzuzufügen. Lago di Garda, hier ist Capana.

Bella Italia. Weiß doch auch nicht so richtig. Jetzt sind wir mit Gabby eh schon in den Top 5, wie befürchtet. Ja, dann hast du ja nichts mehr zu befürchten. Also deine Befürchtung ist ja eingetroffen, dann kannst du ja in Ruhe chillen. Aber nach dem Chris seiner Andeutung fürchte ich, ist es sogar Platz Nummer 1. Das wäre die Krönung der Katastrophe, die wir heute ertragen mussten. Können wir bitte Beckers Song nochmal spielen, um das wieder aus dem Kopf zu bekommen? Nee, können wir nächste Woche machen, wenn ihr fleißig votet. Platz Nummer 4 können wir dagegen spielen. Platz Nummer 4 ist ein Song, der, glaube ich, nicht vom Becker kommt, aber auch neu eingestiegen ist in die Hörercharts. Jetzt gehen wir langsam zu den höher gevoteten, nämlich 40 Punkte. Bei der Musikauswahl heute bleibt mir ja fast das Cordon Bleu im Hals checken. Selbstgemacht oder gekauft oder tiefkühl? Also frisch gekauft oder tiefkühl gekauft oder selbstgemacht? Wobei selbstgemacht ja auch bedeutet, dass du es gekauft hast, weil du dann die Einzeltaten gekauft hast, weil du jetzt wahrscheinlich kein Schwein gehalten hast. Oder Pute, je nachdem. Ich habe bei manchen Songtiteln, also, die Hörercharts laufen so ab, ihr schreibt Songs rein, das kriege ich gar nicht mit. Ihr votet, das kriege ich gar nicht mit. Irgendwann kommt dann der Moment, in dem ich eine E-Mail kriege. Das ist jeden Montag um 18 Uhr. Das heißt, um Punkt 18 Uhr läuft ein Skript, das die Votes zusammenrechnet, das alles kalkuliert und mir eine E-Mail schickt, die anderen, also die Seite schließt, das Voting schließt und so weiter. Alles automatisiert, alles easy. Und dann kriege ich eine E-Mail und da sehe ich das erste Mal die Platzierung. Frisch gekauft, also fertig paniert und so. Hühnchen. Hühnchen ist lecker. Und auch besser, weil mehr Kalorien und weniger Fett. Mehr Proteine und weniger Fett, das wollte ich sagen. Egal. Und dann sehe ich Titel. Also dann sehe ich Songtitel, Platzierung und Punkte. Und in dem Moment denke ich mir dann, ach du Scheiße, wie kann der 47.000 Millionen Punkte gekriegt haben? Da müssen wir nächste Woche aber die Charts mal wieder hier fake checken und so. Und dann gucke ich mir genauer an, wie die Songtitel denn heißen. Und dann kriege ich bei manchen Songtiteln immer Angst, nach dem Motto, würde ich jetzt von irgendwelchen komischen Leuten getrollt? Ist das Satire? Kannst du das spielen? Und so weiter und so fort. Bei dem nächsten Song habe ich, also nachdem das jetzt diese Woche wieder die Schlagercharts sind, habe ich bei dem nächsten Song auch irgendwie wieder so ein bisschen Angst. Aber wir hören ihn uns mal einfach zusammen an. Wir hören Kapfer und Kapfer. Wer auch immer das ist, ich kenne die Interpreten absolut nicht. Oh Gott, bei der Einleitung. Mit 40 Punkten auf Platz 4, das habt ihr schön hingekriegt. Hier ist das Phänomen Frau. Das kann nur schlimm werden vom Text. Ich möchte mich korrigieren von der Melodie her auch.

viel zu schön, um dir zu widerstehen. Was ist da eigentlich passiert, dass man nach langer Zeit mal wieder mit negativen Funken angefangen hat? Ja, keine Ahnung. Wir haben jetzt was ganz Wildes. Wir haben nämlich einen Song, der letzte Woche schon mal dabei war. 67 Punkte. Also eigentlich haben wir zwei Änderungen in den Hörerschatz. Zum einen ziehen wir jetzt wirklich 10% der Stimmen ab und nicht nur 5% der Stimmen, hoffe ich zumindest. Ich sag das so in meinem jugendlichen Leichtsinn. Ne? Zum anderen haben wir ein weiteres Phänomen, nämlich dass wir die Bot-Erkennung etwas schärfer eingestellt haben. 67 Punkte gehen an Platz Nummer 3. War letzte Woche Platz Nummer 17 und heißt Tiziana mit dem Himmelsfeuer. Ist damit einfach nur eine Sonne gemeint?

Sekunde, ich habe die Webseite kaputt gemacht. Sekunde, ich habe die Webseite kaputt gemacht. Sekunde, jetzt müsste sie wieder gehen. Ja, jetzt passt sie wieder. Boah, scheiße. Ich habe gerade den Countdown manipuliert, weil nächste Woche sind ja keine Hörercharts und bevor es jetzt wieder irgendwelche komischen Was ist denn da los Dinge gibt, ist der Countdown jetzt gestellt und der steht auf Restzeit 13 Tage 20 Stunden und ich denke mir so, bis dahin ist der Urlaub schon wieder vorbei. Naja, das war Platz Numero, das war Platz Numero 3, nämlich Triziana mit Himmelsfeuer. 67 Punkte. Von der 17 auf die 3. Und wir machen weiter mit Platz 2. Auch Platz 2 ist kein Neueinsteiger in den Hörercharts. Und zwar ist Platz 2 mit 82 Punkten sehr solide auf Platz 2. Letzte Woche schon dabei gewesen. Deutlich schlechter platziert, nämlich auf Platz 16. Die Rede ist von Gabriella Massa, die den Song Zerfleddert rausgebracht hat. Ich finde, Zerfleddert ist auch ein Wort, was man viel öfter mal sagen sollte. Etwas ist zerfleddert. Ja, okay, ne? Also wenn ein Blatt zerfleddert ist, dann ist es zerfleddert. Aber ich finde, man könnte zerfleddert auch mal irgendwie so, wenn einem irgendwie ein Missgeschick passiert ist, dann ist man zerfleddert gewesen. So in die Richtung würde ich das gerne mal etabliert haben. Geht das? Können wir das machen? Das wäre nämlich cool. Hier ist Zerfleddert. Platz Nummer 2.

zerfleddert. Ich habe die Kopfhörer zu leise eingestellt, deswegen habe ich mich nicht mehr selber gehört und das ist schwierig. Man stellt im Radio in der Regel die Kopfhörer so ein, dass sie ein bisschen zu laut sind, wenn man spricht, weil, nein, anders. Man stellt sie so ein, dass die Musik ein bisschen zu laut ist, weil wenn man dann spricht und sich selber hört, hat man die richtige Lautstärke. Tontechniker haben es darauf, jede wie Helene Fischer klingen zu lassen. Es sind schon teilweise ziemlich geile Menschen. Habt ihr mal diese Werbung gesehen, wie dieser Tontechniker voll am Schwitzen ist? Und dann hört man eine richtig gute Sängerin und sieht, wie der Tontechniker immer mehr schwitzt und am Arbeiten ist wie sonst was. Und dann schwenkt die Kamera so in dieses Tonstudio, wo das Mikrofon steht. Und man hört es einfach nur krächzen. Das ist mein Humor. Wir kommen zu einer Band, die mal eine lange Zeit sehr, sehr, sehr erfolgreich war, jetzt wahrscheinlich immer noch so ein bisschen erfolgreich ist, aber ich glaube, so die krasse Zeit haben sie hinter sich gelassen, was aber auch nicht so schlimm ist, denn sie machen immer noch schöne und gute Musik, sind immer noch erfolgreich und immer noch immer mal wieder mit neuer Musik unterwegs. Die Rede ist von meinem Neuvorschlag für die kommende Woche. Und das ist ein Song von einer Band, die gerade ein neues Album rausgebracht hat. Das Problem an gerade ist, als sie das neue Album rausgebracht haben, habe ich den Song auf die Playlist gesetzt. Ist das überhaupt noch das neueste Album von denen? Ich weiß es gar nicht. Nein, es ist nicht. Doch, es ist noch das neueste Album. Es ist das neueste Studioalbum von denen. Ist aber auch schon wieder 3 Jahre alt. Die Rede ist von Auf. Quatsch. Die Rede ist von Verletzen. Ein Song von dem Album Auf von Silbermond. Mein Neuvorschlag für die kommende Woche. Ja.

war Silbermond mit dem Song Verletzen. Hier gehört bei eurem Lieblingsradiosender. Bei den Hörercharts könnt ihr ab jetzt sofort schon voten auf die-hörercharts.de. Dort könnt ihr auch schon neue Songs hinzufügen, indem ihr einfach oben auf Titel hinzufügen klickt, dann euren Song raussucht und auf Hinzufügen klickt. Da seht ihr dann auch, wenn er gesperrt ist, weil er gegen irgendeinen der Sperren gerannt ist. Und dann könnt ihr euch noch einen anderen Song raussuchen. Die 20 Songs, die ihr jetzt in diesem Ranking habt, die werden wieder freigeschaltet ab exakt 22 Uhr. Das Ganze natürlich nach der offiziellen deutschen Atomuhr synchronisiert. Die da steht in Braunschweig. Richtig. Ja, und ansonsten würde ich mal einfach sagen, das war's für heute. Das waren die Hörercharts im August. Die nächsten Hörercharts, ich sag's nochmal, finden nicht am kommenden Montag statt, sondern am übernächsten Montag, nämlich am 14. September. Dann ist es schon richtig herzlich, ne? Dann ist schon das ganze Gebäck, die ganzen Lebkuchen und so im Supermarkt und alles. Und dann freuen wir uns schon richtig, dass wir endlich wieder die kühlere Jahreszeit haben und dieser scheiß Hitzesommer endlich vorbei ist. Naja, nächste Woche kann es gerne nochmal heiß werden. Das wäre cool. Dann kann man nämlich nochmal in die Nordsee springen. Aber ansonsten verabscheue ich mich jetzt von euch. Bedanke mich, dass ihr so fleißig dabei gewesen seid, dass ihr so fleißig gewotet habt. Und falls ihr Bock habt, eure Songs hinzuzufügen, tut das sehr gerne. Votet weise, votet fleißig. Und hier ist die letzte Werbung. Und nach der Werbung, hoffentlich wirst du im Urlaub nicht weggeweht. Sturm ist auch geil. Also Sturm wäre auch cool. Also interessant cool. Naja. Hier ist Platz Nummer 1. Hier ist Gabi Antoni mit Ein kleines Feuer ist mir nicht genug. 155 Punkte sind übernächste Woche zu schlagen. Wobei, dann sind es wahrscheinlich mehr. Aber das ist ein anderes Thema. Platz Nummer 1, neu eingestiegen in den Hörercharts. Hier ist Gabi Antoni mit Ein kleines Feuer ist mir nicht genug.

0: fast 90 Kilometer langes Stromkabel. Nach tödlichen Schüssen bei einem Techno-Festival in der Schweiz sind der oder die Täter noch auf der Flucht. Die Polizei fahndet weiterhin mit einem Großaufgebot.
1: Auf dem Festival in der Nähe von Zürich wurde gestern Nacht eine junge Frau durch Schüsse getötet. Es handelt sich um eine Italienerin mit Wohnsitz in der Schweiz. Die Ermittler gehen davon aus, dass sie ein Zufallsopfer war. Vier Schweizer Männer und eine Deutsche erlitten leichte bis schwere Verletzungen. Die Hintergründe für die Tat sind derzeit noch völlig unklar. Ulrike Klein, Redaktion.
0: Vor Zypern hat es ein tödliches Fährunglück gegeben. Mindestens 8 Menschen sind ums Leben gekommen. Etwa 20 gelten noch als vermisst. Der Kapitän und 7 Crewmitglieder wurden festgenommen. Das Schiff war mit 270 Menschen an Bord kurz nach dem Start gestern Mittag gekentert. Die deutsche Hockey-Männermannschaft ist wieder Weltmeister. Im WM-Finale in Belgien schlug das Team Spanien mit 1:0. Für Deutschland ist es der 4. WM-Titel. Damit zieht die Mannschaft mit dem bisherigen Rekordhalter Pakistan gleich. In der Fußball-Bundesliga hat Augsburg am Abend Schalke mit 3:0 besiegt. Außerdem gewann Freiburg gegen Bremen mit 4:1. In der zweiten Bundesliga unterlag St. Pauli Kaiserslautern 1:2 und Darmstadt Hannover 0:1. Magdeburg konnte sich dagegen mit 2:0 gegen Kiel durchsetzen.
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0: Heute ziehen im Südosten zunächst noch einige Regenschauer durch. Im Nordwesten kann es auch regnen. Tagsüber gibt es dann in der Nordwesthälfte wiederholt Schauer und Gewitter, teils auch kräftig mit Sturmböen. Auch am Alpenrand ist es meist stärker bewölkt mit einzelnen Schauern. Sonst ist es im Süden heiter bis wolkig und weitgehend trocken. Die Höchstwerte liegen zwischen 20 und 25 Grad. Im Süden und Osten lokal bei bis zu 27 Grad.
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8: Und damit einen wunderschönen guten Abend. Die Kamera ist scheiße ausgerichtet, merke ich gerade. Oh, das sollten wir mal hier schöner hinmachen, ne? Ja, kaum überlässt man einer Frau das Studio mal für eine Sendung, ne? Ist hier schon wieder alles verstellt. Es ist unglaublich. So, ich denke mal, jetzt geht's halbwegs wieder. Hallo und herzlich willkommen hier zu den Hörercharts. Folge 100 irgendwas sind wir mittlerweile angelangt. Ja, so lange gibt's die Hörercharts schon. Ihr könnt wie jedes Mal, oder ihr habt wie jedes Mal fleißig gevotet auf die-hörercharts.de beziehungsweise 440hz.radio/Hörercharts. 5 Stimmen habt ihr ja jeden Tag zur Verfügung, sowohl positiv als auch negativ. Könnt ihr voten und so euren Favoriten unterstützen oder euren Hasssong einfach nur erbärmlich in den Abgrund jagen. Beides ist möglich, beides habt ihr getan und wir schauen dann mal, was es so Schönes gibt. Ah, da ist meine Auswertung. Schön. Dann kann ich die auch gleich spielen. Von Platz 13 runtergefallen und Basti, diese Woche ist es anders als letzte Woche. Letzte Woche hatten wir ja keinen einzigen Song, der negative Punktzahl hatte. Diesmal haben wir exakt einen. Und zwar Wolfgang Frank mit 1000 Kleinigkeiten, minus 2 Punkte, nur noch Platz 20, von der 13 runtergefallen. Mal gucken, wie lange der wohl noch dabei ist. Achso, Play. Ich sagte Play. Ich sollte den Automationsmodus ausmachen. Vielleicht ist das so die Idee. Oh Mann, einmal mit Profis arbeiten, Leute.

Tausend Kleinigkeiten. Wolfgang Frank, jetzt bin ich gespannt, ob die Cam wieder hängt, wenn sie umschaltet auf die andere Kamera. Das wäre nämlich sehr interessant dann, weil im Prinzip sind die geklont, die ach, wie nennen sich die Dinger bei OBS? Ihr wisst, was ich meine, die Szenen. Naja, gut, egal. Schauen wir mal, was draus wird. Und machen jetzt direkt weiter oder fangen direkt an mit Platz Nummer 19. Platz Nummer 19 kommt von Beerdigung. Er ist also ein Neueinsteiger in die Hörercharts, war letzte Woche noch nicht dabei. Und ja, kommt auf Platz 19 Icarus oder Peter Pan heißt der Titel. Und wie der klingt, das erfahren wir jetzt.

0: Ikarus oder Peter Pan von Beerdigung. Wenn ihr mich fragt, richtig schöner rockiger Titel, könnte ruhig etwas höher in den Hörercharts sein. Diese Woche ja nur Platz Nummer 19, aber neu eingestiegen und das heißt ja, viele lernen den Track vielleicht jetzt erst kennen und voten dann fleißig dafür, würde mich jedenfalls freuen. Der Bash schreibt vorhin auf Twitter, hey du, ist ganz schön dunkel bei dir vor der Sendung gewesen. Ja, klar, ich meine, wenn ich nicht sende, dann brauche ich hier diese riesen Softboxen nicht anhaben. Und meint noch dazu so nach dem Motto, ja, hey, komm, brauchst jetzt nicht kommen mit Natur und hier Energiesparen und sowas, alles bei den ganzen Monitoren. Nee, die Softboxen ziehen deutlich mehr Strom als die paar Monitore. Liegt auch daran, sind noch keine LEDs, sind noch so Energiesparlampen-Dinger drin und die ziehen irgendwas bei 100 Watt das Stück oder sowas. Ja, es muss ja auch beleuchtet sein hier, ich muss ja den Schein wahren oder irgendwie so ähnlich, ich weiß es nicht. Platz Nummer 18. Ja, was soll man dazu sagen in den Hörercharts, ne? Es ist ein Neueinsteiger, so viel kann ich schon mal verraten. Der ein oder andere wird den Song hassen. Viele werden den Song hassen. Er ist nämlich von meinem persönlichen Hassinterpreten Nummer 1. Die Rede ist von Heino. Er ist wieder da. Lange Zeit blieb er uns erspart, aber irgendwie kommt er dann immer wieder von euch in die Hörercharts geschrieben. Und ich kann beim besten Willen nicht erraten, warum. Ich kann es nicht erraten. Was habt ihr an dem? Findet ihr es toll, dass ich mich so aufrege oder was? Ich verstehe es auch nicht. Aber ihr wisst ja,
1: ob Kult oder Trash, wir spielen alles.
0: Und darum jetzt hier für euch. Hey, Capello, hier ist Heino, hier ist Platz Nummer 18, hier sind die Hörercharts.

0: Wir haben es überlebt, wir haben es überlebt. Der Heino mit Ai Capello. Ja, es ist unglaublich. Nils Ding schreibt auch gerade auf Twitter, kann einfach weg, der Song. Kann weg, braucht man nicht normal. Und da gebe ich ihm vollkommen recht. Aber wenn ich das jetzt so sage, dann haben wir wieder das riesengroße Problem, dass ihr den hochvotet ohne Ende. Darum enthalte ich jetzt mich einfach mal und sage, macht das unter euch aus. Wir hören stattdessen lieber Platz Nummer 17. Platz Nummer 17 ist ebenfalls ein Neueinsteiger. Wieso habt ihr alle Neueinsteiger da unten? Wollt ihr die nicht ein bisschen hochpushen oder so? Dass die mal höher einsteigen? Wäre auch mal zur Abwechslung auch irgendwie eine coole Idee, oder? Finde ich zumindest. Platz Nummer 17 geht an Keine Tränen mehr. Ein Song, den ihr wahrscheinlich schon von anderen Formaten hier bei 440 Hertz Radio kennt. Er lief zumindest des Öfteren mal bei uns. Ich schaue mal gerade in der Datenbank nach. Ja, unzählige Male in der Rotation natürlich. Der Basti hat ihn mal gespielt. Der Philipp hat ihn mal gespielt. Ich habe ein paar Mal gespielt. Hier ist Six. Hier ist Keine Tränen mehr. Platz Nummer 17.
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Keine Tränen mehr von Six. Nicht zu verwechseln mit dem Fernsehsender Six, der wird mit Doppel-X am Ende geschrieben. Six dagegen wird nur mit einem X geschrieben. Und Sixt ist wieder was ganz anderes. Das ist nämlich ein Autovermieter, der wird komplett anders geschrieben. Also falls ihr da auf die Idee kommt, dass ihr den verwechseln würdet. Nein, nein, nein. Das fällt dann doch ein bisschen schwieriger. So, gucken wir mal gerade, was auf Platz 16 ist. Ein Neueinsteiger. Hey, wer hätte damit rechnen können, dass ein Neueinsteiger auf Platz 16 ist, nachdem auf Platz 17 und auf Platz 18 und auf Platz 19 ein Neueinsteiger war? Geht das jetzt wohl immer so weiter? Wer weiß? Und warum spreche ich so komisch? Hey, Bob! Hi! Wie heißt eigentlich die Tusse immer in diesem Teleshopping-Zeugs? Ich weiß es gar nicht. Ich guck das viel zu selten. Ich finde es nur immer faszinierend, was die alles verkaufen können. Und ich will immer ausprobieren, ob das wirklich so gut funktioniert, wie die das zeigen. Aber dann denke ich mir, hey, wenn du es dir kaufst, dann haben die ja ihr Ziel erreicht. Und ach, egal. Wir machen weiter mit Eine ins Leben. Eine ins Leben? Wer denkt sich solchen Titel aus? Pizzerra und Jaus. Oder so ähnlich. Ich habe keine Ahnung, wie man die ausspricht, aber ich weiß, wie sie klingen. Und das gar nicht mal so schlecht, wie ich persönlich finde. So klingt der Song nämlich ganz am Anfang. Ja, und wie er dann weitergeht, erfahren wir jetzt. Ihr hört 440 Hertz Radio, ihr hört immer noch die Hörercharts. Ich bin immer noch der Chris, das hat sich seit den letzten 30 Minuten noch nicht geändert. Es ist unglaublich. Und ihr hört irgendwie den besten Webradiosender, den es gibt oder sowas. Schreibt auf Twitter, Hashtag die Hörercharts, wenn ihr den Song geil findet. Schreibt auf Twitter und dem Hashtag die Hörercharts, wenn ihr den Song scheiße findet. Schreibt einfach mal, was ihr von dem Song haltet. Würde mich interessieren. Ich finde ihn nämlich ehrlich gesagt irgendwie ein bisschen cool. Er hat was. Er ist nicht jedermanns Sache, aber er hat was.

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2: So schaut's aus. Musik aus Österreich war das gerade. Und irgendjemand hat in die Grußbox geschrieben, namens, Zitat, Schluchtenscheißer. Die Nachricht 440 Hertz Radio, dein Ösi-Radio. Ja, Grüße auch an alle österreichischen Zuhörer. Kann weg, schreibt Nils Ding. Sorry, aber die österreichischen Radiosender haben da schon viel zu oft gespielt. Okay, ich höre keine österreichischen Radiosender, vielleicht liegt's daran. Mir war der Titel ehrlich gesagt komplett neu, ich kannte den noch nicht, aber finde ihn irgendwie cool. Kann aber auch verstehen, wenn der jetzt total totgespielt wurde in Österreich, dass der überhaupt nicht mehr toll ist und dass man da einfach nur noch denkt, oh mein Gott, geh weg mit dem Scheiß. Ich hab ihn schon zu, geh einfach weg. Ich will ihn nicht mehr. Nein, ich will ihn nicht mehr. Geh weg mit dem Scheiß, echt. Ja, so schaut es aus, so schaut es aus. Achso, ich muss weiter moderieren. Ja, stimmt, die Sendung ist ja noch nicht vorbei. Platz 15 sind wir ja erst, ne? Platz 15. Letzte Woche, auf welchem Platz? Schauen wir mal kurz in die Liste. Platz 10 ist also kein Neueinsteiger, war schon mal dabei. Und das nicht nur einmal. Die Rede ist von Erotic, einer meiner absoluten Lieblingsinterpreten, weil die richtig schöne Musik machen. So ein bisschen Party-mäßig drauf, so ein bisschen Elektro-mäßig. Was ist das eigentlich? Hands Up Trends? Irgendwie so in die Richtung? Ich habe doch keine Ahnung von Genres, wisst ihr doch. It's fantastic. I'm not made of plastic. Ganz wichtig, die Negierung da drin. Hier ist Erotic.

Ach ja, I'm not made of plastic. Richtig schöner Song, wenn du mich fragst. Also mir gefällt er wohl. Erotic war das gerade auf Platz Nummer 15 in den Hörercharts mit 35 Punkten. Gar nicht mal so schlecht. Punktgleich mit dem nachfolgenden Song. Aber Erotic ist ein bisschen älter in den Hörercharts und wird darum runtergestuft auf die 15. Und der nachfolgende Song ist auf Platz Nummer 14. Und zwar geht er an. Letzte Woche Platz Nummer 1, das heißt, wir haben definitiv diese Woche eine neue Nummer 1. Und zwar Rick Astley mit A Beautiful Life. Kennt ihr mittlerweile, das ist der Song hier.

0: Irgendwie klappt das mit dem Cam hin und her geschiebe nicht so ganz. Aber okay. Ja, es wird gerade von Nils Ding bewertet und der soll auch bleiben. Ja, das ist doch schön. Der kann und soll auch bleiben. Ja, wie gesagt, votet dafür. Das liegt alles in eurer Hand. Da habe ich keinen großen Einfluss drauf. Das ist ja das Schöne an dieser Sendung. Ich kann immer sagen, not my department, kann ich nichts für. Ist alles euer Problem, was ihr da zusammen votet. Ich bin da fein raus, ne? Ich habe die Playlist nicht zusammengestellt. Ich habe nur das Voting-System erschaffen. Und ich sage euch jetzt, der Sommer ist eigentlich auch vorbei, aber Tobi M. singt immer noch vom Sommer und zwar auf Platz 13. Letzte Woche war er damit noch auf Platz 8 und ihr merkt wahrscheinlich auch gerade, um 20 Uhr ist es schon dunkel draußen. Das sieht eindeutig nicht mehr nach Sommer aus, das sieht schon sehr nach Herbst aus. Freuen wir uns auf die deutlich kühlere, angenehmere Jahreszeit Herbst und dass der Sommer endlich hinter uns ist. Aber was ist angesagt? 27 Grad! Da freut man sich, hey, Mitte September und dann sowas. Oh mein Gott. Am Ende kommt noch ein goldener Oktober. Ich sag's euch, da haben wir im Oktober noch einen Sommertag mit über 25 Grad. Ach ja. Na, immerhin singt er nicht vom Sommer in Berlin. Ja, okay, das kann man ihn lassen. Aber man muss sagen, es ist natürlich auch
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Ja, ja, der Basti surft gerade ein bisschen auf BitTube rum. Wem das nichts sagt, BitTube ist so eine Art YouTube-Alternative. Ohne Werbung, dafür mit Mining im Hintergrund. Da sind wir so ein bisschen aktiv gerade. Ach so, es ist eine dumme Idee, die Cloud zu synken, während ich sende, ne? Das ist wirklich eine verdammt dumme Idee. Pausieren, ja. So, machen wir nach der Sendung mal weiter mit diesem Cloud-Sync. Ich glaube, das ist eine gute Idee. Was wollte ich jetzt sagen? Achso, ich wollte sagen, der Basti, der ist gerade irgendwie auf BitTube unterwegs und bewundert da die Startseite mit den ganzen Relax-Songs und so weiter und so fort. Ja, auf BitTube gibt's so irgendwie zwei Arten. Entweder es gibt Frauenbrüste am Strand im Bikini zu sehen zu irgendwelcher House-Musik, Trance-Musik oder sowas, oder es gibt Relax-Sounds zu allem möglichen Krams. Ich glaube, dazwischen gibt's nicht viel, aber nun gut, so ist das nun mal. Ein neuer Eintrag von 440 Fan kommt gerade in die Grußbox. Cindy und Bert auf Nummer 1. Wollen wir mal schauen, wo Cindy und Bert gelandet ist. Was ist denn jetzt hier mit dem Videostream los? Geht er nicht mehr oder doch, er geht? Brav. Ja, schauen wir mal, wie das aussieht, wo Cindy und Bert gelandet sind. Wie gesagt, jetzt sage ich euch das nur natürlich noch nicht, ne? Das wäre ja langweilig. Das kommt erst, wenn der Song dran ist oder wenn er rausgeflogen ist. Dann sage ich natürlich auch Bescheid. Nach dem Nummer 1 Song. Am Ende der Sendung. Müsst ihr also Geduld haben. So, dann schauen wir mal gerade. Ja, jetzt kommt Peter Maffay mit Tabaluga, dem Hörspiel-Sprechsong-Ding. Ihr votet euch was zusammen.

0: Längst hatte er hoch oben die helle Scheibe entdeckt, die ihn so freundlich anlächelte. Sie wurde immer größer und irgendetwas an ihr zog den kleinen Drachen unwiderstehlich an. Schließlich landete er mit einem gewaltigen Rums. Um ihn herum glitzerte der Staub, den er aufgewirbelt hatte, in unzähligen Farben. Und in seinem Kopf fühlte er ein dumpfes Kreisen. Noch nie hatte er so viele bunte Sterne gesehen. Wer stört mich in meiner Ruhe? Die verschlafene Stimme kam von überall zugleich. Ich bin Tabaluga, der Sohn von Tyrion, antwortete der Drache ängstlich, und ich bin auf der Reise, um vernünftig und erwachsen zu werden. Dann bist du bei mir gerade richtig. Zum Glück klang die Stimme jetzt etwas freundlicher. Tabaluga vergaß seine Ängstlichkeit und fragte neugierig: Wieso? Wer bist du denn? Und was tust du hier oben? Die Stimme wurde jetzt sehr würdevoll. Ich bin der Mond. Und ich mache die Zeit.
1: Wieso macht der Mond die Zeit? Also jetzt, wieso macht der Mond die Zeit? Und wieso findet die Dunkelheit nur abseits des Lichtes statt? Fragen über Fragen. Irgendwie ist mir das gerade ein bisschen zu hoch. Ich glaube, wir sollten weitermachen mit stumpfem Disco... Ah nee, stimmt gar nicht. Es kommt erst was anderes. Es kommt nämlich erst ein Cover aus den 80ern. Ich habe schon gesehen, ihr habt das Original von Kim Wilde mittlerweile hinzugefügt. Das wird jetzt gleich freigeschaltet, also in circa einer Stunde. Dann nächste Woche zum Voting sein. Dann tritt die Coverversion gegen das Original an. Ich bin gespannt, wie das Ganze ausgeht.
2: Das Original ist besser.
1: Oder so ähnlich. Kids in America, hier ist Lane Lai mit dem, mit der Coverversion des gleichnamigen Songs. Und wenn wir jetzt hier mal kurz in die Liste gucken, dann sehen wir, der Song ist nochmal gestiegen. Von der 16 hoch, hier ist Platz Nummer 11. Oh.

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1: So schaut's aus, also dringend mal einschalten, falls ihr es nicht schon getan habt. Jeden Samstag um 18 Uhr, der Typ, der den Wendler-Marathon moderiert hat, ne? Ich meine, einige von euch haben den ja wirklich komplett gehört, aber er musste ihn komplett moderieren, vorbereiten und ist dabei nicht bekloppt. Nee, Moment, das muss ich zurück... Nee, er war schon vorher bekloppt. Doch, er ist dadurch nicht bekloppt geworden. Doch, das stimmt. Er war vorher schon... Doch, das passt. Ja, womit machen wir jetzt weiter? Mit dem nächsten Song wäre nicht schlecht. Wir steigen nämlich ein in die Top 10 der Hörercharts und schauen mal, was da gelandet ist. Ihr habt es vielleicht gerade schon, wenn ihr gut aufgepasst habt, mitbekommen. Ich habe leider den falschen Fader hochgezogen und damit den Song gespoilert. Das kann mal passieren, ne? Wir sind ja hier alle bei Profis, hier ist Nordwand. Und wenn man Nordwand googelt, kommt man auf den Wikipedia-Eintrag von Nordwand. Und Nordwand ist ein Spielfilm des deutschen Regisseurs Philipp Stölzel aus dem Jahre 2008. Das Bergsteigerdrama basiert auf den wahren Begebenheiten um den dramatischen Erstbesteigungsversuch der Eiger Nordwand im Jahre 1936. Ja, danach würde ich jetzt natürlich auch eine Band nennen, ne? Hier ist Nordwand, Herz gegen Bumschakala. Willkommen im Popschlagerbereich bei 440 Hertz Radio. Das ist qualitativ echt hochwertige Musik.

Ja, wie gesagt, jedem das seine, ne? Ihr habt's auf Platz 10 gewotet. Gucken wir mal, was es da noch Schönes gibt. Auf Platz 9 zum Beispiel. Der Neugierige oder so ähnlich hat doch vorhin gefragt, wo sind denn Cindy und Bert? Ich will meine Cindy und Bert. Und wenn ich nicht jeden Montag immer wieder sonntags höre, dann ist das nicht mehr mein, die Hörercharts. Das ist nicht mehr mein 440 Hz Radio ohne Cindy und Bert. Die gehören einfach dazu. Die müssen sein. Das Schild ist gerade runtergeflogen. Ich sollte nicht so doll auf den Tisch hämmern. Cindy und Bert, immer wieder sonntags, hier ist Platz Nummer 9. Von Platz 18 hoch. Warum?

0: Gott, Leute, was wählt ihr da für einen Scheiß? Also, dass ihr den reinwählt, okay, ist ein lustiger Gag, ne? Weil Cindy und Bert immer wieder sonntags ist ein lustiger Song und so weiter. Geschenkt, alles verstanden, aber warum von 18 auf 9 hoch? Lass doch den Scheiß sein, es ist doch unglaublich. Kennt ihr Schnauzer? Schnauzer ist von Platz 6 runtergefallen auf Platz 8 und klingt einfach so.
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1: Schnauzer. Ja, die einen lieben's, die anderen sagen, es kann, das kann weg. Das kann definitiv weg. Der Basti regt sich gerade über das neue Chrome-Update auf. Ich weiß gar nicht, warum. Ich habe das noch nicht gar nicht, also keine Ahnung. Irgendwann wird sich das schon aktualisieren. Aber ansonsten gibt's ja immer noch Brave und vor allem Firefox, ne? Aber es gibt auch Brave. Und es gibt Firefox. Da muss man gar nicht dieses komische Zeugs da benutzen. Na gut, egal. Der Neugierige hat übrigens vorhin gesagt, der Mond macht doch die Gezeiten. Und irgendeiner auf Twitter hat auch Gezeiten geschrieben. Ich weiß gar nicht mehr, wer das war. Genau, Nils Ding war es. Der Mond macht die Gezeiten und darum macht der Mond die Zeit. Ach Leute, kommt, ganz ehrlich, das meiste hat sich doch nach der Sonne ausgerichtet, oder? Also ich meine, der Tag ist 24 Stunden, weil die Sonne halt so lange braucht und irgendwie das Jahr richtet sich auch nach der Sonne, wie lange die Erde halt einmal rumrum braucht und so, das ist doch alles, ach, leckt mich doch. Wir hören lieber Musik und zwar von Fade, hier ist One Reason neu eingestiegen auf Platz Nummer 7, One Reason auf Platz 7.

0: Fade mit One Reason. Ich bin mal wieder über mein Kopfhörerkabel gefahren. Ach Mann, Leute, wenn ihr euch Kopfhörer kauft, ne? Oberstes Gebot, nehmt diese tollen Dinger mit Spiralkabel. Nehmt nicht diese scheiß irrenlangen, blöden Kabel. Die sorgen nur dafür, dass ihr euch da irgendwann mit aufhängt. Aber nun gut, das ist ein anderes Thema. Wir machen weiter, würde ich sagen. Es hat einfach keinen Sinn mehr. Die Sendung ist im Arsch. Also, falls ihr jetzt hier die nächsten Songs hört, wisst ihr, warum ich das jetzt sage. Und da braucht man sich auch keine Mühe mehr geben, irgendwelche tollen Anmoderationen rauszusuchen. Was von den Interpreten zu suchen oder was. Es ist auf Platz 6 ein Neueinsteiger gelandet, der heißt einfach nur Ficky Ficky aus Auer. Ja, ernsthaft, das habt ihr da reingevotet.
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1: Warum? Es ist einfach nur die Frage, warum? Oh Mann, ey. Aber zum Glück kommt jetzt wenigstens der passende Song. Zum Glück kommt wenigstens jetzt der passende Song. Denn hier ist auf Platz 5, von der 5 auf die 5. Jetzt hör schon auf. Hier ist Michael Wendler.

Also, ich muss ja ganz ehrlich sagen, ne, ich kann halt voll verstehen, dass hier gerade reihenweise Leute abschalten, weil es wird auch nicht mehr besser. Also, es ist, ey, vergesst es einfach. Schaltet einfach ab, es hat keinen Sinn mehr. Also, es macht auch überhaupt keinen Sinn, euch da jetzt groß Gedanken drüber zu machen, ob da jetzt irgendwie, keine Ahnung, noch bessere Songs kommen oder sowas. Nee, das war's für diese Woche. Also, ne, es wird nicht mehr gut, das kann ich euch versprechen. Das war der beste Song jetzt noch. Ja, okay, mein Neuvorschlag für die kommende Woche, der ist natürlich auch wie immer geil, ne? Aber das versteht sich ja vom selber. Chris wird zu Peter Lustig. Hä? Wieso werde ich zu Peter Lustig? Löwenzahn. Dam. Dam. Da da da da da da dam. 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Das

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Ich fand die Klamotten von Bullen schon fragwürdig, als er noch mit seiner Ex bei Modern Talking gesungen hat. Okay, das war jetzt unfair. Die Klamotten von beiden waren natürlich scheiße. Ja, falls ihr nicht wisst, worum es da geht, Daniel Kübelböck wird aktuell vermisst. Der ist am Sonntag von einer AIDA, mutmaßlich von einer AIDA gesprungen, also diesem riesen Containerschiff, wollte ich gerade sagen, diesem Clubschiff, wie sie sich nennen, und hat sich vermutlich das Leben genommen. Also eine sehr tragische Geschichte. Dieter Bohlen hat dazu natürlich Stellung bezogen. Daniel Kübelböck, ja, der, ich glaube, 6. Platzierte der ersten Staffel Deutschland sucht den Superstar gewesen oder 4. Platzierte, ich weiß es nicht mehr so genau, und hatte dabei ein Pulli an, wo irgendwie drauf stand, mit dem Ozean eins werden auf Englisch oder irgendwie sowas, be one with the ocean oder so. War natürlich sehr makaber, er hat sich jetzt dafür entschuldigt. Ich kann mir das gut vorstellen. Ich meine, wenn man so eine Nachricht kriegt, jeder fragt nach einer Stellungnahme oder sowas, dann nimmt man mal schnell was auf und denkt nicht darüber nach, was man anhat. Ich meine, ich habe auch einfach immer irgendwelche T-Shirts an mit komischen Planeten drauf oder so ein Scheiß. Das kann halt immer passieren, meine Güte. Bea aus Berlin schreibt übrigens noch, Hallöchen, frohlockender Knabe am Mick. Knabe am Mick. Findet ihr, Knabe klingt auch immer so, weiß ich auch nicht, komisch einfach? Na egal. Ich grüße den Haifisch aus Bad Salzuflen. Wer ist denn der Haifisch aus Bad Salzuflen? Ich komme hier vor wie im Chatradio. PS, du bist sehr amüsant. Danke dafür. Und der 440-Hertz-Fan schreibt noch, hier Karten liegen mit Chris. Okay, wir machen hier keine Schleichwerbung. Das ist ganz wichtig, dass wir überhaupt keine Schleichwerbung bei diesem Radiosender machen. Weil wenn wir Schleichwerbung machen würden, dann würden wir ja sofort von allen abgeschaltet werden. Und ich meine, das wäre ja doof, wenn hier Leute Schleichwerbung machen würden für irgendwelche

anderen YouTube-Kanäle, wie zum Beispiel, ach was weiß ich, Skyline TV, oder stellt euch vor, wir machen Schleichwerbung für andere Kanäle, zum Beispiel auf Twitch, hier für CF New X oder sowas. Das wäre ja alles blöd. Ich lege hier jetzt mal schnell die Karten. Sekunde, Sekunde. Okay, zwei stehen Kopf. Das ist interessant. Die oberen beiden rechts stehen Kopf. Das bedeutet, wir werden noch eine sehr schwere Sendung für uns haben. In diesem Sinne, Önkebönk. Wir machen weiter. Hier ist Sigi Rose mit Bitte verzeih mir. Ich sag nichts mehr.

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1: Bitte verzeih mir für diese Sendung. Bitte. Ich hab's doch auch nicht so gemeint. Ich dachte, wir machen uns eine schöne Sendung. Wir machen so ein Formular auf die Page. Da können dann Leute irgendwie die Songs voten. Da kann man gute Songs reinschreiben. Dann kommen diese ganzen Metallica, AC/DC kommt dann wieder raus. Irgendeiner bringt was Geiles von Kiss vorbei. Irgendeiner findet eine coole Band wie Betontod oder sowas. Macht die uns allen bekannt. Oder irgendwie so richtig geile Songs, wo du dir 2 Stunden da denkst, oh ja, oh ja, oh ja. Tja, und was ist daraus geworden? Platz Nummer 3 geht an Bitte verzeih mir von Sigi Rose. Platz Nummer 4 geht an Thomas Anders mit Das Leben ist jetzt. Und Platz Nummer 2 geht an Modern Talking mit Sherry Sherry Lady. Ihr wollt mich doch fertig machen. Ihr wollt mich doch einfach nur fertig machen.
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ach ja. Der Basti schreibt gerade, ich habe eben auf radiosendung.com gescrollt. Das stimmt, auf radiosendung.com könnt ihr nämlich auch für euer Webradio Radiosendungen buchen. Nach dieser Sendung kommt nämlich eine Aufzeichnung von der Late Night Show. Und ja, da wünsche ich euch viel Spaß dabei. Die geht ab 1. Oktober, nein, ab 7. Oktober wieder los bei uns. Am 1. Oktober gibt's ein Special, aber das würde die Hörercharts schneiden, deswegen ist es bescheuert. Also ab 8. Oktober, jetzt haben wir's. Ab 8. Oktober geht die wieder live los und bis dahin gibt's irgendein anderes Zeugs von der Late Night, ne? Ja, und er schreibt noch, für geile Musik hören muss man besser andere Sendungen hören bei uns. Zum Beispiel Treffpunkt Musik gibt's jeden ersten Freitag im Monat und ist, ja, die erste Folge von Treffpunkt Musik vom Juli ist bereits auf BitTube erhältlich und nach der Sendung wird sie auch auf YouTube freigeschaltet. Wollen wir mal gucken, wie lange das hält mit der GEMA-Musik. Ja? Aber auf BitTube, wie gesagt, auf unserem BitTube-Channel bit.tube/440hz-radio könnt ihr euch die Sendung jetzt schon anschauen in voller Länge. Wartet allerdings erst ab, bis die Hörercharts zu Ende sind. Hier ist jetzt Platz Nummer 1 der Hörercharts. Hier ist CK mit la la la la la. Ihr habt doch einen Lattenschuss.

Robbie Williams. Love My Life, 440 Hertz Radio, die Hörercharts sind vorbei, Platz Nummer 1 wurde gespielt. Was ist jetzt noch offen? Klar, die rausgeflogenen Songs, die gibt's gleich. Zuvor jedoch noch mein Neuvorschlag für die kommende Woche. Ihr könnt in die Liste schauen, dort findet ihr nämlich schon, oder noch, dort findet ihr noch die Möglichkeit, den Song zu voten, oder schon die Möglichkeit, den Song zu voten. Und zwar ist es ein Song, ja, ich bin ja dabei, meine ganzen CDs wieder neu zu kopieren. Früher hatte ich die alle nur als MP3 und mittlerweile denke ich mir so, nein, die will man als FLAC haben. Und bevor diese Scheiben irgendwann mal nicht mehr lesbar sind, ja, habe ich mir gedacht, machst du das jetzt halt mal nach und nach. Und ich bin bei den Pur-CDs angekommen. Und deswegen jetzt ein Song von Pur in den Hörercharts als Neuansteiger oder als Neuvorschlag für die kommende Woche. Bin gespannt, was ihr daraus macht. Hier ist Pur mit... ganz egal. Auch ein Song, der ja eine schöne Aussage hat, eine schöne Message hat. Kann man, denke ich, mal spielen. 440 Hertz Radio, ihr könnt voten. Die Hörercharts sind offen. 440hz.radio/Hörercharts ist euer Weg zum Glück. 440.

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